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1: In der Stadt Luzern wird jeden Tag ein Lastwagen voll Lebensmittel weggerührt. Ringier zieht den Rechtsstreit mit der früheren Zuger Kantonsrätin Jolanda Spies-Häcklin weiter. Das Pfäffige Schweiz baut den jungen Mann einen Unfall mit dem Auto vom Papi. Und 7 Leute halten im Napfgebiet eine jahrtausendalte Tradition am Leben.
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2: Es sind eindrückliche Zahlen. Jeden Tag werden in der Schweiz sehr viele Lebensmittel weggerührt, die eigentlich noch gut gewesen wären. Es ist eine Menge von etwa 300 grossen Lastwagen, die in der Schweiz jeden Tag fortgerührt wird. Da müssen sich viele, wenn sie ehrlich sind, auch an der eigenen Nase nehmen. Morgen gibt es jetzt in der Stadt Luzern ein sogenanntes Food-Safe-Bankett, das auf die Lebensmittelverschwendung aufmerksam macht. Für euch berichtet der Lukas Palmer.
3: Zuerst noch schnell die Fortführung von der traurigen Statistik. In der Stadt Luzern sind es über 20 Tonnen Lebensmittel, die jeden Tag weggerührt werden, die noch gut gewesen wären. Das ist also viel wie ein ganzer Lastwagen voll. Ja, und genau darauf will das Foodsafe-Bankett morgen beim Kapuplatz Luzern aufmerksam machen. Bei der Vorbereitung mitgeholfen hat der Koch vom Restaurant Neilen 7 zu Emmenbrück von der IG Arbeit, der Aaron Sager.
4: Dort werden wir bis zu 400 Personen verpflegen mit einem Dreigangmenü, mit einem Salötli zur Vorspeise. Dann gibt es ein Pasta-Gericht mit einem Gemüse-Pilz-Ragout. Und zum Dessert gibt es dann einen Bananen-Cheesecake mit Früchtepüree.
3: Und das alles mit Lebensmitteln, die vor dem Fortrühren gerettet worden sind. Zahlen kann man beim Foodsafe-Bankett morgen vom Morgen um 11 Uhr bis um 3 Uhr am Nachmittag so viel wie man will. Gekocht werden die Menüs von Profis zusammen mit freiwilligen Helferinnen und Helfern. Mithelfen tut morgen beim Foodsafe-Bankett in Luzern auch der Zürcher Frauenverein. Beim Zürcher Frauenverein arbeitet hier morgen auch der Patrick Juncker mit. Wir besuchen ihn schon heute in der Küche der Uni Luzern.
5: Jetzt sind wir gerade in der Produktionsküche der Uni Luzern, wo das Team noch die letzten Vorbereitungen macht für morgen. Wir haben also rund 60 Kilo Gemüse und Erdäpfel verarbeitet, die morgen in den Salat reinkommen, die sonst den Weg nicht gefunden hätten in den Verteller. Und jetzt wird das nachher alles abgepackt, kommt nochmal in die Kühle und ist dann bereit für morgen.
3: Was halten die Leute hier bei der Uni Luzern vom 4. Luzerner Foodsafe-Bankett?
6: Ich finde das eine coole Idee, muss ich sagen. Statt fortrühren, dass man das Essen tut eigentlich brauchen. Ja.
7: Ich finde es cool, wenn die Sachen nochmal gebraucht werden, dass ein bisschen auf Nachhaltigkeit geschaut wird, dass die Sachen nicht einfach verschwenderisch fortgeschossen werden.
8: Gute Sache, ja. Ich glaube, es ist natürlich eine gute Option, um das ja, wieder zu brauchen und den Leuten mit einem Genuss können zu verkaufen.
3: Da bleibt die Frage bei 300 grossen Lastwagen voll Lebensmittel, die noch gut gesehen wären, die jeden Tag in der Schweiz weggerührt werden. Wie kann man denn das Problem anpacken?
7: Ich denke, es ist schon wichtig, darauf zu schauen, dass man etwas bewusster mit dem Essen umgeht. Definitiv.
8: Grössere Ketten, Franchising-Ketten könnten irgendwie, ich weiß nicht, da ein bisschen entgegenwirken und Essen verteilen, was sie nicht verkaufen können oder rabattieren, wie zum Beispiel im Coop oder der Migros zum Beispiel zum Teil passiert.
9: Für mich ist einfach sehr viel, was ich einfach in die Tupperware rein tue, nachher in den Kühlschrank rein tue und nachher eben Ende Woche schmeiße ich meistens alles ein bisschen zusammen und dann kommt auch noch das Nacht raus. Das ist so meine Methode, das möglichst zu reduzieren, aber ich glaube, da kann jeder seinen eigenen Weg finden, wie es bei ihm im Leben reinpasst. Man muss einfach danach suchen und muss sich damit auseinandersetzen. Ja.
3: Wenn man sich an diese Tipps hält und vielleicht durch das 4. Luzerner Foodsafe-Bankett von morgen auf das Thema sensibilisiert wird, dann können wir alle zusammen in Zukunft noch mehr den Kampf gegen die Lebensmittelverschwendung aufnehmen.
2: Der Beitrag von Lukas Palmer. Zu anderen Themen. Sexualisierte und psychische Gewalt unter Jugendlichen nehmen zu. Das zeigen verschiedene Untersuchungen. Bis Ende Monat gehen darum alle Klassen von der 2. und 3. Oberstufen im Kanton Uri an eine Ausstellung zu dem Thema. Das Projekt mit dem Namen Love Limits ist vom Kinderschutzzentrum St. Gallen mitentwickelt worden. Mit der Ausstellung haben wir schon an verschiedenen Schulen gute Erfahrungen gemacht, sagt Philipp Müllemann, Co-Leiter vom Kinderschutzzentrum St. Gallen.
10: Love Limits ist entwickelt worden, weil sexuelle Grenzverletzungen häufig vorkommen und im Alltag, in Beziehungen oder im digitalen Raum können anfangen, ohne dass sie als solche wahrgenommen werden. Die Ausstellung setzt deshalb früh an und zeigt den Jugendlichen, wie sie ihre eigenen Grenzen wahrnehmen können und auch Grenzen von anderen können respektieren. Love Limits kommt bei Jugendlichen und Fachpersonen gut an und wird regelmässig gebucht.
2: Schüler und Lehrpersonen von 40 Urner Oberstufenklassen werden zu der Ausstellung befragt. Die Ergebnisse fließen dann in eine nationale Wirkungsstudie ein. Am Zürichsee geht morgen der Kilchberg schwingend über die Bühne. Damit am Traditionsanlass alles reibungslos läuft, sind Hunderte von Helfern im Einsatz. Darunter auch der Toni Eisenschmid vom Schwingclub Zürich. Bei der Festbank hinter der Haupttribüne geht es um Millimeterarbeit.
11: Weil es muss ja vom ersten Bank bis zum 30., 40. hinten muss ja genau stimmen. Sonst macht das ja auch kein Bild, oder? Auch mit dem Sonnenschirm, das muss stimmen alles zusammen. Und wenn du mal ein Muster hast, dann kannst du es genau so aufstellen und dann macht es auch noch ein bisschen ein Bild nachher.
2: Neben den 60 Spitzenschwingern

0: das Gericht weiter. Das bestätigt der Medienkonzern gegenüber dem Online-Magazin persönlich. Das Zoger Obergericht hat im Juni entschieden, dass Ringier an der Jolanda Spiess-Häcklin rund 140'000 Franken muss zahlen, plus Zinsen. Dabei geht es um einen Gewinn aus 4 Blickartikeln, die persönlichkeitsverletzend waren. Die frühere Zuger Kantonsrätin selber verzichtet auf einen Weiterzug ans Bundesgericht. Die Stadt Kriens will beim Mattenhof einen Park bauen. Damit will die Stadt ein Versprechen einlösen, das sie der Bevölkerung bei der Abstimmung zur Pilatus Arena gemacht hat. Der Grabenhofpark soll 3 Fußballfelder gross werden, mit Bäumen, Picknickplatz, Spielplatz, Bänkli und WC. Die Stadt Kriens rechnet mit Kosten von 6,3 Millionen Franken. Das letzte Wort zum Grabenhofpark, das hat dann der Einwohnerrat. Das Rote Turm ist die EDU vom Kanton Schweiz gegründet worden. Als erster Präsident ist Walter Liebig gewählt. Die EDU Schweiz will christlichen Wert in der Politik wieder eine Stimme geben, schreibt die Partei. Anfang letzten Jahres ist auch schon die EDU-Kantonalsektion von Zug gegründet worden. Und vor 2 Wochen ist die Gründungsversammlung von der EDU vom Kanton Luzern gewesen. Die Partei will also langsam in der Zentralschweiz Fuß fassen. Das Pfäffiken hat einen 18-Jährigen mit dem Auto von Papi einen Unfall gebaut. Er war ohne gültigen Scheck auf der A3 Richtung Chur unterwegs gewesen. Bei der Ausfahrt Pfäffiken hat er die Kontrolle über sein Auto verloren, ist auf einer Wiese gelandet und dann in die Leitplanken von der Autobahneinfahrt geprallt. Nach dem Unfall ist er zu Fuß geflüchtet und dann von der Kantonspolizei Schweiz verhaftet worden. Laut die Mitteilung von der Polizei ist er bei der Ausfahrt zu Pfäffiken mit 120 statt der erlaubten 40 km pro Stunde unterwegs gewesen. Außerdem sei er fahrunfähig gewesen. Und wer in Parkhäuser fährt, kennt das vielleicht. Ihr hört gute Musik oder wichtige Nachrichten und plötzlich hat es keinen Radioempfang mehr. Das muss nicht sein. Wer jetzt im Parkhaus Altstadt Casino zu Zug parkiert, kann euch auf allen 10 unterirdischen Etagen DAB-Radio hören. Auch Warnungen von der Behörden sind damit überall empfangbar. Total kann man etwa 80 Radioprogramme empfangen, selbstverständlich auch Radio Zentral. Das teilt die Firma Sumatronic aus Ägeri mit. Sie hat das Parkhaus im Auftrag von der Stadt Zug mit der Technik ausgerüstet.
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2: Ja, und Klaus Marquardt, ich kann schon fast sagen, es war ein Hitzefreitag heute gewesen. Oder immer noch?
3: Immer noch, ja gut. Temperaturen haben doch viele Orten die 30 Grad Marke knackt, zum Teil knapp daneben, zum Teil leicht drüber. 28 bis 31 Grad über die ganze Region gesehen. Und jetzt am Abend kann man das auch noch so richtig auskosten. Jede Menge blauer Himmel. Meistens Gerkenwolke. Ja, und da in der Nacht noch lange Zeit gering bewölkt bis klar. Erst danach hat auf den Morgen hin nimmt die Bewölkung dann langsam mehr und mehr zu.
2: Ich habe das Telefon bei dir hinten gehört. Hast du wahrscheinlich jemanden wissen, ob es der letzte Hitzetag war? Ja,
3: keine Ahnung, wer das ist. Mal nachschauen.
2: Aber zu der Frage gleich noch zurück. Nimmt mich schon Wunder. Ist es jetzt der letzte Hitzetag in dem Jahr 2026, wo wir ja so viel hatten, oder kommt da noch etwas auf uns zu?
3: Ja, ich denke, der Montag ist schon aber ein heißer Kandidat, aber dazwischen jetzt morgen Samstag erreicht uns eine schwache und wenig aktive Kaltfront. Die bringt vor allem ausdehnte Wolken zu. Also vorübergehend eher in der Defensive, zeigt sich dann nur so zwischendurch. Vielleicht auch noch da und da ein paar Tropfen, aber das eher Richtung Osten, also Glarnerland, Sarganserland, in die Richtung, dass es dann vielleicht einmal ein bisschen was haben kann. Grundsätzlich am Bodensee das größte Risiko. Und Temperaturen ein bisschen weniger warm als wie heute, aber von kühl kann man überhaupt nicht reden. Es sind so um die 25 Grad rundum morgen ein leichter, auf den Bergen kräftiger Westwind. Dann nimmt der Hochdruckeinfluss wieder zu, die Luft wird trockener. Und der Sonntag bringt in der Folge wieder viel Sonnenschein, blauer Himmel, höchstens kleine Quellwolke über den Berg, ein paar durchziehende Schleierwolken und Temperaturen im Bereich um 27 Grad. Montag, wie schon erwähnt, noch hat recht sonnig und bis zu 30 Grad.
1: 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Ein richtig gutes Fest, das ist nur dann auch wirklich gelungen, wenn das Essen und das Trinken stimmt. Was für unsere Partys im kleinen Rahmen gilt, ist ebenso wichtig bei den ganz, ganz grossen Anlässen wie Murns Kilchberg, bei dem Schwinger-Saison-Highlight. Mehrere tausend Schwingfans wollen hier verpflegt werden. Wo das Murn passiert, am Kilchberg schwingen, genau dort steht jetzt gerade unser Reporter, der Thomas Berger.
4: Ja, da sind wir auf dieser Wunder.

0: so schönen kleinen Schwing-Arena auf dem Gelände. Es hat Festzelt da und eben eine Arena mit zwei Sagmälring. Das ist wirklich speziell, wenn man das erste Mal überhaupt sieht. Aber genau das macht den Kilchberger Schwingend aus. Und da sind wir im grossen Festzelt drin mit dem Gastro-Chef. Das ist der Stefan Schaub. Schönen guten Morgen.
1: Guten Morgen.
0: Also eigentlich wollte ich fragen, wie hoch ist dein Puls, aber du siehst recht entspannt aus.
1: Ja, so jetzt am heute Morgen noch entspannt, aber ich glaube, das wird sich über den Tag dann schon noch mal ein bisschen erhöhen, wenn wir dann die letzten Arbeiten abschliessen. Ich glaube, das kommt aber gut. Wir sind zuversichtlich, dass wir heute Abend alles parat haben.
0: Wir sind ja hier im Stockengut. Das ist ein öffentlicher Bauernhof. Da hat es ganz viele Tiere. Es hat hier Kühe, es hat Esel, Geissen und viele mehr. Jetzt könnte man sagen, ja, ihr könnt das ja auch ein bisschen geniessen. Aber nein, es wird natürlich geschaffen. Das ist klar. Was müsst ihr heute noch machen an dem Freitag, wo ich das Gefühl habe, es sieht schon fertig aus?
1: Ja, da gibt es noch einiges zu tun. Wir haben noch zwei Gastrozonen, die wir komplett aufbauen müssen, mit Tisch und Bank, Sonnenschirm. Wir decken das Gästezelt aufdecken heute am Nachmittag mit dem Besteck, damit wir dann morgen nur noch die Feinarbeiten machen können im Gästezelt. Und dass dann eigentlich morgen um 6 Uhr losgehen kann.
0: Und das Wetter sieht ja recht gut aus, oder? Es wird ein recht sonniger Tag, es wird heiss, die Leute haben Durst. Was habt ihr im Angebot?
1: Wir haben vom Mineral über Süßgetränk bis Bier und Wein. Most natürlich gehört auch dazu. Und da haben wir, hoffen wir, genug an Lager und gekühlt.
0: Also wenn wir jetzt vom Bier reden, das ist wahrscheinlich so ein bisschen der Top-Favorit, kann man vorstellen. Also um ein Schwingfest, wie viele Liter habt ihr da mal besorgt im Moment?
1: Also momentan sind rund 22'000 Liter Bier auf Platz. Wir hoffen, dass wir mit dem durchkommen und sonst haben wir noch ein Lager, wo wir vorgekühlte Bier haben.
0: Man kann natürlich auch fein essen. Es gibt Käsewurst mit Brot, Schweinsteak mit Pommes, heisse Beischinken mit Herdöpfelsalat. Es gibt Elbermagronen, Hackbraten mit Spätzli. Da kommen wir richtig Lust drauf. Über wird das nicht da zubereitet, das wird angeliefert?
1: Nein, das wird da zubereitet. Da hat die Firma Galfri, die von uns beauftragt worden ist, alles installiert, eine riesige Küche angestellt, damit wir da alles frisch kochen können.
0: Und da sind wir also oberhalb von Kilchberg. Ich rede mit dem Stefan Schaub, Chef von der Gastronomie. Ich weiss, dass da auch ein VIP-Zelt gibt, oder?
1: Ja, das heisst bei uns Gästezelt. Wir nennen das nicht VIP. Da hat es nochmal 2'300 Plätze, wo wir am Mittag für eine Stunde dort die Leute verpflegen.
0: Ich wollte schon eine Frage, ob es nicht Kaviar und Sekt geht.
1: Nein, wir sind auf einem Schwingfest, da wird es einen Salat geben voraus und dann Hacktätschli, Herdöpfel, Stock und Rüebli und ein Mandelgebäck in der Form von einer Schwingerhose.
0: Sehr originell. Ja, Stefan Schaub, du bist selber ja nicht das erste Mal jetzt hier als Gastrochef, oder? Du hast deine Erfahrungen.
1: Ich darf jetzt das zweite Mal machen, ja. Ich habe vor 5 Jahren schon Gastrochef sein. Es war alles eine Dimension kleiner gewesen, oder zwei sogar, wo Corona-bedingt nur 6'000 Zuschauer gewesen sind. Und jetzt rechnen wir mit rund 14'000 bis 15'000 Leuten, wobei die Arena 10'000 Leute fasst.
0: Also kann man jetzt unbedingt sagen für dich, dass alles schubladisiert ist. Es ist jetzt schon eine andere Dimension, ein grösserer Arbeitsaufwand. Wie stark involviert bist denn du? Wie viel Zeit investierst du selber?
1: Ja, wir haben jetzt gut zweieinhalb Jahre Vorbereitung gehabt, wo wir uns im Gastro-Team einmal im Monat getroffen haben, um alles zu besprechen, absprechen. Wir hatten Kern-OK-Sitzungen gehabt, und Gesamt-OK-Sitzungen. Und so haben wir eigentlich das gut können in einem vernünftigen Rahmen bewältigen. Aber jetzt vor dem Fest sind wir eigentlich sicher eine gute Woche oder anderthalb Wochen, wo wir eigentlich da fix auf dem Platz sind.
0: Speziell an dem Kilchberg schwingend ist ja, dass man die Tickets gar nicht öffentlich kann kaufen, oder? Die werden vergeben durch den Schwingenverband Zürich, wenn es mir recht ist, unter anderem.
1: Nein, das wird durch den Schwingclub Zürich verteilt. Aber man hat dort die gleichen Auflagen vom ESV für Verteilung der Tickets, wie das auch an einem anderen eidgenössischen Fest ist. Es ist ein Einladungsschwingen in dem Sinn nach wie vor, auch wenn die Tickets das erste Mal etwas gekostet haben das Jahr. Ja.
0: Und für dich gleich ein Privileg, dass Stress hin oder her am Wochenende mit deinem Auge ein bisschen auf die Arena schauen kannst?
1: Ja, so viel kommen wir nicht dazu. Vielleicht der eine oder andere Gang werden wir sicher können schauen können. Und dann hoffen wir, dass wir natürlich dann den Schlussgang sicher sehen, weil dann wird im Moment dann in der Gastro nicht so viel laufen, weil dann sind wir sicher drinnen. Man hat zwar ein Public Viewing und dann da können wir noch nicht abschätzen, wie viele Leute das da sind. Also das Public Viewing ist ein bisschen übertrieben gesagt. Man hat da im Festzelt einfach eine Live-Übertragung.
0: Aber du bist schon, hast ein Schwingerherz, also lebst du es ein bisschen mit, oder wer ist der Stefan Schaub, wenn es um die traditionelle Sportart geht?
1: Ja, also ich bin ganz grundsätzlich ein Traditioneller. Ich bin in der Stadt Zürich verwurzelt, darf dort in einer Zunft mitmachen und das geht einher mit dem Schwingen und die schweizerische Tradition und einfach ganz grundsätzlich Tradition ist mir wichtig in der Schweiz und dass wir das dürfen auch noch können, so leben.
0: Danke vielmals, Stefan Schaub, Chef von der Gastronomie hier am Kilchberger Schwingen. Ja, ich wünsche dir natürlich noch reis viel Erfolg und gute Umsätze.
1: Danke vielmals. Einen schönen Tag, Anne.
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1: Herzlich willkommen zum Zentral Info Hit mit folgenden Schwerpunkten. Der Kampf gegen Food Waste geht weiter. Jeden Tag werden rund 300 Lastwagen Lebensmittel weggeriert. ZHWA ziegelt 20 Schweine in die Schädhalle, wo früher Webstühle drin waren. Trainier zieht der Rechtsstreit mit der früheren Zuger Kantonsrätin Jolanda Spies-Häcklin weiter. Das Pfäffiker Schweiz bietet einen jungen Mann einen Unfall mit dem Auto vom Daddy. Und 7 Leute halten im Napfgebiet eine jahrtausendalte Tradition am Leben.
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1: Am Mikrofon der André Schelbert. Es sind eindrückliche Zahlen. Jeden Tag werden in der Schweiz sehr viele Lebensmittel weggeriert, die eigentlich noch gut gewesen wären. Es sind etwa 300 grosse Lastwagen, die in der Schweiz jeden Tag vorgeriert werden. Da muss sich jeder, wenn er ehrlich ist, euch an seiner eigenen Nase nehmen. Morgen gibt es jetzt in der Stadt Luzern ein sogenanntes Food Safe Banket, das auf die Lebensmittelverschwendung aufmerksam macht. Lukas Palmer.
2: Zuerst noch schnell die Fortführung der traurigen Statistik. In der Stadt Luzern sind es über 20 Tonnen Lebensmittel, die jeden Tag weggerührt werden, die noch gut gewesen wären. Das ist auch so viel wie ein ganzer Lastwagen voll. Ja, und genau darauf will das Foodsafe-Bankett morgen beim Kapuplatz Luzern aufmerksam machen. Bei der Vorbereitung mitgeholfen hat der Koch vom Restaurant Neilen 7 in Emmenbrück von der IG Arbeit, der Aaron Sager.
3: Dort werden wir bis zu 400 Personen verpflegen mit einem Dreigangmenü, mit einem Salötli zur Vorspeise. Dann gibt es ein Pasta-Gericht mit einem Gemüse-Pilz-Ragout. Und zum Dessert gibt es einen Bananen-Cheesecake mit Früchtpüree.
2: Und das alles mit Lebensmitteln, die vor dem Fortrühren gerettet worden sind. Zahlen kann man beim Foodsafe-Bankett morgen von morgen um 11 Uhr bis um 3 Uhr am Nachmittag so viel wie man will. Gekocht werden die Menüs von Profis zusammen mit freiwilligen Helferinnen und Helfern. Mithelfen tut morgen beim Foodsafe-Bankett in Luzern auch der Zürcher Frauenverein. Beim Zürcher Frauenverein arbeitet hier morgen auch Patrick Juncker mit. Wir besuchen ihn schon heute in der Küche der Uni Luzern.
4: Jetzt sind wir gerade in der Produktionsküche der Uni Luzern, wo das Team noch die letzten Vorbereitungen macht für morgen. Wir haben also rund 60 Kilo Gemüse und Erdäpfel verarbeitet, die morgen in Salat reinkommen, die sonst den Weg nicht gefunden hätten in den Teller. Und jetzt wird das nachher alles abgepackt, kommt nochmal in die Kühle und ist dann bereit für morgen.
2: Was halten die Leute hier bei der Uni Luzern vom 4. Luzerner Food Safe Bankett?
5: Ich finde das eine coole Idee, muss ich sagen. Statt fortrühren, dass man das Essen tut eigentlich brauchen. Ja.
6: Ich finde es cool, wenn die Sachen nochmal gebraucht werden, dass ein auf Nachhaltigkeit geschaut wird, dass die Sachen nicht einfach verschwenderisch fortgeschossen werden.
7: Gute Sache, ja. Ich glaube, es ist natürlich eine gute Option, um das ja, wieder zu brauchen und den Leuten mit einem Genuss können zu verkaufen.
2: Da bleibt die Frage bei 300 grossen Lastwagen voll Lebensmittel, die noch gut gesehen wären, die jeden Tag in der Schweiz weggerührt werden. Wie kann man denn das Problem anpacken?
6: Ich denke, es ist schon wichtig, darauf zu schauen, dass man ein bisschen bewusster mit dem Essen umgeht. Definitiv.
7: Grössere Ketten, Franchising-Ketten könnten irgendwie, ich weiß nicht, da ein bisschen entgegenwirken und Essen verteilen, das sie nicht verkaufen können oder rabattieren, wie zum Beispiel im Coop oder der Migros zum Beispiel zum Teil passiert.
8: Für mich ist einfach sehr viel, was ich einfach in die Tupperware rein tue, nachher in den Kühlschrank rein tue und nachher eben Ende Woche schmeisse ich meistens alles ein bisschen zusammen und dann kommt auch noch das Nacht raus. Das ist so meine Methode, das möglichst zu reduzieren, aber ich glaube, da kann jeder seinen eigenen Weg finden, wie es bei ihm im Leben reinpasst. Man muss einfach danach suchen und muss sich damit auseinandersetzen. Ja.
2: Wenn man sich an diese Tipps hält und vielleicht durch das 4. Luzerner Foodsafe Bankett von morgen auf das Thema sensibilisiert wird, dann können wir alle zusammen in Zukunft noch mehr den Kampf gegen die Lebensmittelverschwendung aufnehmen.
1: Am Zürichsee geht morgen der Kilchberg schwingt über die Bühne. Damit am Traditionsanlass alles reibungslos läuft, sind hunderte von Helfern im Einsatz. Darunter auch der Toni Eisenschmidt vom Schwingclub Zürich. Bei der Festbank hinter der Haupttribüne geht es um Millimeterarbeit.
9: Weil es muss ja vom ersten Bank bis zum 30., 40. hinten muss ja genau stimmen. Sonst macht das ja auch kein Bild, oder? Auch mit dem Sonnenschirm, das muss stimmen alles zusammen. Und wenn du mal ein Muster hast, dann kannst du es genau so aufstellen und dann macht es auch noch ein bisschen ein Bild nachher.
1: Neben den 60 Spitzenschwinger kommen hier etwa 15'000 Schwingfans auf Kilchberg. Da gibt es natürlich auch im Mund den ganzen Tag für die Helferinnen und die Helfer viel zu tun, sagt der Rudi Fuchser.
10: Also ich bin morgen auch tätig in der Entsorgung, von morgen früh bis etwa am 6 Uhr. Und kann dann zwischendurch auf eine Tribüne gehen, die für die Helfer vorgesehen ist.
1: Morgen hat es recht schönes Wetter gegeben mit viel Sonne. Das gibt natürlich Durst. Die Helfer auf dem Gastro-Team haben darum neben Mineral, Süßgetränk und Kaffee auf dem Festglanz Kilchberg 22'000 Liter Bier parat. Eine Ostschweizer Kampagne zum Thema sexualisierte und psychische Gewalt kommt auf Uri. Bis Ende Monat gehen alle Klassen von der 2. und 3. Oberstufe im Kanton Uri an eine Ausstellung zu diesem Thema. Das Projekt mit dem Namen Love Limits ist vom Kinderschutzzentrum St. Gallen mitentwickelt worden. Eigentlich damit schon an verschiedenen Schulen gute Erfahrungen gemacht, sagt Philipp Mühlemann, der Co-Leiter vom Kinderschutzzentrum St. Gallen.
11: Love Limits ist entwickelt worden, weil sexuelle Grenzverletzungen häufig vorkommen und im Alltag, in Beziehungen oder im digitalen Raum können anfangen, ohne dass sie als solche wahrgenommen werden. Die Ausstellung setzt deshalb früh an und zeigt den Jugendlichen, wie sie ihre eigenen Grenzen wahrnehmen können und auch Grenzen von anderen können respektieren. Love Limits kommt bei Jugendlichen und Fachpersonen gut an und wird regelmässig gebucht.
1: Die Ausstellung Love Limits hat das Kinderschutzzentrum St. Gallen mit dem didaktischen Zentrum Rapperswil-Jona und dem Kanton St. Gallen entwickelt. In diesem Monat ist die Ausstellung also im Kanton Uri. 40 Klassen sind dort dabei. Die Pfäffig hat einen 18-Jährigen mit dem Auto vom Daddy einen Unfall gebaut. Er war ohne gültigen Scheck auf der A3 Richtung Chur unterwegs gewesen. Bei der Ausfahrt Pfäffig hat er die Kontrolle über das Auto verloren, ist auf einer Wiese gelandet und dann in die Leitplanke von der Autobahn fortgetatscht. Nach dem Unfall ist er zu Fuss geflüchtet und dann von der Kantonspolizei Schweiz verhaftet worden. Durch die Mitteilung von der Polizei ist er bei der Ausfahrt Pfäffig mit 120 statt der erlaubten 40 km pro Stunde unterwegs gewesen. Außerdem Sieger fahr unfähig gewesen. Dort, wo früher Webstühle gestanden sind, ist jetzt ein modernes Labor drin. Der Kanton Zürich hat heute die Schädhalle zu Wendischwil offiziell eingeweiht. Die denkmalgeschützten Hallen sind umgebaut worden, weil die Zürcher Hochschule für angewandte Wissenschaften mehr Platz braucht. In der oberen Schädhalle zu Wendischwil sind neu eine Bibliothek, Unterrichtsräume und Arbeitsplätze von der ZHAW drin, in der unteren modernen Biotechnologie-Labor. Rinje zieht den Rechtsstreit mit der früheren Zuger Kantonsrätin Jolanda Spies-Häcklin als Bundesgericht weiter. Das bestätigt der Medienkonzern gegenüber dem Online-Magazin persönlich. Das Zuger Obergericht hat im Juni entschieden, dass Rinje oder Jolanda Spies-Häcklin rund 140'000 Franken muss zahlen plus Zinsen. Dabei geht es um den Gewinn aus 4 Blickartikeln, die persönlichkeitsverletzend waren. Die frühere Zuger Kantonsrätin selber verzichtet auf einen Weiterzug als Bundesgericht. Das Rotenturm ist DDU vom Kanton Schweiz gegründet worden. Als erster Präsident ist Walter Liebig gewählt. Die DDU Schweiz will christliche Werte in der Politik wieder eine Stimme geben, schreibt die Partei. Anfang letztes Jahr ist auch schon die EDU-Kantonalsektion von

0: sagen, es war ein Hitzefreitag heute. Oder immer noch?
1: Immer noch, ja gut. Temperaturen haben doch viele Orte die 30 Grad Marke knackt, zum Teil knapp daneben, zum Teil leicht drüber. 28 bis 31 Grad über die ganze Region gesehen. Und jetzt am Abend kann man die so noch so richtig auskosten. Jede Menge blauer Himmel, meistens Gerkenwolken. Ja, und auch in der Nacht noch lange Zeit, gering bewölkt bis klar. Erst noch hat auf den Morgen hin nimmt Bewölkung dann langsam mehr und mehr zu.
0: Ich habe das Telefon bei dir hinten gehört. Hast wahrscheinlich jemand wollen wissen, ob es der letzte Hitzetag war?
1: Ja, keine Ahnung, wer das ist. Mal nachschauen.
0: Aber zu dieser Frage gleich schon zurück. Nimmt mich schon wunder, ist es jetzt der letzte Hitzetag in dem Jahr 2026, wo wir ja so viel hatten, oder kommt da noch etwas auf uns zu?
1: Ja, ich denke, der Montag ist schon aber ein heißer Kandidat, aber dazwischen jetzt morgen Samstag erreicht uns eine schwache und wenig aktive Kaltfront. Die bringt vor allem ausdehnte Wolken zu. Also vorübergehend eher in der Defensive, zeigt sich dann nur so zwischendurch. Vielleicht auch noch da und dort ein paar Tropfen, aber das eher Richtung Osten, also Glarnerland, Sarganserland, in die Richtung, dass es dann vielleicht einmal ein bisschen was haben kann. Grundsätzlich am Bodensee das größte Risiko. Und Temperaturen ein bisschen weniger warm als wie heute, aber von kühl kann man überhaupt nicht reden. Es sind so um die 25 Grad rundum morgen ein leichter, auf den Bergen kräftiger Westwind. Danach nimmt der Hochdruckeinfluss wieder zu, die Luft wird trockener. Und der Sonntag bringt dann in der Folge wieder viel Sonnenschein, blauer Himmel, höchstens kleine Quellwolke über den Berg, ein paar durchziehende Schleierwolken und Temperaturen im Bereich um 27 Grad. Montag, wie schon erwähnt, dann hat recht sonnig und bis zu 30 Grad.
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3: Ein richtig gutes Fest, das ist nur dann auch wirklich gelungen, wenn das Essen und das Trinken stimmt. Was für unsere Partys im kleinen Rahmen gilt, ist ebenso wichtig bei den ganz, ganz grossen Anlässen wie Murns Kilchberg, bei dem Schwinger-Saison-Highlight. Mehrere tausend Schwingfans wollen hier verpflegt werden. Wo das Murn passiert, am Kilchberg schwingen, genau dort steht jetzt gerade unser Reporter, der Thomas Berger.
4: Ja, da sind wir auf dieser wunderschönen kleinen Schwing-Arena auf dem Gelände. Es hat Festzelt hier und eben eine Arena mit zwei Sagmälringen. Das ist wirklich speziell, wenn man das erste Mal überhaupt sieht. Aber genau das macht den Kilchberger Schwingen aus. Und da sind wir im grossen Festzelt drin mit dem Gastro-Chef. Das ist der Stefan Schaub. Schönen guten Morgen.
5: Guten Morgen.
4: Also eigentlich wollte ich fragen, wie hoch ist dein Puls, aber du siehst recht entspannt aus.
5: Ja, so jetzt am heute Morgen noch entspannt, aber ich glaube, das wird sich über den Tag dann schon noch mal ein bisschen erhöhen, wenn wir dann die letzten Arbeiten abschliessen. Ich glaube, das kommt aber gut. Wir sind zuversichtlich, dass wir heute Abend alles parat haben.
4: Wir sind ja hier im Stockengut. Das ist ein öffentlicher Bauernhof. Da hat es ganz viele Tiere. Es hat hier Kühe, es hat Esel, Geissen und viele mehr. Jetzt könnte man sagen, ja, ihr könnt das ja auch ein bisschen geniessen. Aber nein, es wird natürlich geschaffen. Das ist klar. Was müsst ihr heute noch machen an dem Freitag, wo ich das Gefühl habe, es sieht schon fertig aus?
5: Ja, da gibt es noch einiges zu tun. Wir haben noch zwei Gastrozonen, die wir komplett aufbauen müssen, mit Tisch und Bank, Sonnenschirm. Wir decken das Gästezelt aufdecken heute am Nachmittag mit dem Besteck, damit wir dann morgen nur noch die Feinarbeiten machen können im Gästezelt und dass dann eigentlich morgen um 6 Uhr losgehen kann.
4: Und das Wetter sieht ja recht gut aus, oder? Es wird ein recht sonniger Tag, es wird heiss, die Leute haben Durst. Was habt ihr im Angebot?
5: Wir haben vom Mineral über Süßgetränk bis Bier und Wein. Most natürlich gehört auch dazu. Und da haben wir, hoffen wir, genug an Lager und gekühlt.
4: Also wenn wir jetzt vom Bier reden, das ist wahrscheinlich so ein der Top-Favorit, kann man vorstellen. Also um ein Schwingfest, wie viele Liter haben Sie da mal besorgt im Moment?
5: Also momentan sind rund 22'000 Liter Bier auf Platz. Wir hoffen, dass wir mit dem durchkommen und sonst haben wir noch ein Lager, wo wir vorgekühlte Bier haben.
4: Man kann natürlich auch fein essen. Es gibt Käsewurst mit Brot, Schweinsteak mit Pommes, heisse Beischinken mit Herdöpfelsalat. Es gibt Elbermagronen, Hackbraten mit Spätzli. Da kommen wir da richtig Lust drauf. Über wird das nicht da zubereitet, das wird angeliefert?
5: Nein, das wird da zubereitet. Da hat die Firma Galfri, die von uns beauftragt worden ist, alles installiert, eine riesige Küche angestellt, damit wir da alles frisch kochen können.
4: Und da sind wir also.

0: oberhalb von Kilchberg. Ich rede mit dem Stefan Schaub, Chef von der Gastronomie. Ich weiss, dass es da auch ein VIP-Zelt gibt, oder?
1: Ja, das heisst bei uns Gästezelt. Wir nennen das nicht VIP. Da hat es nochmal 2300 Plätze, wo wir am Mittag für eine Stunde dort die Leute verpflegen.
0: Ich wollte schon fragen, ob es dort Kaviar und Sekt geht.
1: Nein, wir sind auf einem Schwingfest. Da wird es einen Salat geben voraus und dann Hacktätschli, Herdöpfel, Stock und Rüebli und ein Mandelgebäck in der Form von einer Schwingerhose.
0: Sehr originell. Ja, Stefan Schaub, du bist selber ja nicht das erste Mal jetzt da als Gastrochef, oder? Du hast deine Erfahrungen.
1: Ich darf jetzt das zweite Mal machen, ja. Ich habe vor 5 Jahren schon Gastrochef sein. Es war alles eine Dimension kleiner gewesen, oder zwei sogar, wo Corona-bedingt nur 6'000 Zuschauer gewesen sind. Und jetzt rechnen wir mit rund 14'000 bis 15'000 Leuten, wobei die Arena 10'000 Leute fasst.
0: Also kann man jetzt nicht unbedingt sagen für dich, dass alles schubladisiert ist. Es ist jetzt schon, weißt, eine andere Dimension, ein grösserer Arbeitsaufwand. Wie stark involviert bist denn du? Wie viel Zeit investierst du selber?
1: Ja, wir haben jetzt gut 2,5 Jahre Vorbereitung gehabt, wo wir uns im Gastro-Team einmal im Monat getroffen haben, um alles zu besprechen, absprechen. Wir hatten Kern-OK-Sitzungen gehabt, und Gesamt-OK-Sitzungen. Und so haben wir eigentlich das gut können in einem vernünftigen Rahmen bewältigen. Aber jetzt vor dem Fest sind wir eigentlich sicher eine gute Woche oder anderthalb Wochen, wo wir eigentlich da fix auf dem Platz sind.
0: Speziell an dem Kilchberg schwingend ist ja, dass man die Tickets gar nicht öffentlich kann kaufen, oder? Die werden vergeben durch den Schwingenverband Zürich, wenn es mir recht ist, unter anderem.
1: Nein, es wird durch den Schwingclub Zürich verteilt, aber man hat dort die gleichen Auflagen vom ESV für die Verteilung der Tickets, wie das auch an einem anderen eidgenössischen Fest ist. Es ist ein Einladungsschwingen in dem Sinn nach wie vor, auch wenn die Tickets das erste Mal etwas gekostet haben, das Jahr, ja.
0: Und für dich gleich ein Privileg, dass Stress hin oder her am Wochenende mit deinem Auge ein bisschen auf die Arena schauen kannst?
1: Ja, so viel kommen wir nicht dazu. Vielleicht der eine oder andere Gang werden wir sicher können schauen können. Und dann hoffen wir, dass wir natürlich dann den Schlussgang sicher sehen, weil dann wird im Moment dann in der Gastro nicht so viel laufen, weil dann sind wir sicher drinnen. Man hat zwar ein Public Viewing und dann da können wir noch nicht abschätzen, wie viele Leute das dann da sind. Also das Public Viewing ist ein bisschen übertrieben gesagt. Man hat da im Festzelt einfach Live-Übertragung.
0: Aber du bist schon, hast ein Schwingerherz, also lebst du es ein bisschen mit, oder wer ist der Stefan Schaub, wenn es um die traditionelle Sportart geht?
1: Ja, also ich bin ganz grundsätzlich ein Traditioneller. Ich bin in der Stadt Zürich verwurzelt, darf dort in einer Zunft mitmachen und das geht einher mit dem Schwingen und die schweizerische Tradition und einfach ganz grundsätzlich Tradition ist mir wichtig in der Schweiz und dass wir das dürfen auch noch können so leben.
0: Danke vielmals, Stefan Schaub, Chef von der Gastronomie hier am Kilchberger Schwingen. Ja, ich wünsche dir natürlich noch reiss viel Erfolg und gute Umsätze.
1: Danke vielmals, einen schönen Tag an.
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1: Ich bin Raheel Eglin. Guten Morgen. Beim Schulfest des Oberstufenzentrums Goldach kam es gestern Abend gegen 20 Uhr zu einem Grossaufgebot diverser Spezialeinheiten der Kantonspolizei St. Gallen sowie benachbarten Polizeikorps. Grund für den Notruf waren angebliche Schüsse, wie die Mediensprecherin Natascha Scherer sagt.
2: Im Lauf der bisherigen Ermittlungen haben wir keinen Hinweis darauf gefunden, dass es zu Schussabgaben gekommen ist. Die Knallgeräusche dürften von pyrotechnischen Gegenständen stammen.
1: Rund 300 Schülerinnen und Schüler wurden evakuiert, verletzt wurde niemand. Rund 300 Menschen haben gestern Abend in Aarau der Opfer des Amoklaufs an der Rave-Party gedacht. Bei einem Gedenkmarsch im Schachen trugen viele Kerzen und Blumen und hielten eine Schweigeminute ab. Die Veranstalter der Rave-Party hatten zum Gedenken aufgerufen. Bei dem Angriff am vergangenen Wochenende wurde eine 22-jährige Frau getötet, mehrere Menschen wurden verletzt. Der Rechtsstreit zwischen Jolanda Spies-Häcklin und Ringier geht ans Bundesgericht. Der Verlag zieht ein Urteil des Zugerobergerichts weiter, wie er gegenüber des Online-Magazins persönlich.com bestätigt. Das Obergericht hat entschieden, dass Ringier der ehemaligen Kantonsrätin rund 140.000 Franken Gewinn herausgeben muss. Dies wegen persönlichkeitsverletzender Blickartikel. Spies-Häcklin selbst zieht das Urteil nicht weiter. Nach einem Cyberangriff auf die Berliner Verwaltung haben die Erpresser sensible Daten im Darknet veröffentlicht. Zuvor hatte die Hackergruppe Resida rund 2 Millionen Euro Lösegeld verlangt. Unter den veröffentlichten Daten sind unter anderem Notfallpläne und Personaldokumente. Laut der Berliner Senatskanzlei prüfen IT-Experten die Daten und informieren Betroffene. Die USA starten einen neuen Vermittlungsversuch im Ukraine-Krieg. Die US-Unterhändler Steve Witkoff und Jared Kushner sollen erst nach Moskau und morgen nach Kiew reisen. Das kündigte der ukrainische Präsident Volodymyr Zelensky an. US-Präsident Donald Trump bestätigte die Mission. Die beiden Unterhändler sollen einen Vorschlag für ein Ende des Krieges vorlegen. Auf der A2 Basel Richtung Luzern muss man Zursee bei der Ausfahrt Richtung Goyensee wegen einem Unfall aufpassen. Allen eine gute Fahrt. Es gibt einen bewölkten Tag und kann da und dort auch ein bisschen regnen. Zwischendurch zeigt sich auch mal die Sonne bei Temperaturen bis 26 Grad.

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1: Ich bin Rahel Eglin. Guten Morgen. In Aarau haben gestern Abend rund 300 Menschen an einem Gedenkmarsch zur Amoktat teilgenommen. Viele trugen Kerzen und Blumen und hielten eine Schweigeminute ab. Unter den Anwesenden war auch Regierungsrat Dieter Egli. Er findet es schwierig, Worte für die Tat zu finden, wie er gegenüber Blick sagt.
2: Es ist jetzt schon ein Zeitchen her, aber man hat jetzt gemerkt, die Leute haben das offenbar gebraucht, den Marsch auch, um mit dem abschliessen oder das zu verarbeiten. Mir geht es ähnlich, es ist unerklärlich, es war eine sinnlose Tat und es braucht Zeit, um das einzuordnen.
1: Bei dem Angriff am vergangenen Wochenende wurde eine 22-jährige Frau getötet, mehrere Menschen wurden verletzt. Beim Schulfest des Oberstufenzentrums Goldach kam es gestern Abend gegen 20 Uhr zu einem Grossaufgebot diverser Spezialeinheiten der Kantonspolizei St. Gallen sowie benachbarten Polizeikorps. Grund für den Notruf waren angebliche Schüsse, wie die Mediensprecherin Natascha Scherer sagt.
3: Im Lauf der bisherigen Ermittlungen haben wir keinen Hinweis darauf gefunden, dass es zu Schussabgaben gekommen ist. Die Knallgeräusche dürften von pyrotechnischen Gegenständen stammen.
1: Rund 300 Schülerinnen und Schüler wurden evakuiert, verletzt wurde niemand. Der Rechtsstreit zwischen Jolanda Spies-Häcklin und Ringier geht ans Bundesgericht. Der Verlag zieht ein Urteil des Zugerobergerichts weiter, wie er gegenüber des Online-Magazins persönlich.com bestätigt. Das Obergericht hatte entschieden, dass Ringier der ehemaligen Kantonsrätin rund 140.000 Franken Gewinn herausgeben muss. Dies wegen persönlichkeitsverletzender Blickartikel. Spies-Häcklin selbst zieht das Urteil nicht weiter. In Kilchberg treten heute die besten Schwinger des Landes gegeneinander an. Der traditionsreiche Kilchberger Schwinget findet nur alle 6 Jahre statt. Zu den Höhepunkten gehört das Duell zwischen Topfavorit Fabian Staudenmann und Schwingerkönig Armon Orlik. Das Anschwingen der 60 Teilnehmer beginnt um 8:30. Nach einem Cyberangriff auf die Berliner Verwaltung haben die Erpresser sensible Daten im Darknet veröffentlicht. Zuvor hatte die Hackergruppe Risida rund 2 Millionen Euro Lösegeld verlangt. Unter den veröffentlichten Daten sind unter anderem Notfallpläne und Personaldokumente. Laut der Berliner Senatskanzlei prüfen IT-Experten die Daten und informieren Betroffene. Die USA starten einen neuen Vermittlungsversuch im Ukraine-Krieg. Die US-Unterhändler Steve Witkoff und Jared Kushner sollen erst nach Moskau und morgen nach Kiew reisen. Das kündigte der ukrainische Präsident Volodymyr Zelensky an. US-Präsident Donald Trump bestätigte die Mission. Die beiden Unterhändler sollen einen Vorschlag für ein Ende des Krieges vorlegen.
4: Die Besicherung im Verkehr am 3 Minuten ab 7. Da haben wir eine Meldung von der A2 Richtung Gotha zwischen Wasser und Gischen. 2 Kilometer Stau wegen Verkehrsüberlastung. 20 Minuten mehr Zeit berechnen. Und auf der A2 Richtung Luzern in der Höhe Sursee. Verkehrsbehinderung wegen einem Unfall. Der rechte Fahrstreifen ist gesperrt. Betroffen steht vor allem die Ausfahrt Richtung Gaiensee. Die Aussichten mit dem Wetter mit dem Klaus Marquardt von Meteonews.
5: Am heutigen Samstag erreicht uns von Norden her eine stark abgeschwächte Kaltfront. Jetzt am Morgen hat es in erster Linie hohe Wolkenfelder. Im Laufe des Tages haben wir dann aber ausdehnte Wolken. Die Sonne tut sich schwer und zeigt sich nur zwischendurch. Vorübergehend können noch einmal ein paar Regentropfen mit dabei sein. Zum allergrößten Teil bleibt es aber trocken. Die Temperaturen erreichen am Nachmittag Höchstwert im Bereich um 25 Grad. Im Flachland bläst ein leichter, auf den Bergen mäßiger bis starker Wind aus westlicher Richtung. Auf 2000 Meter geht es bis zu 30 Grad. Die 0-Grad-Grenze sinkt vorübergehend auf unter 4000 Meter. In der kommenden Nacht nimmt der Hochdruckeinfluss wieder zu. Die Luft trocknet mehr und mehr ab. Morgen Sonntag kann sich die Sonne wieder sehr gut in Szene setzen. Wolken sind mangelbar. Die Temperaturen steigen auch wieder an und erreichen den Höchstwert um die 27 Grad. Auf den Berg wird es markant milder. Die 0-Grad-Grenze steigt auf 4700 bis 4800 Meter.
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6: Ich wünsche euch einen schönen Samstagmorgen am heutigen Tag, den Schwinghöhepunkt vom Jahr mit dem Kilchberger Schwingen, wo wir mit Radio Zentral live mit dabei sind. Jetzt aber wie gewohnt den Ländlersmorgen. Ja, das Schwingfest haben wir volkstümlich umrahmen. Jetzt mit der Kapelle Bürgle Rickenbacher im Heiri Hütli. Ich bin Randi Batschet. Grüezi.

Wochenende, wo wir mit einem Jude einläutet. Jodelclub Echo vom Mieterschweiz, der Sen. Guten Morgen miteinander, der Ländler zum Morgen bei Radio Zentral und Radio Eviva. Und jetzt kann ich euch einen nagelneuen Titel vorstellen, der diese Woche rausgekommen ist, von Hess Rauschhegner mit Bergauf. Und so tönt er.

0: Schönen Morgen miteinander. Das ist der Samstag im Ländlerzmorgen. Ja, in einer guten Stunde da ziehen die 160 Schwinger ihren Teilverbänden in die Arena auf Stocken ein, begleitet von Musik, begrüßt von 10'000 Fans. Der 18. Kilchberger Schwingen ist Saison-Highlight vom Schwingsport. Unsere Reporter melden sich dann ab 8 Uhr zum ersten Mal. Zuerst kramen wir jetzt mal die Erinnerungen. 1990 hat es zum letzten Mal ein Schwinger vom Innerschweizer Verband grosse Kilchberger gewonnen, der Geni Hasler von Galgenen. Ein Jahr nach seinem verlorenen Schlussgang am eidgenössischen Gstanz. Der Christian Stempfli hat vom Geni wissen, mit was für Gefühl er heute an Kilchberger geht.
1: Ja, speziell ist natürlich ganz eine schöne Erinnerung, wenn ich wieder dort runter darf gehen und ja, hat mir manchmal schön zu sehen.
2: Ist das der schönste Sieg in deiner Karriere?
1: Ja, ich denke sicher der schönste und wertvollste. Für mich war das eine Genugtuung und ein schöner Erfolg. Ich hatte sonst einen Haufen Erfolg gehabt. Also ich bin eigentlich ziemlich zufrieden mit meiner ganzen Karriere als Schwinger.
2: Das kannst du sein mit über 100 Kränzen, 38 Kranzfestzeugen und eben Kilchberger. Hast du noch Souvenir daheim bei dir ausgestellt?
1: Ja, ich habe ja auch eine Muni gewonnen. Und dann hat es noch einen Holzmuni gegeben als Andenken mit der Inschrift Sieger. Teilweise hat es ja Glocken gegeben und da hat es jetzt einfach einen geschnitzten Muni gegeben als Andenken.
2: Ein Holzmuni, nicht so gross genau. Wie der Muni Max, oder?
1: Nein, nicht ganz. Nein, er hat gut Platz auf einem Gestell oben.
2: Wie war das 1990? Ich habe gelesen, du bist jetzt mal ja, fast rund um die Uhr am Arbeiten gewesen, bist kaum zum Schwingen gekommen, aber dann hat es doch gelangt.
1: Ja, du hast ganz eine stressige Zeit, das kann mich noch erinnern. Ich bin bei einer Möbelfirma, mit meinem Bruder habe ich gearbeitet. Ich habe als Logistikleiter und die Chauffeure sind ausgefallen. Und ich weiss, in dieser Woche bin ich etwa zweimal am Morgen um 4:30 abgefahren, irgendwie ins Wallis runter, heim und bin nachher noch bis Bern oder irgendwo hin. Also ich bin von morgen bis am Abend zwei Tage voll unterwegs gewesen und die anderen Tage habe ich dann die Chauffeure ersetzt. Ich bin, glaube ich, diese Woche nicht gross ins Training, wenn überhaupt. Aber ich denke halt schon, du hast dich so ablenken, hast nicht die ganze Zeit um das rumgestudiert. Und das habe ich eigentlich im Allgemeinen gern gehabt. Auch am Samstag vor einem Schwingfest habe ich gern daheim etwas rumgegusselt, ein bisschen gearbeitet und Umgebung gemacht oder irgendetwas. Weil, wenn du viel Freizeit hast, hast du auch zu viel Zeit, um das rumzustudieren. Also vielleicht geht es manchmal auch anderen so. Es wäre vielleicht besser mit ein bisschen mehr Ablenkung. Hey!
2: Der Stellenwert des Kilchbergerschwingens ist ganz hoch. Es ist ein Fest mit eidgenössischem Charakter und ganz eigen, also besonders attraktiv.
1: Ja, das ist natürlich sehr speziell, weil es sind ja nur 60 Schwinger, die 60 Besten. Wenn du jetzt einen stellst oder verlierst, im ersten Gang kann es sein, dass du am zweiten sogar noch stärkeren überkommst. Und auch wenn du gewinnst, du hast eigentlich immer Top-Gegner, wenn du da vorne bist. Das ist natürlich sehr interessant. Ich sage jetzt, an einem kleineren Fest gehst du vielleicht noch bei Apro vor dem Mittag, aber am Kilchberg gehe ich eigentlich nicht in Apro, weil du verpasst sicher gute Gänge, weil eben dort hast du nur gute Gänge.
2: Crème de la Crème ist dabei, ja auch bei den Zuschauern kann man sagen, oder? Es sind alle auf Einladung. Wie wirst du das Kilchberg sein? Wo findet man dich?
1: Auf der Ehrentribüne. Ich habe ja als Ehrenmitglied vom Eidgenössischen Schwingerverband einen Gratis-Eintritt und habe dann eins bestellen für meine Frau. Ich werde mit meiner Frau dort unten das Geschehen verfolgen. Was auch schön ist, oder? Du hast nur zwei Sagmälerringe. Und wenn du sieben Ringe hast, du kannst ja nie überall schauen. Aber da magst du eigentlich ziemlich schauen. Du magst eigentlich alles selber sehen, was passiert, wenn nur zwei Plätze sind. Und das ist eben dank dem, dass nur 60 Schwinger sind, oder?
2: Siegerplatz 2. Und jetzt? Wer tritt in deine Fußstapfen höher? Wir warten seit 36 Jahren auf einen Innerschweizer Sieg.
1: Es wird zäh werden für die Innerschweiz, denke ich. Also die Hauptfavoriten sind sicher Berner. Es kann ein Mosser werden, es kann ein Studemann werden. Wer weiß? Aber der Beste soll gewinnen, es soll fair zu und her gehen und dann sind wir zufrieden.
2: Geni Hasler, den ganzen schönen Samstag. Geniess es und merci.
1: Danke noch vielmals und euch viel Vergnügen. Merci.
0: Sagt der Geni Hasler, der heute als Ehrengast in Kilchberg ist. Um 8:30 ist anschwingend und wir hören jetzt ein Tänzchen, das die Mosibuben damals am Liebling der Schwingfans gewidmet haben. Der Marsch Kilchbergsieger Eugen Hasler vom Paul Lüent. das sind die Mosi-Buben.

Wir sind im Wochenende, ja, und da kann man sich doch schon einen gemütlichen Abend machen, so wie das Tänzchen geheissen hat, ein Polka vom Echo vom Hirsch. Die Schlossbergbuben jetzt mit dem Schottisch Bergl Gemüt.

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Glück gehabt, so hat der Fox geheissen von Alpengruf mit dem Remo Gwerter. Guten Morgen miteinander. Und jetzt jützeln wir wieder eins, der Jodelclub Tellenbuben Fatighausen mit dem Brüstijutz. Das ist der Ländler zum Morgen.

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1: Wir fangen mit Leichtathletik. Der Simon Ehammer kann beim Diamond League-Final zu Brüssel den Sieg vom Vorjahr nicht wiederholen. Der 26-Jährige schafft es auf den dritten Platz. Damit kann er gut leben, sagt der Simon Ehammer auf SRF.
2: Alles in allem zufrieden. Ich habe jetzt wieder mal einen Sprung über 28. Auch gut fürs Gefühl. Und ich glaube, dass ja, Form stetig aufwärts geht, jetzt auch für auf Budapest hinsichtlich auf das, ist natürlich cool, wenn man in dieser Konkurrenz dritter werden kann.
1: Der Sieg holt sich der Tadjai Gail vor dem Mitliadis Tentoglu. Erst heute im Einsatz sind unter anderem Dodri Vero, Angelika Moser, Timothy Mumenthaler und Dominik Lobalu. Und zum Schwingen, gleich ist es soweit, das Saison-Highlight Kilchberger Schwingen geht los. Der Topfavorit für den Sieg ist der Berner Fabian Studemann. Er hat in dieser Saison nur ein einziges Mal verloren, sagt unser Schwingexperte Gregi Rohrer.
3: Sein Verbandskollektor Michael Moser hat gezeigt, wie es geht, nämlich am Oberländer, am Anschwingen hier. In der heutigen Saison hat er uns mit einem wunderbaren Übersprungblatt bezwingen. Also es ist machbar, den Fabian Studemann zu bezwingen, aber er ist wirklich der absolute Top-Favorit. Und für mich ist es gesehen, aber auch genau der Michael Moser. Er kehrt für mich ganz, ganz wenig zurück. Euch zu der absoluten Top-Favorit. Also man kann sagen, die zwei Berner sind für mich ist gesehen, ein bisschen die zwei Gejagten.
1: Als Bester der 16er Schweizer Schwinger gilt der Urner Lukas Bissig. Er lässt sich aber nicht unter Druck setzen.
4: Die Favoriten, das ist auch, ja, sicher wird von einem geredet. Irgendein paar sind Favoriten, aber schlussendlich von den 60, da ist der Unterschied von dem einen zum anderen nicht, weiss nicht wie gross. Und da muss man jedem Gang, ja, gestellt oder verloren, nichts da, niemandem etwas. Ja.
1: Jetzt geht es dann Schlag auf Schlag. Am 8. ist der Einmarsch der Schwinger in der Arena. Um 8:30 geht der erste Gang los. Radio Zentral überträgt das Fest natürlich live.

Schönen Morgen mit dem Schottisch von der Gupfbuben Heirassa Festival Schottisch. Kapelle Schmidig, Gwerder, hören wir uns jetzt miteinander an. Wien bleibt Wien. Und ja, jetzt steuern wir richtig Achte zu. Da gibt es Neuigkeiten aus der Nachrichtenredaktion. Dann schalten wir direkt schon mal das erste Mal als Kilchberger Schwingert zu unserer Reporter-Crew. Und gerade anschliessend legen wir dann los mit dem Ländler-Wunschkonzert.

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4: Das Birgla messen wir aktuell 19 Grad. Das Kilchberg sind es 20. Jetzt ist es morgen am 8.
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4: Eine Schule in Goldach wird wegen angeblichen Schüssen evakuiert. Rund 300 Menschen machen beim Gedenkmarsch für die Opfer von der Amoktat in Aarau mit und beim Kilchberger Schwingen messen sich die besten Schwinger der Schweiz. Im Nachrichtenstudio Randy Schelbert. Meldungen über mögliche Schüsse haben gestern Abend an einem Schulfest in Goldach einen Großeinsatz der Polizei ausgelöst. Rund 300 Menschen wurden daraufhin aus dem Schulhaus evakuiert. In den frühen Morgenstunden konnte die Kantonspolizei St. Gallen Entwarnung geben, sagt Mediensprecherin Natascha Scherer.
5: Der Notruf und Einsatzleitzentrale sind mehrere angebliche Schüsse gemeldet worden. Im Laufe der bisherigen Ermittlungen haben wir keinen Hinweis darauf gefunden, dass es zu Schussabgaben gekommen ist. Die Knallgeräusche dürften von pyrotechnischen Gegenständen stammen.
4: Beim Schulfest in Goldach wurde niemand verletzt. In Aarau hat am gestrigen Abend ein Gedenkmarsch für die Opfer der Amoktat vom Sonntag stattgefunden. Die rund 300 Teilnehmenden trugen Kerzen und weiße Rosen und legten Blumen bei einer Gedenkstätte nieder. Unter den Anwesenden war auch der Aargauer Regierungsrat Dieter Egli. Er findet es schwierig, Worte für die Tat zu finden, wie er gegenüber Blick sagt.
6: Das ist jetzt schon ein Zeitchen her, aber man hat jetzt auch gemerkt, die Leute haben das offenbar gebraucht, den Marsch auch, um mit dem abschliessen oder das zu verarbeiten. Mir geht es ähnlich, es ist unerklärlich, es war eine sinnlose Tat und es braucht Zeit, um das einzuordnen.
4: Beim Angriff am vergangenen Wochenende wurde eine 22-jährige Frau getötet, mehrere Menschen wurden verletzt. Dann schauen wir auf den Verkehr am 2 Minuten ab dem 8. Und da steigt doch langsam der Stau vor dem Gotthard Richtung Süden. Mittlerweile sind es zwischen Damsteig und Geschen 3 Kilometer Stau. Ihr müsst etwa 30 Minuten mehr Zeit einberechnen. Und dann eine Meldung von der A2 Richtung Luzern. In der Höhe Sursi auch dort ein Stau, das, nachdem es dort getatscht hat, einen Unfall gehabt. Der rechte Fahrstreifen ist gesperrt. Betroffen ist vor allem die Ausfahrt Richtung Geuensee. Die Aussichten mit dem Klaus Marquardt von Meteo-News.
7: Am heutigen Samstag erreicht uns von Norden her eine stark abgeschwächte Kaltfront. Jetzt am Morgen hat es in erster Linie hohe Wolkenfelder. Im Laufe des Tages haben wir dann aber ausdehnte Wolken. Die Sonne tut sich schwer und zeigt sich nur zwischendurch. Vorübergehend können noch einmal ein paar Regentropfen mit dabei sein. Zum allergrößten Teil bleibt es aber trocken. Die Temperaturen erreichen am Nachmittag Höchstwert im Bereich um 25 Grad. Im Flachland bläst ein leichter, auf den Bergen mäßiger bis starker Wind aus westlicher Richtung. Auf 2000 Meter geht es bis zu 30 Grad. Die 0-Grad-Grenze sinkt vorübergehend auf unter 4000 Meter. In der kommenden Nacht nimmt der Hochdruckeinfluss wieder zu. Die Luft trocknet mehr und mehr ab. Morgen Sonntag kann sich die Sonne wieder sehr gut in Szene setzen. Wolken sind mangelbar. Die Temperaturen steigen auch wieder an und erreichen den Höchstwert um die 27 Grad. Auf den Berg wird es markant milder. Die 0-Grad-Grenze steigt auf 4700 bis 4800 Meter.
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4: Der Saisonhöhepunkt steht vor den Tieren. Die besten 60 Schwinger der Schweiz messen sich heute am Kilchberger Schwingen. Gregi Rohrer und Valentin Käslin, so langsam aber sicher steigt die Nervosität. Euch ein bisschen
8: bei. Ja, schönen guten Morgen hier aus Zürich, Kilchberg, am besten auf dem Zürichsee. Ja, wir sind sicher auch ein bisschen angespannt heute. Saisonhighlight 2026. Das Kilchbergschwingen, das 18. Kilchbergschwingen. Ganz speziell, wo nur 60, die 60 besten Schwinger antreten können, wo nur auch 6 Jahre ist. Fangen vielleicht gerade an mit der Zusammensetzung dieser 60 Schwinger. Wir haben 16 Innerschweizer Schwinger dabei, 15 Schwinger vom Bernisch Kantonalen Schwingerverband, 16 Schwinger vom Nordostschweizer Schwingerverband, 8 Schwinger vom Nordwestschweizer Schwingerverband und 5 Schwinger von der Südwestschweiz, von der Romandie, die heute hier zu den 60 besten Schwinger gehören. Gehen wir gerade rein in unsere Top-Favoriten vom heutigen Tag.
9: Ja, von meiner Seite ein herzliches Willkommen hier vom 18. Kilchberger Schwinger. Top-Favorit für mich, Fabian Studemann, der Saisonverlauf, wo er uns gezeigt hat, lässt gar nicht anders zu. Gehen wir gerade weiter, sein Berner Verbandskollege Michael Moser von Bigle, wo für mich euch absolut zu der Top-Favoriten zählt. Der ein bisschen, ein bisschen wieder hindert Werner Schlegel, der Nordostschweizer, der Draufgänger, der da ganz sicher auch will, um die Vergabe vom Sieg mitreden. Der sein Verbandskollege nicht vergessen, natürlich Schwingerkönig Armon Orlik von Meienfeld, wo da probiert natürlich nebst dem Königstitel einen weiteren Titel zu holen. Und der Titelverteidiger Samuel Giger, der natürlich fahren in Molis als Schlussgang-Teilnehmer da sicher auch wieder heute will in den Schlussgang vordringen und den Titel holen. Das sind sicher die Hauptfavoriten von der Nordostschweizer. Der weiter Snick-Alter von der Nordwestschweizer, sicher der Leader von diesem Teilverband, wo 8 Verbandskollegen dahin werden abtreten. Und weiter noch der dritte Titelverteidiger Damian Otter, Nordostschweizer, der da heute alles wird dran setzen, als er die Titelverteidigung kann vorne. Und natürlich eingangs der Hauptfavorit, der Fabian Studemann. Er ist natürlich auch einer von diesen drei Siegern, also auch er natürlich Titelverteidiger.
8: Gehen wir zu der Spitzenpaarung im ersten Gang. Der Schwingerkönig Armon Orlik, er kommt zu oben mit dem, sagen wir, vom Besten von dieser Saison, Fabian Studemann.
9: Ganz genau, der 31-jährige Schwingerkönig von Meienfeld, der kurz Kreuzgriff Hifter Spezialist, probiert hier gegen Fabian Studemann, der absolute Überflieger von dieser Saison, sich ganz dir zu verkaufen. Fabian Studemann, der sicher wird alles daran setzen, um da den Sieg davon zu tragen. Die Prognose für mich ist aber, dass da eher einen gestellten Gang raus schaut.
8: Der Michael Moser, der Berner Eidgenoss, er kommt zu tun, aber mit dem Werner Schlegel.
9: Ja, bis jetzt hat der Michael Moser immer müssen zu unten schauen, immer verloren. 4-mal ist das passiert. Das letzte Mal am Berner Kantonalen, sicher noch allen Leuten bestens in Erinnerung. Werner Schlegel wird die Serie weiter fortsetzen. Er ist leicht angeschlagen. Sind wir gespannt, wie fit er kann treten. Da für mich Prognose, Sieg Werner Schlegel.
8: Nordwestschweizer Eidgenoss Nick Aupiger tritt an gegen den diesjährigen Schwarzsee-Sieger Adrian Walter.
9: Ja, das ist sicher ein Duell, wo der Nick Aupiger für sich entscheiden wird. Ich habe vorhin gesagt, ihre kleine Mannschaft ist klein, aber oho, und er ist sicher da der Leader. Die letzte Begegnung war am Eidgenössischen vor einem Jahr. Die ist gestellt worden zwischen diesen zwei Konterhänden. Der Adrian Walter, der natürlich mit seinem schwarzen Sieg da auch ein Wertchen mitreden um die Vergabe vom heutigen Festsieg. Das ist die Prognose doch eher Sieg Nick Alpiger.
8: Der 108-fache Kramzer Matthias Aschbacher, er wird in Sagmelring streiken mit einem von diesen drei Titelverteidiger Samuel Giger.
9: Ganz genau, Matthias Aschbacher, Sieger vom Mittelländischen vom heurigen Jahr. Und Comebacker, der Samuel Giger, Titelverteidiger von Merstetten, der Kurzspezialist, der dann natürlich einen weiteren Kilchberg-Sieg holen will. Er ist sicher Favorit in diesem Gang innen drum. Sieg Sami Giger.
8: Sieger von Brünig Schwingen, Matthias Burger. Er geht in den Ring mit Marc Lustenberg von Wettlibach.
9: Da hoffen wir natürlich, dass der Innerschweizer Vertreter, der ISV-Sieger, der Kurz Weiberhacken-Spezialist, dass er da kann, der Matthias Burger aus der Angel haben. Sicher sehr schwierige Aufgabe. Matthias Burger sehr verteidigungsstark, aber auch in den Flanken mit Prienzer Kopfgriff immer brandgefährlich. Da hoffen wir, dass der Sieg in der Schweiz gebracht werden.
8: Ins Innerschweizer Offing, Lukas Bissig, er tritt an euch gegen den Titelverteidiger Damian Ott.
9: Ja, das Duell hat es letztes Mal vor einem Jahr im Nordostschweizerischen gegeben. Dort ist der Gang gestellt worden. Ich mich noch gut daran erinnern, Lukas Bissig hat dort sehr gute Falle gemacht. Und er hat ihn bereits schon gewinnen können, nämlich vor 3 Jahren wegen Alp schwingend. Hoffen wir, dass diese Serie fortgesetzt werden kann. Ich gebe da schon gar dem Lukas Bissig ein bisschen mehr und Sieg in diesem Fall Lukas Bissig.
8: Der Michael Gwerder, der Sieger von Obernidwoldner, er tritt zusammen mit dem Sinischen Lüscher.
9: Ja, das Duell hat es auf einen Einzel- Mundspunnenschwing vor 3 Jahren. Da war natürlich der Sinischen Lüscher erst 17-jährig. Die Karten werden heute frisch gemischt. Aber wenn der Michael Gwerder gleich ans Werk geht wie ein Mann schwingen, im Riegen schwingen, und er hätte den Nick Halpiger besiegen können, kann er auch seinen Ischalischer Hit aus der Angel haben. Darum für mich Sieg Michael Gwerder.
8: Der Südwestschweizer Eigenoss Roman Colo, er schwingt gegen Joel Strebel.
9: Ja, das ist ein Duell. Südwestschweiz gegen Nordwestschweiz. 2 Offensiv-Leute, die für Offensivspektakel bekannt sind. Darum sehr offen das letzte Mal am Südwestschweizerische Fest, wo der Roman Colo vor einem Jahr kennen. Sie kommt, er hat gewinnen, darum auch heute Sieg Roman Colo.
8: Der Sieger vom Zugerkantonalen, der Marcel Bieri, er geht ins Hagmelring mit Lario Kramer.
9: Ja, das Duell hat es vor 4 Jahren in Pratelamaiken. Es ist damals leider müssen Marcel Bieri verlieren. Hoffen wir, dass er Hitzblatt wenden kann. Ich habe das Gefühl, er ist schon sehr gut. Zweck drum da Sieg Marcel Bieri.
8: Und dann kommen wir noch zu der einzigen Nicht-Eidgenossen-Spitzenpaarung. Das ist der Samuel Schweizer gegen den Lars Zauk.
9: Ja, der Samuel Schweizer Sieger 1B am Innerschweizerischen hier in Art. Er will sicher hier nicht sein Haut zu Tieren möglich verkaufen gegen Lars Zauk, der formstarke, bäumstarke Metzger vom Bernbiet, der heute sicher mit einem Sieg starten will. Für mich aber ein Duell, das eher auf einen Gestellten rausläuft.
8: Dann haben wir noch folgende Paarung, die Innerschweizer betreffend. Der Eidgenoss Sven Lang, er tritt zusammen im ersten Gang gegen Janos Bachmann. Der Patrick Petscher, der Kiesnachter, geht in Ring mit dem Paul Tornar. Der Roland Reichmuth schwingt mit dem Silvan Trittibach. Der Lukas Heinzer greift zusammen mit dem Josias Müller. Der Luc Bissig, er geht mit dem Remo Rutsch in die Zwilchose. Der Christian Zemtenkernser kommt zu tun mit dem Silvio Oetli. Der Martin Schönbächler, er geht in Ring mit dem Jonas Glutz. Der Freddy Bruhin gegen den Amdi Signer. Der Jonas Amrin gegen Mario Schneider und die beiden Eidgenossen Silvan Appert gegen Etienne Burger und Joel Ambiel gegen Martin Roth. Das sind Paarungen vom ersten Gang. Wir sind gespannt. Um die wenigen Minuten geht hier ein Schwingen los. Wir gehen zurück ins Studio.
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10: Vom Bündnerland, da gehen wir jetzt in Kanton St. Gallen, und zwar auf Schänis. Da haben einen ganz besonderen Tag das Kätti und der Engel Widmer können feiern, am letzten Donnerstag, am 3. September. Und zwar 60 Jahre, wo sie miteinander verheiratet sind, die diamantige Hochzeit. Für euch beide, liebes Kätti, lieben Engel, da habe ich die nächste Post, da steht drauf, liebes Mutti, liebe Vati, für uns sind ihr einfach etwas ganz Besonderes. 60 Jahre gemeinsam durchs Leben, das ist ein wunderschöner Meilenstein. Ihr habt gemeinsam einen Haufen geleistet und erreicht. Ihr habt eine wunderbare Familie aufgebaut, unzählige schöne Momente dürfen teilen und habt auch in schweren Zeiten immer fest zusammengehabt. Eure Liebe und euer Vertrauen sind für uns alle ein riesengroßes Vorbild. Wir wünschen euch von ganzem Herzen alles Liebe zum diamantigen Hochzeit, viel Glück, gute Gesundheit und unzählige gemeinsame schöne Stunden. Wir sind dankbar, dass wir euch haben und was ihr für uns alles gemacht habt. Von Herzen alles Liebe von uns allen, Kind und Grosskind, mit Anhang und Urgrosskind. Ja, und liebes Kätti und Engel Widmer, da singt jetzt für euch der Jodelclub Oberhofen einen geschenkten Tag.

0: Ein Heimeletheim, wenn man die Musik hört. Das ist der Ländler zum Morgen mit den Checkerli-Buben. Und den nächsten Glückwunsch geht es dann gerade weiter. Zuerst jetzt aber unser Landwirtschaftsmagazin Milchkaffee. Da gehen wir heute auf die Sprienz-Route mit den Säumer, wo uns Nadine Wechsler mitnimmt.
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2: Bevor es den Gotthardtunnel gegeben hat, ist die Sprienzroute zwischen dem Vierwaldstättersee und Domodossola in Italien eine der wichtigsten Handelsrouten für die Säumer. Seit Anfang 2000er gibt es jetzt den Förderverein von der Sprienzroute, der regelmässig den Weg noch abläuft. Der Präsident von diesem Verein, das ist der Daniel Flühler aus Giswil. Er ist gerade von seiner 52. Tour auf der Sprienzroute zurück. Daniel, was gibt dir der Weg?
3: Das ist einfach die Landschaft von der Sprienzroute, die ist bombastisch. Vielfältig, die rauchen Täler, aber auch die schöne Natur, die schönen Seen, die wir hier haben und vor allem mit den Leuten und mit den Tieren auf dem Weg sind, wo unsere Vorfahren immer gegangen sind. Das ist für die eigentlich ein Business gewesen, die haben geschafft für das. Wir machen es als Freizeit und Entschleunigung ist ja sowieso ein grosses Wort jetzt und ich merke, dass das den Leuten sehr gut tut, also mal eine Woche abschalten und auf dem Weg sein. Und das freut mich und das begeistert mich auch alljährlich wieder. Ich freue mich immer wieder, wenn ich da unterwegs gehen kann.
2: Wenn du jetzt mehr als 50 Mal schon auf dieser Sprienzroute gsi bist, gibt es damals gleich noch etwas Neues für dich zum Entdecken?
3: Das gibt's, wenn das Unwetter oder das Wetter gewisse Sachen verändert hat oder wenn irgendwo eine Baustelle ist. Das gibt's. Aber wir gehen schon immer den originalen Weg, die originale Sprienzroute, auf dem Vierwaldstätter See, der eine Teil über das Engelberger Tal bis Haslital und der andere Teil über das Owaldner Land, über Brünig ins Haslital und so nachher weiter über Grimsel, Obergestelen, Griesbass, Riale, Domodossola, so. Aber wir machen immer den gleichen Weg. Manchmal gibt es Überraschungen durch einen Erdrutsch oder eine Umleitung wegen einer Baustelle. Das sind die Veränderungen. Und was immer anders ist, sind natürlich immer die Leute. Oder? Und wenn ich jetzt sage, die 20, 23 Jahre bin ich ja unterwegs, was da verändert in den Gemeinderäten, wir haben ja immer Begegnungen mit den Gemeinden, mit den Behörden dort. Und da kommen immer wieder neue Leute und sind schönerweise auch begeistert von der ganzen Geschichte. Und das ist echt das Schöne an der ganzen Sache. Ja.
2: Du nimmst auf dieser Sprienzroute auch Leute mit, die das gerne mal erleben möchten. Die nächste Gelegenheit ist am 27. September. Für wer ist denn das etwas?
3: Das ist grundsätzlich für alle Leute gedacht, die gerne wandern, die auch im Stand sind, ein paar Tage unterwegs sind. Man muss also nicht Angst haben, wenn man ein bisschen fit ist, weil es eine Woche geht. Das hat eigentlich nichts zur Sache, weil jeder Tag ist ein neuer Tag, ein neuer Wandertag. Und vor allem auch eine kleine, ja, gerade am 27. September ist eine kleine Gruppe und da kann man wirklich entschleunigen und meine Ausbildung als Coach hilft ja da dann auch noch. Aber da muss ich eigentlich nicht viel machen, weil die Leute fühlen sich in der Natur dermassen gut und die Chemiefabrik im Körper tut sich entwickeln und alles funktioniert besser. Und ich habe nie depressive Leute dabei oder ängstlich. Das tut sich alles legen. Das ist ganz schön. Und die Gruppe ist am zweiten Tag eigentlich schon, als kennten die sich schon ewig. Also wie eine Familie wird das scheren.
2: Das klingt auf jeden Fall nach einem Erlebnis, das man mindestens einmal im Leben müsste mitgenommen haben. Daniel Flühler, Präsident von dem Förderverein von der Sprienzroute. Ich sage danke vielmals fürs Gespräch. Und wer da noch mehr Infos möchte, findet das online unter sprienzroute.ch. Und dann wünsche ich dir einen ganz schönen Tag weiterhin.
3: Ja, danke vielmals. Euch auch gute Zeit.
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0: Von der Sprienzroute, da möchten wir jetzt bei unserer Ländlerzmorgenroute halt im Muttital und zwar im Altersheim Bubenmatt. Dort kann ich die nächsten Glückwünsche schicken zum Wiesi Müller. Am Wiesi im Altersheim Bubenmatt herzlichen Glückwunsch zum 92. Geburtstag, den er morgen feiern kann. Alles Gute, gute Gesundheit. Bleib weiterhin so aufgestellt. Wir haben immer Freude, wenn wir von dir Post bekommen mit diesen schönen Kärtchen, die du immer noch machst. Du morgen den Tag geniessen. Vielleicht kannst du ja noch ein Tanzbein schwingen. Liebe Grüße, herzliche Glückwünsche von der Bernadette und dem Edi mit der Stefanie, Lukas und Philipp. Auch der Stefan Müller schreibt uns herzliche Glückwünsche am Wiesimtal zum 92. Geburtstag. Und auch da freut man sich alles über die schönen Kärtchen, die du immer machst. Du heute fleissig das Tanzbein schwingen. Liebe Grüße vom Stefan mit der Familie. Und da hören wir dreifach Hirsche. Ja, zudem kann der Wiesi jetzt das Tanzbein schwingen. So kann es bleiben.

0: Beste Stimmung und das schon am Samstagmorgen mit den Dreifachhirschen. Und in der Schweizer Stimmung gibt es dann bei uns gerade. Aber zuerst schaut man da einen neuen Veranstaltungskalender rein. Auf dem Schulhausplatz Giswil, da ist heute das Schulhüttenfest. Da spielen unter anderem Checkerli-Buben auf, wo wir dann auch später in der Sendung noch hören, der DJ Ref JD, und es gibt auch einen Gastauftritt von Jack Dylan. Schulhausplatz Giswil am heutigen Samstag. Ja, es herbstelt, weil der Zucker Stierenmarkt ist nachher, das dann in der nächsten Woche, Mittwoch und Donnerstag, mit Handelauktion Tierhof oder auch Eisenbahn, Säulirennen, Märzstände und am Abend Live-Musik mit Festwirtschaft. Auf dem Zucker Stierenmarkt-Areal Mittwoch und Donnerstag. Live-Ländlermusik am nächsten Donnerstag im Restaurant Jux in Silbruck mit dem Echo vom Kontrabass, der aufspielt. Donnerstagabend am 4.7. im Jux Silbruck.
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0: Den nächsten Gruß schicken wir zu einem Dampfschiffkapitän, ja, der vermutlich bei dem Ausnahmesommer viel zu tun gehabt hat und noch zu tun hat. Sein Name ist Hans Müller, er ist ganz daheim. Das ganze Mittenwegteam, speziell der dritte Stock, wünscht eben am Dampfschiffkapitän, am Hans Müller, alles Gute zum Geburtstag. Und da hören wir für ihn Ständli vom René Wicki mit dem Sepp Trütsch in der Schweizer Stimme.

0: Seit über 30 Jahren gibt es den Ländler zu Morgen eine treue Hörerschaft, die uns Woche für Woche immer einschaltet. Ohne euch würde es die Sendung gar nicht geben. Ja, und darum würde es mich freuen, wenn wir euch auch da mal im Studio begrüßen dürften. 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Jetzt haben wir Grüße für die Maria und Bärendi Kähli Zeck. Da schreibt mir, liebe Grosseltern, wir freuen uns aufs nächste Besuchli bei euch zu Oberegg. Wir geniessen es immer sehr mit euch beiden. Liebe Grüße Sven und Frau Mutter. Gewünscht wird die Formation Napfgruss der Appenzeller Bläs.
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Grüße, die wir aus dem Ländler Morgenstudio in alle Richtungen verschicken, jetzt auf Neukilch. Grüße, die kommen von Sempach Station, von Semeneckers. Und sie schreiben uns, an diesem Wochenende haben zwei von unseren Grosskindern Geburtstag, Danilia, die schon 13 wird und in die Oberstufe geht, der Mael, der morgen den 11. Geburtstag feiern kann. Beide sind gut ins neue Schuljahr gestartet. Wir wünschen euch beiden viel Glück, Gesundheit und Durchhaltewillen für eure Zukunft. Und wir freuen uns rüdig auf die Party heute Abend und dann auf der Hof morgen im Hintermusik. Glückwünsche von der Nana und dem Grossbi. Und für euch beide ausgesucht, der Göle zusammen mit dem Jodelclub Glaubenberg und der Katrin Burch mit Indianer.

Euch ein volkstümliches Musikprogramm, die Sendung von heute ist zusammengestellt. Geht auf unsere Internetseiten oder in der Zentral- und der Viva-App. Dann könnt ihr für den nächsten Ländler zum Morgen oder schon den Mittwoch für den Ländlerabend die Musikwünsche aufgeben. Eure Grüße auf radiozentral.ch oder eviva.ch. Oder ihr könnt uns schreiben, Radiozentral und der Viva, Postfach 6002 in Luzern. Der Eingabeschluss, da hat sich nichts geändert. Alle sind am Mittag um 12 Uhr vom Mittwoch für den Ländlerabend, Freitag Mittag um 12 Uhr für den Ländler zum Morgen. Und rechtzeitig eingetroffen ist der nächste Grußkapelle. Schmiedigwerder wird gewünscht in der Unterig vom Erwin Schätti von Galgenen. Am Dienstag hat Vreni Grätzer von Einsiedeln ihren Geburtstag feiern. Wir gratulieren ihr nachträglich zu diesem Fest und wünschen nur das Beste. Das kommt von der Kantonstrasse 43. Da haben wir den Gruß, den wir auf IGIS schicken, zum Hermi Grischot. Der Hermi, er hat gestern den 80. Geburtstag feiern. Da wünscht man ihm von ganzem Herzen den ganzen Wasserclan alles Gute und wir tönen dann später noch mit dir anstoßen auf deine Runde. Ganz liebe Geburtstagsgrüße vom Wasserclan. Familie Schuler mit allen Kindern und Anhang und der Tante Martha möchten auch ganz herzlich am Hermi zum 80. Geburtstag gratulieren. Sie freuen sich auf einen Haufen weitere schöne Momente mit dir und stoßen auf dich an. Ganz liebe Grüße.

Bei Kanton Zug da schicken wir jetzt die nächsten Glückwünsche. Zum einen auf Oberägeri, aber zuerst starten wir zu Chamen. Dominik Sutter, da habe ich Post für dich. Die Familie Arnold schreibt uns an Ländler zum Morgen von ganzem Herzen, wenn sie dir zu deinem Geburtstag gratulieren und alles Gute wünschen, viel Gesundheit, Zufriedenheit und Sonnenschein. Viele unvergessliche Momente mit deinen Liebsten und dass du dein Umfeld weiterhin mit deiner fröhlichen und aufgestellten Art kannst anstecken. Geniesse deinen Tag und lass dich feiern. Liebe Grüße von der Familie Arnold. Von Chamen jetzt auf direktem Weg auf Oberägeri. Guten Morgen, Wolfgang Letter. Da hoffen wir, ihr seid auch vor dem Radio, weil da habe ich Post von der Agathe und der ganzen Familie Letter. Sie wollen euch ganz herzlich zum Geburtstag gratulieren. Alles Liebe und gute Wünsche, vor allem auch viel Gesundheit. Und ihr seid so richtig stolz, dass ihr am Ägeri-Markt auf die Welt gekommen seid. Das Mutti hätte eigentlich noch wollen, kochen im Ochsen zu Unterägeri, aber das sei dann nicht mehr gegangen, eben weil ihr auf die Welt gekommen seid. Und an diesem Datum, da hat sich nichts geändert bis heute, immer am ersten Sonntag im September, da ist der Ägeri-Markt. Also jetzt an dem Wochenende, wo man vielleicht auch der Wolfgang antrifft. Und er hört auf jeden Fall gerne Musik vom Wendel, schreibt man uns da, also vom Wendel Eiten, von der Kapelle Eitengrab, darum auch für ihn jetzt auf dem Stoss ob Schweiz.

Vor dem 9. Da können wir jetzt gerade noch einen Wunsch platzieren. Da schreibt uns Lea Costantini. Sie wird ihren Göttibub grüssen, den Jorin Golob. Stefa, liebe Jorin, heute wirst du 5. Ich wünsche dir ganz einen schönen Geburtstag. Ich bin stolz auf dich und habe dich fest gern. Und ich freue mich aufs Fest heute Nachmittag. Ein fester Knuddel, dein Gotti. Da hören wir dann gerade das Christoph-Walter-Orchester mit Schwingerleut. Schickt aber noch Grüße auf Hagedorn zu der Marlies und Flavia Bircher. Wir wünschen dir, Flavia, alles Gute zum 20. Geburtstag, den du heute feiern kannst. Und an unserem Mutti, der am Montag ihren 50. hat, auch die besten Glückwünsche. Wir haben euch fest gern und freuen uns auf die weitere gemeinsame Zeit. Liebe Grüße aus dem Hinterrux vom Roman Lukas und Tobias. Um 9 Uhr Neuigkeiten aus der Nachrichtenredaktion. Dann schalten wir gerade auf den Schwingplatz, als Kilchberger schwingt. Da hören wir, was bis jetzt schon gegangen ist für unseren Schwingerexperten. Und anschließend gerade Flugs in die zweite Stunde vom Ländler Wunschkonzert.

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5: Das Lintel messen wir aktuell 15 Grad, in Luzern sind es 20, jetzt ist es 9.
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5: Eine Schule zu Goldach wird wegen angeblichen Schüssen evakuiert. Rund 300 Menschen machen beim Gedenkmarsch für die Opfer der Amok-Tat in Aarau mit und beim Kilchbergen schwingen messen sich die besten Schwinger der Schweiz. Im Nachrichtenstudio Randi Schelbert. Meldungen über mögliche Schüsse haben gestern Abend an einem Schulfest in Goldach einen Großeinsatz der Polizei ausgelöst. Rund 300 Menschen wurden daraufhin aus dem Schulhaus evakuiert. In den frühen Morgenstunden konnte die Kantonspolizei St. Gallen Entwarnung geben, sagt Mediensprecherin Natascha Scherer.
6: Der Notruf und Einsatzleitzentrale sind mehrere angebliche Schüsse gemeldet worden. Im Laufe der bisherigen Ermittlungen haben wir keinen Hinweis darauf gefunden, dass es zu Schussabgaben gekommen ist. Die Knallgeräusche dürften von pyrotechnischen Gegenständen stammen.
5: Beim Schulfest in Goldach wurde niemand verletzt. In Aarau hat am gestrigen Abend ein Gedenkmarsch für die Opfer der Amok-Tat vom Sonntag stattgefunden. Die rund 300 Teilnehmer trugen Kerzen und weiße Rosen und legten Blumen bei einer Gedenkstätte nieder. Unter den Anwesenden war auch der Aargauer Regierungsrat Dieter Egli. Er findet es schwierig, Worte für die Tat zu finden, wie er gegenüber Blick sagt.
7: Das ist jetzt schon ein Zeitchen her, aber man hat jetzt auch gemerkt, die Leute haben das offenbar gebraucht, den Marsch auch, um mit dem abschliessen oder das zu verarbeiten. Mir geht es ähnlich, es ist unerklärlich, es ist eine sinnlose Tat gewesen und es braucht Zeit, um das einzuordnen.
5: Beim Angriff am vergangenen Wochenende wurde eine 22-jährige Frau getötet, mehrere Menschen wurden verletzt. Die Besicht im Verkehr am 2 Minuten ab 9 Uhr. Da haben wir nach wie vor Stau Richtung Süden, 5 km zwischen Damsteg und Geschen wegen Verkehrsüberlastung. Infolgedessen auf der Kantonstrasse zwischen Erschwald und Geschen in beiden Richtungen Verkehrsbehinderungen. Und es ist mit einem grossen Zeitverlust zu rechnen. Die Fahrt Geschen ist gesperrt. Und dann haben wir noch Meldung von der A3 zwischen Wollerau und dem Plattonal. Dort haben wir aktuell Stau. Ein Pannenfahrzeug ist unterwegs, weil dort ein Lastwagen einen Defekt hat. Die Aussichten mit dem Klaus Marquardt von Metinews.
8: Am heutigen Samstag erreicht uns von Norden her eine stark abgeschwächte Kaltfront. Jetzt am Morgen hat es in erster Linie hohe Wolkenfelder. Im Laufe des Tages haben wir dann aber ausdehnte Wolken. Die Sonne tut sich schwer und zeigt sich nur zwischendurch. Vorübergehend können noch einmal ein paar Regentropfen mit dabei sein. Zum allergrößten Teil bleibt es aber trocken. Die Temperaturen erreichen am Nachmittag Höchstwert im Bereich um 25 Grad.
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5: Innerschweizer Berner, Nordwestschweizer, Nordostschweizer und Südwestschweizer Hit entscheidet sich am Kilchberger Schwingen, welche Schwinger und welcher Verband der stärkste ist. Valentin Käslin und Gregi Rohrer, die ersten Schwinger, haben schon zusammengegriffen. Was ist denn bis jetzt passiert?
9: Ja, gut, vor einer halben Stunde haben die Paarungen begonnen hier am traditionellen Kilchbergschwingen, der auch 6 Jahre stattfindet. Wir gehen gerade auf die ersten Gänge rein. Wir haben schon gesehen, der Luzerner Eigenoss, Sven Lang, er hat geschwungen gegen den Janos Bachmann.
10: Ja, und da hat der Eigenoss aus dem Luzerner Biet nicht lange gefackelt. Nach kurzer Kampfzeit kommt er mit kurz gegen Jonas Bachmann zum Resultat und kann hier die erste Maximalnote schreiben.
9: Der Kiesnachter Patrick Batschert, er hat zusammengegriffen mit dem Südwestschweizer Elfbandskranzer Paul Tornar.
10: Und da freilich aus Innschweizer Sicht Patrick Batschert kommt mit Haken zu Boden und kann mit Kniekehlengriff zum Resultat übertragen und kommt auch zum ersten Sieg.
9: Der Riegenverbändler Lukas Heinzer, ihn haben wir gesehen, kann schwingen gegen Josias Müller.
10: Ja, und da hat der Lukas Heinzer leider unten durch müssen. Josias Müller kann den Kurzzug abfahren Lukas Heinzer. Und Lukas Heinzer muss mit der Note 8,50 unterliegen.
9: Der Luc Bissig, ihn haben wir gesehen, kann schwingen gegen den Berner Remo Rutsch.
10: Ja, und da ist einiges los in diesem Gang, aber schlussendlich haben sie sich weitestgehend neutralisiert und der Gang ist gestellt worden.
9: Weiter haben wir gesehen, den Michael Ledermann, den Berner Eignus, gegen den Lars Vogelsberger.
10: Ja, das war ein ganz spektakulärer Gang. Der Lars Vogelsberger hat immer wieder mit kurz probiert, hat der Michael Ledermann beinahe, ich kann aus der Angel haben, aber schlussendlich der Michael Ledermann mit linkem Brienzer und vorwärts leeren Kunden zum vielen jubelten Plattenresultat.
9: Der Publikumsliebe Dominik Schneider, ihn haben wir gesehen gegen Andreas Döbeli schwingen.
10: Ja, und da haben sich die zwei Schwinger doch auch weitestgehend neutralisiert und schlussendlich ist der Gang gestellt worden.
9: Der Routine Bernhard Kempf, er hat zusammengegriffen mit Marius Frank.
10: Da genau die gleiche Geschichte, das ist noch ein bisschen weniger gelaufen. Der Gang ist schlussendlich mit der Note 875 gestellt, abgebrochen worden.
9: Weiter haben wir noch gesehen, der Zuger Roland Reichmuth. Er stellt seinen ersten Gang gegen den Silvan Trittibach. Sowie gerade noch die erste Spitzenpaarung haben wir noch gesehen, gegen Samuel Schweizer.
10: Jawohl, der Samuel Schweizer hat gegen Kurzzugspezialist Lars Zaug, der in letzter Zeit sehr, sehr positiv aufgefallen ist, sehr, sehr kampfstark war, hat er müssen über die Vollgangdistanz gehen. Untergang ist so aber jetzt gerade gestellt, abgebrochen worden mit der Note 875.
9: Wir haben noch ein Interview gehabt, der Sven Lang, er ist vorbeigegangen beim Luki Balmer.
11: Da ist der Sven Lang, ja, ist eine super Geschichte, oder? Wenn man gerade der Erste kann sein kann und dann noch gegen den Zürcher, gegen den Janos Bachmann und gerade noch gewinnen kann.
12: Ja, sicher super. Ich weiss nicht, es ist jeder Gegner hier extrem hart und ich weiss auch nicht, ich war wirklich befreit vor dem ersten Gang, ein bisschen angespannt, so wie es muss sein eigentlich, ja.
11: Was war das Rezept gewesen?
12: Ja, ich habe mir einfach gerade am Anfang gesagt, heute Vollgas, es bringt nichts, warten eigentlich, ja. Und da konnte ich zum Glück können gewinnen, ja.
11: Und noch ein Wort zu dieser Stimmung hier, ja, zu dieser speziellen Arena, nur zwei Schwingplätze.
12: Ja, das ist mega cool, ja. Ich durfte vor 5 Jahren schon oder 6 Jahren hier schon schwingen. Und es hat mir auch ein bisschen geholfen im Vorfeld. Ich wusste, wie es aussieht und so, das ist schon noch eindrücklich, ja.
11: Für Vogelgitterin, merci.
12: Danke vielmals.
9: Folgende Paarungen werden wir noch sehen. Der Marcel Bieri gegen den Lario Kramer. Der Joel Strebu gegen den Roman Colo. Der Michael Gwerter gegen den Sinischa Lüscher. Der Lukas Bissig gegen den Damian Ott. Der Matthias Burger greift zusammen mit Marc Lustenberger. Der Matthias Eschbacher mit dem Titelverteidiger Samuel Giger. Der Nick Alpiger kommt mit Adrian Walter zu Dobel. Der Michael Moser gegen den Werner Schläger. Und sicher die Top-Favoritenpaarung Schwingerkennung Armin Orlik gegen den Fabian Studemann, der im 2021 das Fest entscheiden konnte. Ja, fortläufende Ranglisten und Statistiken findet ihr auf radiozentral.ch oder auf der Radiozentral-App.
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13: Danke vielmals unserer Schwingercrew. Da wissen wir, was am Kilchberger läuft. Aber jetzt ja, müssen wir auch ein bisschen Gas geben bis zum 10. Ich habe da noch ganz viele Musikwünsche und Grüße zum Erfüllen. Guten Morgen miteinander. Zweite Teil vom Ländlerwunschkonzert. Ein Grüß aus dem Studio, der Andi Batschet. Jetzt mit dem Waldhöckler, der gerade zweimal gewünscht wird. Einerseits vom Berggasthaus Schäffler in Schwendi. Ein Gruß vom ganzen Schäffler-Team an alle Berggasthäuser im Alpstein. Und speziell Happy Birthday an der Irene. Der Remo Klingler von Obernau möchte seine Frau grüssen, die Lorena. Liebe Lorena, zum heutigen 12. Hochzeitstag möchte ich dir Danke sagen für alles, was du für mich und unsere Mädchen machst und immer für uns da bist. Auf weitere schöne Jahre. Ich liebe dich, dein Remo.

Wegen dir von den Waldhöckler. Und jetzt spielt die Formation Echo vom Riedboden auf. So als Vorfreude für Therese Joller zu Grafenort zu ihrem Geburtstag, den sie dann am Montag feiern kann. Da wünscht man über das Radio, liebe Therese, alles Gute, viel Glück, gute Gesundheit, weil wir nicht persönlich vorbeikommen können. Die Grüße über den Ländler zu morgen. Vom Kari und Elsbeth aus Kriens.

Jetzt machen wir das Fenster auf hier im Ländler zum Morgen. Jutzet eins raus, zusammen mit der Sonnseite Jodler-Söhrenberg, mit dem Weitboden Jutz. Und der Jutz, der ist bestimmt für Priska Durer von Wolferschiessen. Deine Geschwister mit Familie wollen dir ganz herzlich zum 60. Geburtstag gratulieren, den du gestern hast können feiern. Sie wünschen dir viel Glück und beste Gesundheit. Und sie bedanken sich für die Einladung. Ja, und wer kann morgen den ersten Hochzeitstag feiern und ist gerade noch zu Kern daheim? Selina und Lukas Durer, da habe ich Grüße für euch. An der Selina und dem Lukas vom Live Holz zu Kern wird die Familie Odermatt von der Schwande ganz herzlich zum ersten Hochzeitstag, wo sie eben morgen dürfen feiern, gratulieren. Schon ist es ein Jahr seither, wo wir mit euch zusammen eure Liebe haben dürfen feiern. Wir hoffen, ihr denkt genauso wie wir immer noch sehr gern an den schönen Tag zurück. Geniessen den Tag, feiert schön und habt weiterhin Sorge zu euch. Grüße von der Familie Odermatt.

Jetzt kann ich euch Kapelle wilde Grüße ansagen, zusammen mit dem Thomas Hegner, mit dem neuen Titel «Albzeit». Da geht ein erster Glückwunsch auf Stalden zu der Irene Kathriner. Priska Rohrer schreibt uns von Giswil. Liebe Irene, wir gratulieren herzlich zu deinem gestrigen Geburtstag. Wir wünschen dir und deinem Mann viel Glück, Freude und beste Gesundheit für eure Zukunft. Liebe Grüße von deiner Familie. Dann gehen wir auf Cairns. Guten Morgen, Brigitte Rötli. Da habe ich auch Glückwünsche zum Überbringen. Liebes Mami, lieber Schatz, wir gratulieren dir herzlich zu deinem Geburtstag, den du morgen kannst feiern. Bleib es aufgestellt, fröhlich und lustig. Danke für deine offenen Ohren und dein Herz, das du für uns immer hast. Wir wünschen dir viel Spass beim Schweizer Rögeli spielen und viele schöne Momente im Garten. Ein lieber Gruß über den Ländler zum Morgen vom Elias und der Elena und dann auch von der Anina sowie von deinem Schatz.

So macht noch mehr Freude, das Wochenende in den Starten mit derartiger Musik. Danke euch allen, die heute das Programm auch zusammengestellt haben. Jetzt zum Beispiel der René Löpfe von Effingen. Er hat sich den nächsten Titel ausgesucht, das Handorgeln-Duo Haller Heller mit dem Anna Ländler. Und der René schreibt uns, er sei heute 81 Jahre alt geworden und grüße alle, die an seinem Knetten auf einem Dreiseiter Antik-Kontrabass Jahrgang 1870 gefreut haben. Er spiele dann wieder am Kästeilet auf der Schafmatt am 11. Oktober. Das ist ein Sonntag. Ein lieber Gruß vom Einzigen mit den drei Seiten. Also ein spezielles Instrument, ein Instrument mit dem Jahrgang 1870, wo da der René spielt. Und wir gratulieren zum 81. Geburtstag.

Ein Jodlied ist jetzt nachher, wo wir hören für die Morlis-Störung in St. Gallen, wo hoffentlich auch vor dem Radio ist, wo der Ländler zum Morgen los. Da schreibt uns nämlich der Franz: Liebe Morlis, ich wünsche dir alles Gute fürs neue Lebensjahr. Du bist mein Sonnenschein. Ich habe dich fest gern. Dein Franz. Und er hat für euch ausgesucht das Lied der Vater, Ursula und Peter.

Samstags Morgenpost, wo wir in alle Richtungen verteilen, im Zentral- und Vivaland. Auf Horgen gehen wir, da schreibt uns der Hans-Heiri Stapfer. Er möchte Danke sagen an seine Nachbarn für die tolle Nachbarschaft und grüßt alle übers Radio, an allen, die ihn kennen, ein schönes Wochenende. Danina Fischli hat Grüße für Svenja Fischli zu Oberurne. Gestern hat meine Lieblingsschwester leider ohne mich Geburtstag gefeiert. Darum ist sie jetzt auch sicher noch nicht wach und hört noch nicht Radio, aber sie tut es dann hoffentlich nachhören. Genau, das kann man machen. Den Ländler zum Morgen und Ländlerabend gibt es allerdings auch immer als Podcast bei uns in der Zentral- und eViva-App zum Nachhören. Für Svenja Fischli hat sich Danina ausgesucht, Checkerli-Buben, so erheben wir das Glas. Happy Birthday, Chica, und bis morgen.

Keller. Sie ist zuerst Feld daheim. Liebe Frau Walker, da schreibt mir unser Ländler zu morgen. Liebe Maria, zu deinem morgigen 95. Geburtstag möchten wir ganz herzlich gratulieren. Wir wünschen dir im neuen Lebensjahr gute Gesundheit und wir freuen uns immer auf unsere Familienfest, wenn wir mit dir zusammen sein dürfen. Wir danken dir für alles, was du für uns gemacht hast. René und Andrea, Heinz, Grosskind Andrea mit Micha, sowie Daniela mit Marcel, mit deinen vier Urgrosskind und Goldschätz und auch Felipe und Verni. Dann zu Jo noch hinhören muss der Christian Hager. Guten Morgen. Ja, der Christian, er kann morgen seinen 50. Geburtstag feiern. Da schreiben uns der Dani und die Monika im Leeholz. Sie dürfen dir herzlich gratulieren. Für die Zukunft wünschen sie dir nur das Allerbeste und morgen ein schönes Fest.

Guten Morgen, einen schönen Morgen mit schöner Musik, ein Ländler Wunschkonzert, wo wir auch heute immer wieder ein paar Grüße zusammennehmen zu einem Titel, dass wir auch bis um 10 Uhr durch mögen. Jetzt das Jodlied Dankbarkeit, Vreni und Franz Stadelmann. Und da grüßen wir zuerst Zwillinge, die in Büren und Salmsachter heim sind. Sie heissen Vreni Wilhelm und Mariette Brander. Wir, die Familie Wilhelm und Brander, wünschen an den Zwillingsschwestern Vreni und Mariette alles Gute zum 80. Geburtstag, den sie am Montag feiern dürfen. Bleibt gesund und munter, so könnt ihr euer Leben noch richtig geniessen. Ein herzliches Dankeschön für das, was ihr für uns immer da gewesen seid. Liebe Grüße von uns allen.

Trachslau ist Annelies Kähli daheim. Da gratulieren wir zu einem runden Geburtstag. Liebe Annelies, zum 80. Geburtstag gratulieren wir von ganzem Herzen. Für uns bist du einfach die beste Oma auf der ganzen Welt. Wir haben dich alle mega lieb und sagen danke für alles. Bleib genau so, wie du bist. Für die nächsten 80 Jahre wünschen wir dir weiterhin die beste Gesundheit und ganz viel Freude. Die allerliebsten Grüße und einen wunderschönen Tag schicken dir deine drei Töchter mit den Schwiegersöhnen und die sechs Enkelkinder. Dann wünschen wir noch Weidmanns Heil. Da geht es ins Glarnerland auf Hasle zum Hans-Peter Jenny. Lieber Hans-Peter, wir wünschen dir Weidmanns Heil für die kommende Jagd und bleib gesund. Perfekt ist das Leben nie, aber es gibt Menschen, die es besonders machen. So einer bist du. Viele Grüße von der Jolanda und dem Sepp von Jona.

Zum Schluss vom Ländler zum Morgen, da nehmen wir Schweizer Örgeli führen, das vom Res Gwerder, der Rigi-Teufel, der gewünscht wird. Gestern da hat Marie-Therese Zimmermann vom Felsbuch ihren 70. Geburtstag können feiern. Es gratuliert ihre Mann Hans, die 5 Grosskinder und ihre 4 Kinder mit Familie. Sie wünschen alles Gute und viel Gesundheit. Das ist dann auch der Schlusspunkt vom Ländler zum Morgen. Die Sendung, die könnt ihr nachhören bei uns in der Zentral und der Viva App oder auf der Homepage und auch dort gerade direkt. Die Musikwünsche, Grüße für die nächste Ausgabe aufgeben. Oder ihr schreibt uns an die Zentral und der Viva Postfach 6002 in Luzern. Nach dem 10. Das ist wichtig. Da geht's mit Schwingen bei Radio Zentral weiter mit dem Jahreshöhepunkt, mit dem Kilchberg Schwingen. Dort sind ihr den ganzen Tag bestens informiert mit Radio Zentral. Bei Radio Eviva hingegen, ja, da örgelt's und jützelt's weiter. In der nächsten Stunde sehe ich da mit Bürgler Rickenbacher, Turbörgler, Östi Dritte, Jodelclub, Santenberg, Wauwil oder auch Sau Baumkördli und auch die Ländler Wurlitzer und noch vieles mehr. Ihr entscheidet, auf was ihr gerade Lust habt, ob Schwingen bei Zentral, das Kilchberg Schwingen mit unserer ganzen Schwingercrew und dem breitesten Musikmix und dem Pius Vogel oder ob urchige Musik der ganze Tag bei Radio Eviva. Am besten die beiden Sender gerade nebeneinander programmieren. So kann man auch hin und her schalten, wenn man wieder Schwingen will hören. Dann geht man auf Zentral oder dann wieder zurückschalten für urchige, volkstümliche Musik. Geniessen euch ein Wochenende. Auf Wiederhören. Der Andi Batschet ist am Mikrofon gesehen.

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8: Schönen guten Morgen miteinander.
9: Der ehemalige Polizeikommandant von Uster gibt Fehler zu. Der Bund soll die Olympischen Winterspiele finanziell unterstützen und jede zehnte Drohne bei Militäranlagen ist verdächtig. Am Mikrofon der André Schelbert. Der ehemalige Polizeikommandant von Uster, Andreas Baumgartner, räumt ein, Rechnungen aufgeteilt zu haben. In Interviews mit dem Tagesanzeiger und dem Blick sagt er jedoch, dies sei kein Alleingang gewesen. Er bestreitet zudem, sich persönlich bereichert oder anonyme Schmähbriefe verfasst zu haben. Andreas Baumgartner war im Frühling entlassen worden. Unter seinem Kommando wurden größere Beschaffungen, etwa ein neues Polizeiauto, in kleinere Rechnungen aufgeteilt, um offenbar die nötigen politischen Genehmigungen zu umgehen. Außerdem zirkulieren seit 2023 anonyme Schmähbriefe. Die von der Stadt in Auftrag gegebene Administrativuntersuchung kam gemäß Recherchen des Sonntagsblicks zum Schluss, dass die Briefe von Baumgartner selbst stammten. Der Bund soll die für 2038 geplanten Olympischen Winterspiele und Paralympischen Spiele in der Schweiz mit bis zu 200 Millionen Franken unterstützen. Die zuständige Nationalratskommission gibt dafür grünes Licht, stellt aber neue Bedingungen. Die Kommission teile die Einschätzung des Bundesrats, dass die Winterspiele 2038 eine Chance für den Sport, die Jugend und den nationalen Zusammenhalt darstellen. Sie stellt jedoch auch die Forderung, dass die Spiele nach hohen Standards zu Nachhaltigkeit, Transparenz und Governance durchgeführt werden. Die Winterspiele 2038 sollen dezentral durchgeführt werden. Die Schweiz hat den Zuschlag für die Spiele noch nicht. Jeder zehnte Drohnenflug über militärischen Anlagen in der Schweiz ist verdächtig, das sagt Armeechef Benedikt Roos gegenüber der Zeitung Le Temps. Die verdächtigen Fälle seien den zuständigen Behörden zur weiteren Abklärung übergeben worden. Eindeutige Hinweise auf eine Verbindung zu Russland gäbe es bislang nicht. Viele der übrigen Drohnen würden von Jugendlichen oder ahnungslosen Touristen gesteuert. Mindestens 2 Menschen sind bei einer schweren Explosion in einer Militäranlage in Bolivien ums Leben gekommen. Fast 60 weitere wurden laut Behördenangaben verletzt, weitere wurden vermisst. Was genau die Explosion in der Nacht verursacht hat, ist bislang nicht bekannt.
8: Und wir gehen miteinander auf die Straße schauen, wie es aussieht. Nordsüdachse Luzern-Gotthard zwischen Amsteig und Göschen 6 km Stau, Zeitverlust von 1 Stunde. Ein bisschen schneller sind wir über die Alternativroute A13 San Bernardino. A3 haben wir auch noch Richtung Zürich zwischen Wollerau und dem Blatttunnel. Dort hat es ein Pannenfahrzeug. Obacht, wenn ihr dort unterwegs seid. Viel Wolken aktuell im Zentralland, es regnet einem da noch. Im Verlauf des Nachmittags tut es aber auf und die Sonne scheint. Die Temperaturen sind ganz unus per Witzli, 24 Grad. Morgen früh noch die letzten hochnebelartigen Wolkenfelder und dann kommt aber die Sonne durch und bringt 27 Grad auch in der Nacht auf der Montag. Gewittert es oder regnet es einmal und dann scheint es aber die Sonne zum Wochenstart wieder mal richtig deftig und es gibt sommerliche 31 Grad.
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8: Sonst, wir gehen raus, das Kilchberg schwingen und da haben wir den Gregor Rohr und den Valentin Käslin.
11: Ja, der Top-Spitzengang Schwingerkönig Armen Orlik gegen Fabian Studemann, der ist voll am Laufen jetzt gerade. Es ist angespannt, die Leute sind schön ruhig, hören zu, was da geht und schauen. Was haben wir bis jetzt gesehen? Der Michael Moser, der Berner Eignos, er hat geschwungen mit dem Schlegel Werner.
12: Jawohl, der Gang ist gestellt worden, man kann es gerade vorne wegnehmen. Nach angriffiger Schwingweise von Werner Schlegel mit einem spektakulären Suppless in der ersten Ganghälfte hat sich der Gang immer mehr verflacht und schlussendlich ist der Gang auch mit der 08.75 gestellt abgebrochen worden.
11: Der Nick Alpiger, ihn haben wir gesehen gegen Adrian Walter schwingen.
12: Da der Nick Alpiger so für den Bodenkampf gesucht, Adrian Walter hat er nicht mitmachen, aber je länger der Gang gedauert hat, ist er immer mehr auf die Bodenarbeit zugekommen und hat seinen Vorteil gesucht mit Päckchen, Uifreissen und Bodenletz und Bodenhifter hat er so der schwarze Sieger bezwingen, aber schlussendlich auch der Gang gestellt, abgebrochen worden mit der 08.75.
11: Der Matthias Eschbacher, er hat zusammengegriffen mit dem Titelverteidiger, Samuel Giger.
12: Da hat der Matthias Eschbacher sich sehr gut eingestellt, der 34-jährige Berner, und hat kennen bis zur zweiten Minute den Gang offen gehalten, aber noch Samuel Giger mit Stich kommt er zur Maximalnote zum ersten Sieg, also Titelverteidiger hervorragend in seinen Tag reingestartet.
11: Der Matthias Burger, ihn haben wir gesehen, schwingen gegen den Innerschweizer Sieger Marc Lustenberger.
12: Da haben wir natürlich ganz grosse Hoffnungen, dass der Innerschweizer Festsieger Marc Lustenberger da kann sein Tageswerk mit einem Sieger öffnen, aber Matthias Burger hat sich da niederlumpen und schlussendlich ist auch in den Gang gestellt worden, da allerdings mit der Note 9, weil der Matthias Burger ist da ein bisschen aktiver gewesen. Marc Lustenberger hat sich aber erfolgreich gegen die Niederlage verteidigen.
11: Der Lukas Bissig, der Urner, ihn haben wir gesehen, auch gegen einen von den Titelverteidiger, nämlich den Damian Nott.
12: Da haben wir die erste negative Überraschung gesehen aus Innerschweizer Sicht. Lukas Bissig ist immer wieder attackiert worden vom Damian Nott mit innerem Prienzer, rechtem Prienzer. Und schlussendlich ist das auch in der fünften Minute das Rezept, sein rechter Prienzer vorwärts geleert und hätte so können oder müssen die Niederlage akzeptieren. Also euch, der zweite Titelverteidiger Damian Ott, startet da erfolgreich in den Tag hinein.
11: Der Michael Gwerder, er ist in den Ring gestiegen mit dem Sinischa Lüscher.
12: Und da Michi Gwerder sofort, Achtung, fertig, los, hat er ein kurz untereinander abgefeiert, hat er Sinischa Lüscher zwei, drei, vier Mal immer wieder auf die Brücke gebracht, hat ihn aber nicht können, weiter gegen Ricken befördern und es hat müssen kommen, wie es meistens kommt, Sinischa Lüscher gegen das Gangende zieht er selber kurz und kann der Sieg davon tragen mit den Noten 9,75.
11: In dem Moment ist gerade der Spitzengang gestellt, ausgegangen, nach sieben Minuten gehen sich die zwei Hände. Also Fabian Studemann gegen Schwingerkönig Armen Orlik, sie beide stellen ihren ersten Gang hier. Weiter haben wir gesehen, den Südwestschweizer Eignos, Roman Colo, er hat geschwungen gegen den Argauer Eignos, Joel Strebel.
12: Das war sehr ein spektakuläres, offensives Duell gewesen, mit dem besseren Ende für Argauer Joel Strebel. Dann mit kurzen Nachtricken kommt er da zu einem klaren Sieg gegen Südwestschweizer Branchenleader Romain Colo.
11: Marcel Bieri, ihn haben wir noch gesehen gegen Lario Kramer im Sagmeler Ring.
12: Und da eine erfreuliche Nachricht für die Innerschweizer. Marcel Bieri mit einem herrlichen Kurzzug. Und Stich kann er am Südwestschweizer Lorik Kramer beikommen und kann mit der Maximalnote 10 da sein Tageswerk eröffnen.
11: Folgende Innerschweizer haben wir noch gesehen, schwingen. Der Christian Zemtenkänzer, er startet siegreich in Tag gegen den Silvio Oetli. Der Martin Schönbächler, er geht nach 7 Minuten gestellt raus gegen den Jonas Glutz. Der Freddy Bruhin, er unterlegt mit Kurzfußstich am Andi Signer. Und der Jonas Amrin, auch er verletzt sich Gang gegen den Mario Schneider. Folgende Fazit hätten wir vom ersten Gang.
12: Ja, aus Innerschweizer Sicht kann man sagen, wir haben vier Sieger. Marcel Bieri, Christian Zamp, Sven Lang und der Patrick Petschert, die hier ihren ersten Gang gewinnen konnten. Von der absoluten Spitze, wo natürlich der Marcel Bieri auch dazugehört, haben wir sie gesehen von der Titelverteidiger Samuel Giger und Damian Ott. Und eben von Marcel Bieri, vom Innerschweizer, glücklicherweise von der Berner, der Michael Ledermann mit dem Start, Sieg von der Nordwestschweizer, der Adrian Odermatt, Sinischa Lüscher und der Joel Strebel. Die ersten Dämpfer mussten ein bisschen einfallen. Nick Alpiger, Werner Schlegel, Michael Moser, der Schwingerkönig, Armen Orlik und der Saisondominator Fabian Studemann. mit jeweils gestellten Gängen und leider aus Innerschweizer Sicht Lukas Bissig musste mit der Niederlage Bekanntschaft schließen.
11: Für eins durch den Tag ist der Lukas Baumer unterwegs. Er tut die Schwinger aufschnappen und die Stimme. Genau so eine Stimme haben wir jetzt, nämlich der Kärntner Christian Zempe, der nachher im Gang etwas zu zweit geht.
13: Christian Zempe, können gewinnen gegen den Silvio Oetli. Was ist für ein Gefühl?
14: Ja, sehr gut. Der Kirchberg ist hart. Jetzt im ersten Gang schon dürfen zu gewinnen, ist sicher wegweisend.
13: Was war das Rezept für den Sieg?
14: Nicht verlieren und aus jeder Situation probieren zu gewinnen.
13: Wie tust du es erleben? Auch wenn wir die anderen gehen, kommen wir überhaupt dazu, die anderen zu schauen? Es ist immer so ein bisschen 50-50 und man kann in den Kant reinlaufen. Also es ist auf Messer schneiden.
14: Ja genau, es ist brutal hart, aber man kommt schon zwischendurch dazu, am anderen Ort reinzuschauen.
13: Und selbst im Innerschweizer Team, ja, da denkt man, der eine gewinnt jetzt und eben verliert plötzlich noch. Oder der eine ist am Verlieren und gewinnt nachher noch. Oder? Also es ist extrem spannend.
14: Ja, es ist eine richtig Gefühlsachterbahn, wenn man da mit den Kollegen ein bisschen mitfiebert. Aber genau so ist Schwingen.
13: Persönlich, ja, jetzt wärst du wahrscheinlich noch härter eingeteilt, ja. Wie schaust du auf das für dich?
14: Ja, sicher gut. Ich meine, ich kann den ganzen Tag nur geniessen. Ich kann nicht verlieren und ja, ich freue mich.
13: Viel Erfolg, merci.
14: Danke vielmals.
11: Folgende zwei Paarungen von Eidgenossen, Innerschweizer Eidgenossen, haben wir noch gesehen. Der Silvan Appert, er hat geschwungen mit Etienne Burger, er unterlegt dort. Und der Joel Ambiel, der Wiggenthaler, er kann seinen ersten Gang gewinnen gegen den Herisauer Eidgenoss Martin Roth. Somit haben wir auch eiche 16 Innerschweizer Resultate durchgegeben, wie auch noch die Spitzenpaarungen. 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
8: Das ist das exklusivste Schwingfest von der Schweiz, Kilchbergschwingen. Radiozentral den ganzen Tag mit live dabei. Und wir schalten natürlich immer wieder mal regelmässig nach Kilchberg zum Valentin Käsli und Gregor Rohr. Und wir sind jetzt aber dran an den Hits, die ihr möchtet hören jetzt in dieser Stunde. Es sind Central Classics, die gefragt sind, ganz einfach mit einer Sprachnachricht zu mir im Studio 078 933 44 20. 078 933 44 20. Ich bin der Pius Vogel, sage schönes Hallo raus ins Zentraland.

Eros Ramazzotti mit «Più bella cosa» wird gewünscht von Sandro von Sarnen für seine liebste Schatz Susi und wünscht ihr alles, alles Gute zum Geburtstag. Wenn auch ihr noch einen Musikwunsch möchtet haben, die besten Classics 078 933 44.

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1: Schönen guten Morgen miteinander. Das ist der Samstag und wo wir live dabei sind, am Kilchberg schwingen. Mit dem Blick jetzt aber auf die Strasse. Nord-Süd-Achse, Luzern-Gotthard zwischen Amsteg und Göschen immer noch 6 km Stau. Eine Stunde länger, die wir brauchen, ein bisschen schneller sind über die Alternativrouten A13 San Bernardino. Und A3 Richtung Zürich, auch dort haben wir noch ein Problem zwischen Wollerau und

0: Highlight an diesem Schwingfest, das grösste ist überhaupt, das exklusivste. Zentral berichtet den ganzen Samstag von dort live. Und wir haben natürlich auch immer die spannendsten Storys rund um das Kilchberg-Schwingen für euch parat. Ich persönlich finde es immer spannend, dass ja nur die besten Schwinger überhaupt zugelassen sind. Es sind eigentlich 60. Und die 60, die ziehen ganz viele Zuschauerinnen und Zuschauer an, nämlich um die 10'000 sind es. Und all die möchten natürlich auch essen und trinken. Und der Dani Schmucki ist jetzt in einem Hofladen.
1: Ich stehe jetzt hier im Hofladen auf dem Stockengut bei der Melina Ebnötter. Sie ist gerade am Einkassieren, respektive jetzt hat sie gerade kurze Zeit, weil gar niemand da ist. Aber es hat sehr viele Leute da. Ist das der Umsatz vom Jahr, muss man sagen, oder vom Jahrzehnt? Weil es nur alle 6 Jahre ist, der Kilchberg schwingt.
2: Ja, es ist wie das erste Mal, wo wir den Laden offen haben, am Kilchberg schwingt, weil vorher waren wir am Sonntag oder letztes Mal war Corona. Und diesmal haben wir mal probiert, zum Auftun. Aber ich denke schon, dass wir sehr viel Umsatz machen, mehr als schon.
1: Es ist jetzt kurz vor 8 Uhr, das Schwingfest hat noch nicht losgelegt, aber trotzdem ist schon sehr viel Betrieb da.
2: Ja.
1: Gehen ihr davon aus, dass da noch mehr läuft, den ganzen Tag?
2: Ja, wir gehen schon davon aus, aber wir machen wie um 2 schon zu. Also wir probieren es eh zu minimieren, aber trotzdem so gut wie es geht, offen zu behalten und alles.
1: Die Kaffeeschlange ist sehr lang. Vielleicht noch eine letzte Frage. Jetzt kommen auch schon die nächsten Gäste. Was ist bis jetzt am beliebtesten? Ist es effektiv der Kaffee oder ist die Maschine einfach nicht die schnellste?
2: Es ist nicht die schnellste, aber Kaffee ist auch beliebt und vor allem Zöpfchen im Moment. Aber am Schluss werden wahrscheinlich die Möschli und so beliebt sein, weil es halt warm wird und dann braucht man halt ein bisschen zu trinken.
1: Super, danke vielmals und dann voll gut einkassieren.
2: Dankeschön.
0: Der Dani Schmucki ist schon früh unterwegs. Michael Kilchberg-Schwinger geht den Puls fühlen. Beim Kaffee, beim Zöpfli, vielleicht auch ihr gerade beim Feinen zum Morgen, wie auch immer. Wir haben den passenden 80er für das, was ihr jetzt gerade machen sind. When the rains begin to fall. Hallo Zentraland, schön, dass ihr mit dabei hier bei uns.

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Das ist zentral. Am Samstagmorgen viele Hits werden Hits. Ja, andere bleiben zeitlos. Johnny and Mary von Robert Palmer erzählt mit wenigen Worten eine ganze Lebensgeschichte. Und es klingt auch 40 Jahre später immer überraschend modern. Da gehört jetzt bei Zentral. Das sind Zentral Classics. Noch eine Viertelstunde mit einem Musikwunsch und Grüße per Sprachnachricht. Da bei mir ins Studio 078 933 44 20 und... Ja, genau, so einen Musikwunsch platziert bei mir hat Garmin von Schweiz. Und zwar Elton John mit «Candle in the Wind». Definitiv so ein richtiger Classic-Hit. Ja, und zwar ganz allein für ihre Mami, die heute Geburtstag hat. Merci für alles, was du machst für uns. Genieß deinen Tag, wir feiern dich. Da spielen wir in voller Länge, 3 Minuten 41. Da kommt der «Candle in the Wind», Elton John.

Final Countdown von Europe Dope Zentral. Schön, sind ihr da dabei. Und wir haben noch den letzten. Das ist auch ein bisschen der Final für Zentral Classics. Der Sepp vom Alters wird nämlich für seine Frau Trud den Schub-Schub-Song von der Scherke.

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3: Das ist der Zentralvormittag. Schön, seid ihr mit dabei hier bei uns. Wir haben es in Kriens und paar 21 Grad. Es ist 11 Uhr.
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5: In der Stadt St. Gallen läuft jemand mit einer Machete umeinander. Der ehemalige Polizeikommandant von Uster gibt Fehler zu und der Bund soll die Olympischen Winterspiele finanziell unterstützen. Im Nachrichtenstudio André Schelbert. Gleich zweimal musste die Stadtpolizei St. Gallen gestern wegen Personen mit Messern ausrücken. Beim Hauptbahnhof wurde eine Frau mit einem Küchenmesser angehalten und im County Park meldeten Passanten einen aggressiven Mann, der mit einer Machete unterwegs gewesen sein soll. Die Polizei fand die Machete später in einem Gebüsch. Beide Personen wurden nach einer medizinischen Abklärung in eine Klinik eingewiesen. Verletzt wurde niemand. Der ehemalige Polizeikommandant von Uster, Andreas Baumgartner, räumt ein, Rechnungen aufgeteilt zu haben. In Interviews mit dem Tagesanzeiger und dem Blick sagt er jedoch, dies sei kein Alleingang gewesen. Er bestreitet zudem, sich persönlich bereichert oder anonyme Schmähbriefe verfasst zu haben. Andreas Baumgartner war im Frühling entlassen worden. Unter seinem Kommando wurden größere Beschaffungen, etwa ein neues Polizeiauto, in kleinere Rechnungen aufgeteilt, um offenbar die nötigen politischen Genehmigungen zu umgehen. Außerdem zirkulierten seit 2023 anonyme Schmähbriefe. Die von der Stadt in Auftrag gegebene Administrativuntersuchung kam gemäß Recherchen des Sonntagsblicks zum Schluss, dass die Briefe von Baumgartner selbst stammten. Der Bund soll die für 2038 geplanten Olympischen Winterspiele und Paralympischen Spiele in der Schweiz mit bis zu 200 Millionen Franken unterstützen. Die zuständige Nationalratskommission gibt dafür grünes Licht, stellt aber neue Bedingungen. Die Kommission teile die Einschätzung des Bundesrats, dass die Winterspiele 2038 eine Chance für den Sport, die Jugend und den nationalen Zusammenhalt darstellen. Sie stellt jedoch auch die Forderung, dass die Spiele nach hohen Standards zu Nachhaltigkeit, Transparenz und Gouvernance durchgeführt werden. Die Winterspiele 2038 sollen dezentral durchgeführt werden. Die Schweiz hat den Zuschlag für die Spiele noch nicht. Jeder 10. Drohnenflug über militärischen Anlagen in der Schweiz ist verdächtig, das sagt Armeechef Benedikt Ross gegenüber der Zeitung Le Temps. Die verdächtigen Fälle seien den zuständigen Behörden zur weiteren Abklärung übergeben worden. Eindeutige Hinweise auf eine Verbindung zu Russland gäbe es bislang nicht. Viele der übrigen Drohnen würden von Jugendlichen oder ahnungslosen Touristen gesteuert.
3: Im Rüsporttunnel hat es einen Unfall gegeben, zwar wenn wir Richtung Luzern unterwegs sind, zwischen Emmenort und dem Rüsporttunnel. Und dort ist die Fahrbahn jetzt auf Einfahrstreifen verengt worden. Nord-Süd-Achse schauen wir auch kurz an. Und zwar Richtung Süden zwischen Almsteg und Göschen 8 km inzwischen. Das ist 1:20 Stunden, die wir länger haben. Ein bisschen schneller sind über die Alternativroute die A13 San Bernardino. Die von Göschen ist gesperrt. Dann auch Richtung Norden staut sich das Auto. Und zwar über 3 km, eine halbe Stunde länger. Und dort haben sie auch dort die Fahrt Airolo, die gesperrt ist. Auf der A2 Luzern-Gotthard zwischen Buchs und Beckried. Dort haben wir immer noch Bauarbeiten und es gibt eine Fahrbahnverengung. Auf der A14 Zug Richtung Luzern. Ab Buri bis zur Verzweigung Rotsee braucht er 10 Minuten länger. Und auf der A3 Richtung Zürich zwischen Wollerau und dem Blatttunnel. Auch dort hat es Pannenfahrzeug. Auch dort eine Verengung von der Fahrbahn. Gutes und sicheres Vorwärtskommen jederzeit findet ihr als Update in der Zentral-App. Ja, noch ein bisschen Wolken im Zentralland, aber der Regen sollte langsam sicher vorbei sein. Die Sonne zeigt sich immer mehr und das gibt einen ganz freundlichen Nachmittag bei 24 Grad. Morgen früh letzte hochnebelartige Wolkenfelder und alle Baderatten können morgen noch richtig profitieren. Und ab in Badi, es wird warm. Die Sonne zeigt sich 27 Grad. In der Nacht auf dem Montag kann es manchmal Gewitter kommen, regnet es leicht. Und am Montag für alle, die frei haben, perfekt. Nein, Sommer pur 31 Grad.
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3: Also. Ja, wir sind am Kilchberg schwingend. Und dort ist jetzt gerade der zweite Gang gestartet. Das Update jetzt von Gregor Rohr und Valentin Käslin.
6: Ja, wir sind Mitte vom zweiten Gang, wenn ich dich darf korrigieren. Folgende Paarungen haben wir gesehen. Der Schwingerkennig, Arman Orlik. Er hat nach dem gestellten Gang gegen Fabian Studemann zusammengegriffen mit dem Innerschweizer Eigner Joel Ambiel.
7: Ja, und da aus Innerschweizer Sicht leider nach kurzer Kampfzeit ein herrlicher Übersprung vom Schwingerkennig Arman Orlik, der zum Plattwurf geführt hat. Also Joel Ambiel muss überlegen, ob er den Schwingerkennig anerkennen.
6: Der Fabian Studemann, er hat zu tun bekommen mit Adrian Odermatt.
7: Ja, und da hat man gesehen, wieso der Fabian Studemann hier, der 26-Jährige, sechs Kranzfest entscheiden konnte. Er setzt zu einem ganz präzisen Kurzsack gegen Adrian Odermatt, gegen Basel Pieter. Tut noch ganz ein feines Fuss, ganz ein feines Fussstückchen hinten nach, genau. Und kommt also mit dem präzis ausgeführten Kurzfußstich zum Plattwurf.
6: Der Werner Schlegel, er hat nach dem Gestellten gegen Michi Moser eingeteilt bekommen, Etienne Burger.
7: Ja, und Werner Schlegel fährt das Boden auch nach kurzer Kampfzeit und mit Überstellen am Boden, mit Hebeltechnik, kommt er zu seinem ersten Tagessieg.
6: Der Nick Albiger, der den ersten Gang gestellt gegen Adrian Walter, ist zusammengekommen mit Leandro Nägeli.
7: Ja, und da hat es einen förmlichen Abnutzungskampf gegeben. Nick Albiger natürlich Favorit in diesem Duell, aber Leandro Nägeli ist bekannt für seine hervorragende Defensivarbeit. Schlussendlich in der vierten Minute kann der Nick Albiger zum Übersprung mit Kopfgriff ansetzen und am Boden mit Armhebel vervollständigen und kommt euch somit zum ersten Sieg.
6: Der Matthias Eschbacher hat nach seiner Startniederlage gegen Samuel Giger zu tun bekommen mit Jonas Amrin, dem Sieger vom Luzerner Kantonalen.
7: Ja, und Sensation ist hier perfekt, eine positive Meldung in die Hinterschweiz. Der Luzerner Co-Sieger Jonas Amrin kann die Sensation perfekt machen. Mit Übersprung kommt er zu einem Plattwurf gegen grosse Favorit Matthias Eschbacher.
6: Der Matthias Burgerin haben wir gesehen am ersten Gang gegen Marc Lustenberger stellen. Er hat Josias Müller gefasst im zweiten Gang.
7: Ja, und da hat der Bittner, der grossgewachsene 2 Meter mal Josias Müller zu einem Übersprung angesetzt. Aber der Eigenoss, der Berner Eigenoss, Matthias Burger und Herig Brinig-Sieger, Co-Sieger, kann kontern und kann am Boden mit Armschlüssel zum Resultat, zum gültigen Resultat überdrehen.
6: Der Entlebücher-Eigenoss Marc Lustenberger nach dem gestellten ersten Gang zusammengegriffen mit dem Silvan Trittibach.
7: Und auch da der Silvan Trittibach, der Berner, ist ein wahrlicher Verteidigungskünstler. Er hat den Marc Lustenberger förmlich zur Verzweiflung gebracht, der 23-Jährige in der Schweizer Festsieger vom heurigen Jahr. Und Marc Lustenberger hat sogar einmal den Gang unterbrechen, ich glaube wegen Nasenblüten aus der Ferne zu beobachten. Marc Lustenberger hat aber weiterkämpfen können, buchstäblich kämpfen, aber es hat alles nie genützt. Immer wieder hat Marc Lustenberger mit kurz probiert, dem Silvan Trittibach beizukommen, aber schlussendlich müssen sie sich als ebenbürtig die Hand reichen.
6: Der Lukas Bilsig, ihn haben wir nach der Verlorenen gegen Damian Ott gesehen, gegen Schwingen gegen Silvio Oetli.
7: Ja, jetzt habe ich gerade geschwind den Faden verloren, muss ich gerade zugeben, weil
6: Silvio
7: hat gerade das Eigenossen-Duell stattgefunden. Entschuldigung.
6: Der Silvio Oetli, der Lukas Bissig hat im zweiten Gang den Silvio Oetli bezwingen und hat sein erstes Siegeskreuz unterschrieben. Weiter haben wir gesehen, der Brunner Eigenoss Michael Gwerder, er hat nach dem Verloren gegen Gesinische Lüscher zusammengeschwungen mit dem Johann Borgar.
7: Ja, und heute auch wieder die Innerschweizer haben sich mit Verteidigungskünstler zu tun bekommen am zweiten Gang. Johann Borgar, ebenfalls bekannt, eisenhärte Verteidigungskünstler. Michael Gwerder hat immer wieder den Südwestschweizer Trump von der Niederlage gebracht. Er konnte mit kurz Boden fahren und in Kniekehle fassen, aber hat schlussendlich müssen Bruck als stärker anschauen und muss die Hand reichen, ebenfalls zum ebenwürdigen Resultat.
6: Der Roman Golo, er hat nach der Startniederlage gegen Joel Strebel geschwungen mit dem Luc Bissig.
7: Ja, und da hat der Roman Golo gezeigt, wieso er hier dreimal ein kantonales Erkennen gewinnen kann. Der Südwestschweiz mit einem präzis angesetzten Übersprung kommt er da zum platten Resultat.
6: Der Lario Kramer, der Südwestschweizer Eigenoss, hat nach der Startniederlage gegen Marcel Bieri, gegen unser Jungtalent Martin Schönbächler zusammengegriffen.
7: Da ist der Lario Kramer zu Boden gefahren, in Mingermur gewesen und schlussendlich in die Armhebeltechnik gewechselt und kommt da zum ersten Sieg, nachdem er ja sein Tageswerk mit einer Niederlage hat müssen starten.
6: Der Samuel Schweizer, der am ersten Gang gestellt hat, gegen Lars Zaug, hat zusammengeschwungen mit Mario Bösch.
7: Da hat der Samuel Schweizer in Kriegsgriff gelangt und kommt da zu einem überzeugenden ersten Sieg.
6: Der Lars Zaug, ihm ist der Paul Tornar zugeteilt worden im zweiten Gang.
7: da haben wir den berühmten Langzug gesehen vom Lars Zaug vom Emmentaler und kommt da gegen Südwestschweizer zum Plattwurf in der zweiten Minute.
6: Folgende Innerschweizer Schwinger haben wir noch gesehen, der Lukas Heinzer, er kann sein erstes Siegeskreuzer schreiben gegen Janosch Bachmann. Der Patrick Petscher kann sein nach seinem Start, Siegesstart gestellt gegen Marius Frank. Verlieren gegen Marius Frank, Entschuldigung. Der Roland Reichmann, er verliert seinen ersten Gang gegen den Bernhard Kempf, der Berner Eidgenoss. Und der Freddy Bruhin stellt seinen Gang nach 7 Minuten. Der Lukas Bissig, er ist noch schnell vorbeigegangen beim Lukas Baumer für ein Interview.
5: Lukas Bissig, den zweiten Gang jetzt können gewinnen gegen Silvio Oetli. Wie willst du zu reden?
8: Ja, aber ich sage, es ist natürlich so ein Fest. Also ist es schön, dass wir den zweiten so gewinnen können. Es ist gibt keinen einfachen Gegner hier. Und darum ist es schön, wenn man dort die Aufgaben auch siegreich gestalten kann.
5: Schauen wir noch schnell auf den ersten zurück gegen Damian Ott. Was sagst du zu dem Gang?
8: Ja, es war recht intensiv, nur schon, dass man irgendwie recht kann greifen kann. Aber das haben wir eigentlich gewusst. Ich habe schon zweimal geschwungen mit ihm am Schwingen und ein Training bei dir. Und nein, es war wirklich ein harter Kampf. Und hat können auf beide Seiten gehen, aber schlussendlich hat er da verdient gewonnen. Ja.
5: Was ist jetzt noch möglich für dich? Jetzt gehst du quasi auf Tutti in jedem Gang.
8: Ja, aber das habe ich am Morgen im Anfahren schon gesagt. Ja, muss man eigentlich voll angreifen, sonst kommt sich schnell hin. Klar, jetzt haben wir im ersten verloren, ist sicher nie gut, aber je nachdem, was jetzt die anderen vorhin auch noch machen, ist schlussendlich gleich oft mal wieder alles möglich. Und man geht da nicht auf und probiert das Beste bis am Abend. Ja.
5: Drücke die Daumen, merci
8: vielmals. Danke vielmals. Ja.
6: Vorher haben wir noch einen Eidgenossen Paar gehabt, der hier gerade ein bisschen für Verwirrung gesorgt hat. Gregi, willst du dir noch durchgeben?
7: Ja, der Appenzeller Eidgenoss Martin Roth, der grosse Kämpfer, Brienzer und Kopfgriff-Spezialist, hat eben gerade mit diesem Rezept der grossgewachsene 2,02 Meter Reis vom Bern Pieter Berner Eidgenoss selber in Schwander können herrlich bezwingen. Das hat mir doch schier ein bisschen vom Sitz gezerrt. Darum bin ich da gerade ein bisschen neben der Schuhe gestanden.
6: Folgende Spitzenpaarungen werden wir jetzt noch sehen. Im zweiten Gang der Michael Ledermann. Er wird schwingen mit dem Andi Signer. Der Marcel Bieri kommt zu tun mit dem Damian Ott. Der Sven Lang geht mit dem Joel Strebel ins Angmelring. Und der Sammy Giger gegen den Sinischa Lüscher. So sind die Resultate hier vom Kilchberg. In der zweiten Gang sind noch 10 Paarungen. Und ja, in der nächsten Stunde kehre ich dir wieder, wie es gegangen ist.
9: Ich begleite am Wochenende für alle Schwingfans, die ihr jetzt gerade Updates bekommen haben und mit allen Fakten immer wieder aufdatiert werden. Natürlich auch viel spannend so rund ums Sagmal herum. Da haben wir ganz schöne spannende Geschichten für euch parat. Und natürlich immer das, was ich so natürlich wunderbar finde. Mit Heaven. Das ist mein Favorit persönlich, das ist das Slash mit We Are Family. Mit Tanzi dann sicher dazu einverstanden. Und das Traumann. Natürlich auch er darf nicht fehlen hier in dieser Stunde. Und vor allem ihr nicht. Ich bin der Pius Vogel, begleite euch. Hallo zusammen.

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Heaven, Brian Adams, hier bei Radio Zentral. Und das ist eben Schweizer Tradition. Das ist dann, wenn auch das Kilchbergschwingen stattfinden tut. Und es kommt ja nicht oftmals vor, dass das stattfinden tut. Und es ist auch nur das Schwingfest, wo die Besten von den Besten rein dürfen. Und darum tun wir geschwind das Mikrofon auf, das Kilchberg. So tun es aktuell, das Kilchberg, am Schwingfest. Das ist eben eine Schweizer Tradition. Ja, und das ist der Moment, wo natürlich auch bei Zentral immer wieder nur das Beste für euch ein Ohr parat ist. Mit VR Family möchten wir kurz den Musikschnitt zu Sissa Sledge über. Berichtet selbstverständlich noch in dieser Stunde von den spannendsten Side-Stories rund um das Kilchberger Schwingfest. Da haben wir ein paar Sachen für euch parat. Lasst euch überraschen. Das ist der Vormittag hier bei Zentral. Und schön sind ihr mit dabei.

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2: Schönen Vormittag, Zentral. Mit dem Blick auf die Strasse, wir haben hier 2 Basel-Luzern, zwischen Emmenort und einem Sporttunnel. Nach einem Unfall ist immer noch die Fahrbahn auf 1 Fahrstreifen verengt. Dann gehen wir schauen, wie es bei den Nord-Südachsen ist. Nach wie vor viel Reisende unterwegs Richtung Süden, 8 km, Stunde 20, die länger haben. Die Fahrgäste ist gesperrt. Und wenn er unter Nuhe kommt, sind es 3 km, eine halbe Stunde länger. Weiter auf der A2 Luzern geht dort wegen Bauarbeiten zwischen Buchs und Bäckeriet. Brauchen der Geduld. Auf der A14, wenn ihr von Zug Richtung Luzern unterwegs sind, zwischen Buri und der Verzweigung Rotze, 10 Minuten länger. Und ja, der Stau, den man kennt auf der A3 Richtung Zürich, der ist jetzt gerade aufgehoben worden. Dort läuft es also wieder rund. Das sind dann Good News. Und noch eine obendrauf, die Madonna mit Like a Prayer.

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2: Ja, und heute habe ich ganz viel im Gepäck für euch. Es findet heute das Schulhittenfest in Giswil statt mit dem DJ Ref. Und wieder DJs, Gastauftritt von Jack Dylan, Ländlerformation, Checkeri-Buben auf dem Schulhausplatz Giswil. Heute das Bierfeld, das Brux, das Argovia-Fest. Und dort haben wir natürlich ganz grosse Auftritte von allen Farben, von Ray Dalton. Dann haben wir auch noch Anna Rosinelli, die auftreten tut. Der Baschi übrigens dann morgen im Einsatz. Dann schauen wir auch noch auf morgen. Dort findet nämlich das 89. Allwegschwingen des Enetmos statt. Dort sind 20 Schwinger aus dem Innerschweizer und Nordostschweizerischen und Südwestschweizerischen Schwingenverband, die vor Ort schwingen tun. Dazu hat es eine Naturarena am Fuß vom schönen Stanserhorn Festplatz mit grossen Festzelt und Aussenständen, die natürlich auch immer einladen tun. Dabei Jadlergruppe, Alpengruß von Enetbürgen, der Alpon Klänge, Birgenberg, Enetbürgen und ganz viele Schwannen. Schwinger, die ebenfalls vor Ort sind. Alle Infos findet ihr übrigens auch im Web altweg-schwinget.ch. Und stattfindet dort das morgen dann auf der Allweg-Kuppe zu Enetmos. Am Mittwoch findet dann der Zugerstiermärz statt. Dort sind Tiere im Mittelpunkt mit Handel, Auktionen, die stattfinden. Und es gibt Tierhof. Säulerennen darf natürlich auch nicht fehlen. Natürlich auch ein Marktplatz. Am Abend gehört sich auch mit der Festwirtschaft. Und da ist ganz viel, was ihr da geboten bekommt. Am Mittwoch und Donnerstag. Alle Infos findet ihr auch auf braunvieh.ch. Dann schauen wir auf den Donnerstag über. Dort ist Ländler angesagt im Dukes. Am nächsten Donnerstag ab dem Viertel ab 7 Uhr. Das Echo vom Kontrabass ist dort zu hören.
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0: Wunderbar. Fertig ausgespielt. 3 Minuten 25, um ganz genau zu sein. Hier bei Zentral. Love of the Common People von Paul Young. Ja, mit Zentral sind wir am Kilchberg schwingend. Und da ist natürlich auch die durchführende Gemeinde Kilchberg besonders stolz, dass man diesen Traditionsanlass darf auch immer zelebrieren, und wo ja schon fast 100 Jahre eigentlich gemacht wird. Unser Dani Schmucki hat auch immer wieder spannende Leute vor dem Mikrofon können holen. Zum Beispiel auch die Gemeindepräsidentin von Kilchberg, Phyllis Scholl. Und sie hat Leute aus Kilchberg in letzter Minute besonders glücklich können machen mit extra Tickets eben für das Schwingfest.
1: Ja, wir haben bewusst vor etwa eineinhalb Wochen allen, die ein Ticket zugelassen bekommen haben oder die wir als Gast eingeladen haben, als Ehrengast, bewusst auch nochmal mitteilt, dass der Wunsch ist, die Erwartung auch, muss ich sagen, dass man den ganzen Tag da ist. Und das hat dann doch ausgelöst, dass ich glaube, einige gefunden haben, ist man vielleicht dann doch ein bisschen lang oder viel, und haben dann auch Tickets wieder zurückbekommen. Und dann haben wir schon eine Liste gehabt von Leuten, die sich besonders gemeldet haben, also gesagt haben, sie werden heute sich wahnsinnig freuen. Und dann haben wir schon, dann haben wir es ja noch mal überlegt, dann haben wir uns dann an die gewendet, ja.
0: Ganz viele Kilchbergerinnen und Kilchberger sind also engagiert daran, an dem Kilchbergschwingen durchzuführen. Und das hört man und das merkt man natürlich auch, sensationell organisiert. Und hier bei Zentral erfahren wir ganz viel mehr schöne Geschichten im Laufe des Tages. Jetzt aber der Johnny Cash. Das ist Zentral am Samstagmittag.

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2: Schönen Mittag, Zentral Lanz. Wir steuern jetzt Richtung 12 ein, haben aktuell in Wädenswil 22 Grad, Zitzkirch 23 Grad. Es ist 12 Uhr.
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4: Beim Bund soll es keine Abgangsentschädigungen mehr geben. In der Stadt St. Gallen läuft jemand mit einer Machete umeinander und der ehemalige Polizeikommandant von Uster gibt Fehler zu. Im Nachrichtenstudio, der André Schelbert. Topkader beim Bund und bei bundesnahen Unternehmen sollen künftig grundsätzlich keine Abgangsentschädigungen mehr erhalten. Nach dem Ständerat unterstützt auch die zuständige Nationalratskommission ein entsprechendes Verbot. Sie ist der Ansicht, die bisherige Regelung habe zu Missbräuchen geführt, deshalb sei ein Festhalten an ihr nicht mehr vertretbar. Heute sind Abgangsentschädigungen nach Kündigungen für oberste Kader der Bundesverwaltung möglich. Sie sollen eine Kündigung vereinfachen, wenn eine Trennung von Mitarbeitenden nötig wird. Gleich zweimal musste die Stadtpolizei St. Gallen gestern wegen Personen mit Messern ausrücken. Beim Hauptbahnhof wurde eine Frau mit einem Küchenmesser angehalten und im Countypark meldeten Passanten einen aggressiven Mann, der mit einer Machete unterwegs gewesen sein soll. Die Polizei fand die Machete später in einem Gebüsch. Beide Personen wurden nach einer medizinischen Abklärung in eine Klinik eingewiesen. Verletzt wurde niemand. Der ehemalige Polizeikommandant von Uster, Andreas Baumgartner, räumt ein, Rechnungen aufgeteilt zu haben. In Interviews mit dem Tagesanzeiger und dem Blick sagt er jedoch, dies sei kein Alleingang gewesen. Er bestreitet zudem, sich persönlich bereichert oder anonyme Schmähbriefe verfasst zu haben. Andreas Baumgartner war im Frühling entlassen worden. Unter seinem Kommando wurden größere Beschaffungen, etwa ein neues Polizeiauto, in kleinere Rechnungen aufgeteilt, um offenbar die nötigen politischen Genehmigungen zu umgehen. Außerdem zirkulieren seit 2023 anonyme Schmähbriefe. Die von der Stadt in Auftrag gegebene Administrativuntersuchung kam gemäß Recherchen des Sonntagsblicks zum Schluss, dass die Briefe von Baumgartner selbst stammten. Die USA wollen einen neuen Versuch starten, im Ukraine-Krieg zu vermitteln. US-Präsident Donald Trump hat den US-Sondergesandten Steve Witkoff und seinen Schwiegersohn Jared Kushner mit einem Vorschlag nach Russland geschickt. Dort wollen sie heute Gespräche führen, morgen dann in Kiew. Friedemann Kohler berichtet.
5: In Moskau waren die Unterhändler schon 9-mal, nach Kiew kommen sie zum 1. Mal. Das zeigt die Prioritäten der Amerikaner. Die Reise hat bestimmt auch mit den Wahlen in den USA im November zu tun. Dabei steht Trump unter Druck. In Moskau und Kiew sind die Erwartungen gering. Die Zeichen stehen eher auf Fortsetzung der Kämpfe auch im Winter. Russland versucht, die Ukraine durch Bomben auf die Infrastruktur gefügig zu machen. Die Ukraine will mit Angriffen auf Russland die Kriegsmüdigkeit der Bevölkerung verstärken.
2: Nord-Süd-Achse, Luzern-Gotthard zwischen Amsteig und Göschenen 8 km, 1 Stunde 20 und länger haben. Ein bisschen schneller sind über die Alternativroute A13 San Bernardino. Achtung, es hat dort auch Gegenstände übrigens auf der Fahrbahn. Also vorsichtig fahren. Die Fahrt Göschenen bleibt gesperrt. Und nur Richtung Norden 4 km Stau, 40 Minuten länger zwischen Quint und Airolo. Dann auf der A2 Luzern-Gotthard zwischen Buchs und Bäckerie. Dort hat es immer noch Bauarbeiten, darum eine Fahrbahnverengung. Auf der A2 zwischen Rotenburg und Krienz 10 Minuten und länger haben. Auf der A14 von Zog her kommen zwischen Buri und der Verzweigung Grotzee sind es 10 Minuten, die ihr länger einrechnen müsst. Klaus Marquardt, wie sieht es aus wettermässig?
6: Der Nachmittag bringt ausdehnte Wolken, die Sonne zeigt sich aber ab und zu mal zwischendurch. Die Temperaturen erreichen Höchstwert um 25 Grad. Ab dem späteren Nachmittag und am Abend wird es dann immer freundlicher, die Wolken werden dünner und die Sonne kriegt mehr Platz. In der Nacht klärt es dann auf. Am Sonntagmorgen kann es lokal ein paar Nebelbänke haben. In den Tälern gibt es mitunter ein paar Hangnebel- oder Hochnebelfetzen. Sonst dominiert morgen tagsüber ganz klar die Sonne, das vom Morgen bis am Abend. Es hat ein paar Schleierwolken, die durchziehen und über den Berg bilden sich nur kleine, harmlose Quellwölkle. Die Temperaturen erreichen am Nachmittag Höchstwert um 27 Grad. Im Flachland bläst eine leichte Biesen. Die 0-Grad-Grenze steigt auf 4700 bis 4800 Meter. In der Nacht auf dem Montag nimmt dann von Westen her Bewölkung zu und das Schauerrisiko steigt an.
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2: Ja, und da schalten wir jetzt ins Kirchbergschwingen raus. Und so wie es aussieht, Gregor Rohr und Valentin Käslin, sie wollen noch nicht zum Mittag essen.
7: Nein, es ist da recht im Verzug. Wir sind noch nicht einmal in der Hälfte vom dritten Gang.
2: Juhai.
7: Wir hängen sicher auch damit, ein bisschen rauszufolgen, dass heute 7 Minuten gegangen sind. Und heute, ja, oh, Spitzenleit, ich sage es nicht, wo ist recht hoch. Und das ist sicher ausschlaggebend damit, dass es jetzt auch ein länger rauszögert. Aber nichtsdestotrotz gehen wir rein in den zweiten Gang. Wir haben noch ein paar Paarungen, die wir euch noch nachliefern. Den Michael Moser haben wir gesehen, kann schwingen nach seinem Gestellten gegen Werner Schlegel im Ersten. Hat er zusammengegriffen mit dem Kärntner Christian Zemp.
8: Ja, und da hat der Christian Zemp unerschrocken sofort die Initiative ergriffen. Mit einer herrlichen Letzaktion hat er der Michael Moser, der grosse Fastfavorit, auf einen heutigen Sieg können beinahe bezwingen. Michael Moser aber gewandt und sehr, sehr wendig hat sich ausdrehen und schlussendlich hat er mit Kurz selber angegriffen, fährt zu Boden und kann die eisige Brücke eintricken vom jungen Kärntner Oberniederwaldner und kann die Brücke eintricken und kommt zum ersten Sieg.
7: Der Adrian Walter, er hat nach dem Gestellten gegen Nick Alpiger den Mario Schneider zugeteilt bekommen.
8: Ja, und da ist eine kleine Überraschung euch passiert hier auf der Kirchberger Schwingarena. Der Adrian Walter, der schwarze Sieger, muss bereits den zweiten gestellten Gang mit der Note 875 akzeptieren.
7: Der Titelverteidiger Samuel Giger hat nach dem Startsieg gegen Matthias Eschbacher den Sinischen Lüscher gefasst im zweiten.
8: Ja, der Titelverteidiger Samuel Giger, der das letzte Kirchberger Schwinger im Rang 1 abgeschlossen hat, hat heute, glaube ich, darf man jetzt schon sagen, einen sehr guten Tag gezogen. Denn Wiener, der Sinischa Lüscher, souverän, mit Weiberhack, ein herrliches technisches Kabinettstückchen, hat er uns gezeigt. Wie er das souverän abgebracht hat, ist hohe Schule. Und er kommt so zum zweiten Sieg und ist natürlich zuvorderst vorne an der Rangliste.
7: Ein weiterer Titelverteidiger, der Damian Ott nämlich. Er hat nach dem gewonnenen im ersten Gang gegen Lukas Bissig, im zweiten Gang der Den habe ich nicht aufgeschrieben,
8: Ja, gegen Marcel Bieri Danke. Hat er Damien Otter Titelverteidiger, ebenfalls Titelverteidiger, der 26-jährige Ostschweizer von Dreien, müssen antreten. Marcel Bieri muss da in der letzten Minute die Überlegenheit vom Damien Otter anerkennen. Er kommt mit rechtem Gamme platt drunter und muss die Niederlage anerkennen. Und der Damien Otter ist ebenfalls mit 2 Siegen ganz vorne der Rangliste Spitze.
7: Der Joel Strebel hat nach dem Startsieg gegen Roma Colo den Sven Lang gefasst.
8: Euer Joel Strebel, der 29-jährige Aargauer, hat sehr guten Tag offenbar hier eingefangen bis jetzt. Er kommt souverän mit innerem Haken zum platten Resultat. Sven Lang, muss man da noch dazu sagen, hat wollen in Weiberhaken rein, hat somit die linke Gamme gehängt, hat wollen das Bein holen und somit ist der Joel Strebel sofort in innerem Haken rein und hat können zum Plattenresultat vervollständigen.
7: Kommen wir zu der Rangliste. Nach 2 Gängen im ersten Rang mit 1975 Punkten Samuel Giger, Damian Ott und Joel Strebel.
8: Im zweiten Rang mit 19,00 Punkten Michael Ledermann.
7: Im dritten Rang mit 18,75 Punkten Matthias Burger, Jonas Glutz, Marco Goth, Bernhard Kempf, Armon Orlik, David Scheuner, Dominik Schneider, Mario Schneider, Andi Signer, Fabian Studemann und der Lars Zauk.
8: Ja, und im vierten Rang mit 18,5 Punkten Nick Altiger, Marius Frank, Michael Moser, Werner Schledl, Samuel Schweizer, Jonas Amrin, Marcel Bieri, Lukas Bissig, Romain Collon, Lukas Heinzer, Sven Lang und Josias Müller.
7: So, das sind auch Schwinger, die wir im zweiten Gang eigentlich noch müssen durchgeben müssen. So wie auch die Rangliste. Dann gehen wir in den dritten Gang. Folgende Paarungen haben wir gesehen. Der Urner, Lukas Bissig, er hat es zu tun bekommen mit Matthias Burger.
8: Ja, und da leider die zweite Niederlage für einen bärenstarken Urner. Lukas Bissig mit Letz muss er da an Matthias Burger die Hand reichen und die Plattniederlage anerkennen.
7: Der Nick Alpiger, er hat es zu tun bekommen mit dem Ostschweizer Dominik Schneider.
8: Ja, und herrlich wie da der Nick Alpiger, der 5-fache Kranzfestsieger der heurigen Saison, mit Letz zum Plattenresultat kommt.
7: Der Luzerner Eidgenoss Joel Ambiel, er hat Josias Müller gefasst.
8: Ja, das ist ein Bündner Jungspund, der Grossgewachsene, hat da zu einem Kurzhaar gesetzt und hat leider aus Innerschweizer Sicht, müssen wir doch sagen, der Joel Ambiel ins Kurzholz zum gültigen Resultat befördert.
7: Da haben wir gesehen, der Adrian Odermatt, er hat mit dem Welschen Ball Tornar bekommen.
8: Ja, und da hat der Basler Eidgenoss, wenn es dir könnte sagen, mit Kurz- und Nachdrücken am Boden das Resultat gefunden und kommt da zum zweiten Sieg.
7: Der Michael Gwerder, der Schweizer Eidgenoss, ihn haben wir gesehen, schwingen gegen den Remo Rutsch.
8: Ja, und da hat der Michi Gwerder sehr eine unbequeme Aufgabe gestellt bekommen, aber die hat er souverän gelesen mit einem ebenfalls technischen Kabinettstückchen, einen sauber ausgeführten Weiberhaken, fährt er zu Boden und kann Boden zum gültigen Resultat übertragen.
7: Weiter haben wir gesehen, den Dominik Gasser schwingen gegen den Andreas Töbeli.
8: Ja, und da hat der Dominik Gasser für mich doch eher überraschend, relativ nach kurzer Kampfzeit, mit einem ganz einfach gezogenen Kurz kennen, der Aargauer Eidgenoss bezwingen.
7: Der Patrick Patschet, der Kiesnachter, ihn haben wir gesehen, schwingen gegen Matthias Eschbacher.
8: Ja, und da hat der Patrick Patschet die Sensation geschafft. Der Matthias Eschbacher muss bereits mit der dritten Niederlage Bekanntschaft schließen. Knietatsch, herrlich ausgeführt vom Kiesnachter Patrick Patschet. So hat das Rezept geheissen. Also er kann zum Sieg kommen. Gegen Hecher-Dotiernik, Eidgenoss. Und Schlussgang dann haben wir vom Eidgenössischen Schwingfest in Pratteln gegen Matthias Eschbacher.
7: Weiter haben wir dann noch gesehen, den Samuel Schweizer gegen den Bernhard Kempf schwingen.
8: Da hat es leider wieder aus Innerschweizer Sicht eine negative Überraschung, respektive der Bernhard Kempf halt immer noch unverwüstlich, wie er erfolgreich auf dem Schwingplatz unterwegs ist, mit einem ganz feinen und berüchtigten Fußstich fährt er mit dem Samuel Schweizer zu Boden und kommt schon gar zum Plattdorf. Also Samuel Schweizer muss dort die Niederlage anerkennen.
7: Folgende Paarungen werden wir jetzt noch sehen. Der Marius Frank, er wird es zu tun bekommen mit Werner Schlegel. Der Lario Kramer mit dem Michael Moser. Der Marcel Bieri gegen den David Scheuner. Der Roma Golo mit dem Schwingerkennig Armon Orlik. Der Damian Ott geht in Sagnalerin mit dem Lars Zaug. Der Samuel Giger mit Michael Ledermann. Und der Fabian Studemann mit dem Joel Strebel. Jetzt haben wir noch ein Interview mit dem Heinzer Lukas.
9: Lukas Heinzer jetzt gestellt gegen den Etienne Burger. Ja, ist nie einfach gegen ihn zu schwingen, oder?
10: Ja, ich habe am 21. schon mit ihm am eidgenössischen Nachschwingtag. Dort haben wir auch schon gestellt. Und ich habe gewusst, er hat eine sehr starke Hüfte. Ja, und habe mich halt auf das Spiel nie eingelassen, dass ich in die Hüfte rein kann. Ja.
9: Jetzt hast du eine Sieg, eine Niederlage und gestellt mit einem 9. Zum Glück hat es 9 gegeben.
10: Ja, mal ist sicher schön, dass unsere Arbeit belohnt worden ist, ja.
9: Wie schaust du jetzt mit dieser Ausgangslage auf den Nachmittag?
10: Ja, sicher schön so. Jetzt sollte ich eigentlich 16 machen können, was so ein bisschen mein Ziel war. Und jetzt kann ich einfach nur noch schwingen, jetzt habe ich wirklich nichts mehr zu verlieren. Das ist schön.
9: Vom Nebenplatz hat gerade Lukas Bissig gegen den Burger Mathieu verloren. Ja, inwiefern spielt das jetzt eine Rolle, dass eben, ja, die Innerschweizer bis jetzt nicht gerade oben aus sind?
10: Ich habe es gar nicht mitbekommen. Ja, ich weiß gar nicht, wie alle so drin sind, muss ich auch ehrlich sagen. Ja, sicher gibt es manchmal Sachen, die nicht so gut laufen, aber wir haben gleich auch ein paar Sachen gehabt, die für uns gelaufen sind. Ja.
9: Ich wünsche viel Erfolg am Nachmittag. Merci.
10: Danke vielmals.
7: Weiter haben wir jetzt noch gesehen, den Lario Kramer, der Südwestschweizer Eidgenoss, schwingen gegen den Moser Michael.
8: Ja, und da hat der Michael Moser sofort die Initiative ergriffen, hat im zweiten, dritten Griff sein Gegner, der Lario Kramer, gerade angezogen, kann noch spicken, ein viel zu Fussstrich noch hinten nach und kommt so mit kurzem Boden und kann am Boden anschliessend zum gültigen Resultat übertricken. Also Michael Moser kommt ebenfalls jetzt im dritten Gang zum zweiten Sieg.
7: Ja, so ist die Ausgangslage jetzt. Es sind noch viele Paarungen, bis wir den Mittag kennt. Wenn ihr die Rangliste verfolgen wollt, fortläufend, geht auf radiozentral.ch schauen oder in der Radio Zentral App. Und wir wünschen sicher denen, die ihr kennt, einen recht guten.
2: Merci, euch dann auch.
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2: Interessant, in dieser Stunde haben wir auch noch weitere Themen für euch bereit. In der Stadt Luzern kochen die Profiköche gegen die Lebensmittelverschwendung. Interessierte können heute beim Polizeistützpunkt Schmerike hinter die Kulissen schauen und der FC Luzern will gegen IB den Schwung aus dem letzten Spiel mitnehmen.
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4: In der Stadt Luzern ist heute noch bis am Nachmittag um 3 die sogenannte Food Safe Bank. Es gibt eine 40 Meter lange Festtafel. Profiköche kochen zusammen mit Helfern 400 Portionen Essen, und zwar aus Lebensmitteln, die sonst im Gisel gelandet werden. Jeder, der will, kann kommen und so viel für das Essen zahlen, wie er will. Die Stadt, die will damit ein Zeichen gegen die Lebensmittelverschwendung setzen. Die Leute, die wir befragt haben, finden das Food Safe Banket gut. Was kann man denn gegen die Lebensmittelverschwendung machen?
11: Ich glaube, es ist wichtig, mehr darauf zu schauen, dass man halt auch Sachen noch mal essen kann oder sei es Sachen, die vorgeschossen werden sollten, halt nicht vorschiessen oder in einem anderen Laden noch mal verkaufen.
12: Grössere Ketten, Franchise-Ketten könnten da entgegenwirken und Essen verteilen, was sie nicht verkaufen können, oder rabattieren, wie es zum Beispiel im Coop oder der Migros zum Beispiel zum Teil passiert.
13: Für mich ist einfach sehr viel, was ich einfach in die Tupperware rein tue, nachher in den Kühlschrank rein tue. Und bei Ende Woche schmeiße ich meistens alles ein bisschen zusammen. Und dann kommt auch noch das Nacht raus. Es ist, so meine Methode, das möglichst zu reduzieren. Aber ja, ich glaube, da kann jeder seinen eigenen Weg finden, wie es bei ihm im Leben reinpasst.
4: Jeden Tag landet in der Stadt Luzern über 20 Tonnen Lebensmittel im Gisel, die eigentlich noch gut gewesen wären. Die St. Galler Kantonspolizei lädt die Bevölkerung morgen zum Polizeistützpunkt Schmerike zum Tag der offenen Türen ein. Man kann dort zum Beispiel erfahren, wie aus einer Spurenermittlung wird. Mitarbeiter aus verschiedensten Bereichen erklären ihre Aufgabe und nehmen sich Zeit für Gespräche. Bei einem Krimi-Quest können die Besucher selber ermitteln. Mit dem eigenen Handy kann man auf einer Schnitzeljagd quer über das Festgelände einen fiktiven Räuberüberfall aufklären. Man kann euch klettern oder mit dem Polizeitäucher abtauchen. Euer Polizeihelikopter ist auf dem Gelände. Der Tag der offenen Türen, da ist die Schmerike vom Morgen um 10 Uhr bis am Nachmittag um 4 Uhr. Parkplatz sind laut der Polizei begrenzt. Das Zug im Quartier Gutiert geht heute einen neuen Treffpunkt auf, und zwar die sogenannte Quartierbox beim Wasserspielplatz am Aarbach. Dort soll ein Kaffee entstehen. Euch kann die Quartierbox für Kindergeburtstag und andere Feste gemietet werden. Für das Kaffee werden noch freiwillige Leute gesucht. Die Eröffnung der neuen Quartierbox Zug ist heute Nachmittag ab 4 Uhr. Und heute gibt es auf der Luzerner Moment einen grossen Konzertabend. Die Stadt erwartet etwa 40'000 Besucher. Darum könnte man heute schon vom Nachmittag an bis in die Nacht mit Verkehrsbehinderungen rechnen, schreibt die Stadt Luzern. Die Hauptstrasse auf der Almend ist gesperrt, und auch über die Strasse, die beim Inseli durchgeht, kann man wegen der Shuttlebus für Besucher nicht durchfahren.
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2: Ja, und so gehen wir jetzt in die Stunde. Euer Ohr braucht nämlich wieder den breitesten Musikmix. Natürlich perfekt für euch parat. Und zwar She Drives Me Crazy. Oder der da. Natürlich haben wir auch parat. Funky Town. Billie Jean von Michael Jackson darf auch nicht fehlen. Das ist nämlich gerade der jetzt. Ich bin der Pius Vogel. Schönen Mittag miteinander.

0: der Michael Jackson, hier bei Central Mittag, wo wir jetzt gerade einen Blick an den Himmel werfen dürfen.
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0: Mit dem Klaus Marquardt. Klaus, morgen hat es doch noch ein paar Regentropfen hier bei uns gegeben. Aber langsam aber sicher sollte es jetzt wieder besser werden.
2: Ja, ist jetzt schon besser geworden, als wie es war. Das ist eine sich abschwächende Kaltfront, die da in das Hoch hineingelaufen ist. Hat doch noch ein paar Regengüsse gebracht. Ist nicht überall nass geworden. Jetzt inzwischen schon wieder ruhiger, ausdehnte Wolken, die mal ein bisschen dichter, mal ein bisschen dünner sind. Man sieht zum Teil blauer Himmel, auch mal ein bisschen Sonne. Es ist nicht komplett unfreundlich und auch von der Temperatur angenehm. Jetzt aktuell haben wir so 23, 24 Grad, die Höchstwerte irgendwo um die 25, vielleicht auch 26 Grad. Generell kann man dann sagen, zweite Hälfte Nachmittag auf den Abend werden die Wolken dann überall dünner. Das Hoch fängt wieder an wirken, trocknet die Luft mehr und mehr ab und in der Nacht klart es dann auf.
0: Das sind ja gute News. Und das heisst, für morgen, für all die, die irgendwie noch ein bisschen den Sommer noch zu wenig haben können geniessen, was ich mir fast nicht vorstellen kann, aber vielleicht gleich mal eins irgendwo in See wollen springen, in Badi, haben die gute News von deiner Seite?
2: Ja, also morgen kann man machen, was immer, als man meint, in den Berg gehen, Velotour, nochmal irgendwo baden. Schaut tipptopp aus, vielleicht am Morgen lokal ein paar Nebelbänke, das kann sein, oder irgendwo in den Alpentälern drinnen, bei Hochnebelfetzen oder Hangnebel, aber kaum der Rede wert, sonst tagsüber viel Sonnenschein, blauer Himmel, Temperaturen so im Bereich 26 bis 28 Grad, eine leichte Brise dazu, 0 Grad Grenze steigt auf 4700 bis 4800 Meter.
0: Das sind ja gute News. Schauen wir noch einen kurzen Blick in die neue Woche, wie sieht es dort aus?
2: Montag und Dienstag so eine Mixtur aus Sonne und Wolke. Es ist nicht ganz stabil. Der Hochdruckeinfluss lässt nach, der Luftdruck sinkt permanent. Können Sie das denn schon in der Nacht auf Montag oder Montagmorgen ein paar Schauer durchziehen? Danach hat am Nachmittag aber Temperaturen bis zu 30 Grad. Und es schaut dann noch aus, dass das dann der wohl letzte Hitzetag von dem Jahr war. Dienstag auch noch warm. Also so 7, 28 Grad wird es dann noch einmal haben. Aber dann hat in der Nacht auf Mittwoch erreicht uns, dann hat eine Kaltfront mit sich ausbreitenden Regengüssen und Gewitter und am Mittwoch selber lädt sich die Front in die Alpen, bringt dort weitere Regenschauer und Temperaturen erreichen halt nur noch Höchstwert von 18 bis 19 Grad.
0: Okay, dann haben wir sehr wahrscheinlich über das Wetter, das man müsste haben, so für den September oder wie?
2: Das entspricht dann etwa der Jahreszeit. Das sind so Höchsttemperaturen um oder knapp über 20 Grad und an der Marke orientieren wir uns dann noch halt mittelfristig. Also es ist wirklich ein nachhaltiger Temperaturrückgang. Und wer jetzt halt noch die Sommertemperaturen geniessen will, der muss das halt bis inklusive Dienstag machen.
0: Auf jeden Fall. Also, ihr wisst, was ihr zu tun habt die nächsten Tage. Merci Klaus Marquardt. Einen guten dir. Tschüss.
2: Schönen Nachmittag. Ciao.

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1: Es ist 12:30.
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1: Im Nachrichtenstudio der André Schelbert. Im Wallis sollen zwei Wolfsrudel abgeschossen werden. Der Kanton hat beim Bundesamt für Umwelt die Bewilligung dafür beantragt. Die beiden Rudel im Oberwallis sollten vollständig abgeschossen werden, einschließlich ihrer Jungtiere, teilt die kantonale Dienststelle für Jagd heute auf Anfrage der Nachrichtenagentur Keystone SDA mit. Der Kanton begründet den Antrag mit zahlreichen Angriffen auf Nutztiere. In diesem Albsommer wurden im Wallis bei 84 Wolfsangriffen insgesamt 219 Tiere gerissen. Über den Antrag entscheidet nun der Bund. Jeder 10. Drohnenflug über militärischen Anlagen in der Schweiz ist verdächtig, das sagt Armeechef Benedikt Ross gegenüber der Zeitung Le Temps. Die verdächtigen Fälle seien den zuständigen Behörden zur weiteren Abklärung übergeben worden. Eindeutige Hinweise auf eine Verbindung zu Russland gäbe es bislang nicht. Viele der übrigen Drohnen würden von Jugendlichen oder ahnungslosen Touristen gesteuert. Meldungen über mögliche Schüsse haben gestern Abend an einem Schulfest in Goldach einen Großeinsatz der Polizei ausgelöst. Rund 300 Menschen wurden daraufhin aus dem Schulhaus evakuiert. In den frühen Morgenstunden konnte die Kantonspolizei St. Gallen Entwarnung geben, sagt Mediensprecherin Natascha Scherer.
3: Der Notruf und Einsatzleitzentrale sind mehrere angebliche Schüsse gemeldet worden. Im Laufe der bisherigen Ermittlungen haben wir keinen Hinweis darauf gefunden, dass es zu Schussabgaben gekommen ist. Die Knallgeräusche dürften von pyrotechnischen Gegenständen stammen.
1: Beim Schulfest in Goldach wurde niemand verletzt.
4: Nord-Süd-Achse, 12:30, schauen wir auf die Strasse. 8 Kilometer sind es dort, Stunde 20, und länger haben, ein bisschen schneller sind über die Alternativroute A13 San Bernardino. Weiter, die Fahrt ist noch gesperrt. Unter Nuhe sind es 4 Kilometer im Gotthard-Südportal zwischen Quinto und Airolo, 40 Minuten, die ihr länger braucht. Weiter auf der A2 Luzern-Gotthard zwischen Buchs und Bäckeried. Wegen Bauarbeiten gibt es nach wie vor die Fahrbahnverengung. Zwischen Rodenburg und Kriens 10 Minuten, die ihr länger habt. Auf der A14 zwischen Buri und der Verzweigung Rotsee ebenfalls 10 Minuten länger. Gute Fahrt, jederzeit Autoübersicht in der Zentrale. Viele Wolken, nach wie vor, da und dort aber auch ein paar Sonnenstrahlen, die wir sehen. Aber gegen den Abend wird es besser. Immer mehr Sonne, immer weniger Wolken. Temperaturen am Nachmittag um die 24 Grad. Morgen ist der Sommer zurück mit wenig Wolken, viel, viel Sonne bis 27 Grad. Spürli wärmer dann zum Wochenstart 31 Grad am Montag.
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4: Mit dem breitesten Musikmix für euch so jetzt der Bruce Springsteen ausgewählt.

0: Michael Patrick Kelly hier bei Central mit Beautiful Madness. Es klingt so ein bisschen nah, wie so gechillten Mittag dürfen zu haben mit diesem Song im Ohr. Und ich hoffe, euch geht es genau so. Eben jetzt im Auto unterwegs sind, irgendwo daheim am Kochen, am Essen, am Putzen, was auch immer. Und auf jeden Fall immer top informiert sein, auch über die Themen, wenn es nicht um Schwingen geht. Und die haben wir für euch zusammengesucht, zusammengestellt, jetzt im Central Sportstudio.
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0: Bei mir der André Schelbert.
2: Wir fangen an mit den Paralympics. Die Velofahrerin Céline Fontil ist Weltmeisterin im Zeitfahren. Sie gewinnt mit knapp 25 Sekunden Vorsprung. Damit hat Céline Fontil die letzten vier Zeitfahren alle für sich entscheiden können. Mit Sandra Fuhrer und Mischa Weffler holen zwei weitere Schweizer Medaillen. Die beiden Handbiker gewinnen Silber. Leichtathletik Simon Ehammer kann beim Diamond League-Final zu Brüssel den Sieg vom Vorjahr nicht wiederholen. Der 26-Jährige schafft es auf den dritten Platz. Damit kann er gut leben, sagt Simon Ehammer auf SRF.
3: Alles in allem zufrieden. Ich habe jetzt wieder mal einen Sprung über 28. Auch gut fürs Gefühl. Und ich glaube, dass ja, Form stetig aufwärts geht, jetzt auch für auf Budapest hinsichtlich auf das, ist es natürlich cool, wenn man in dieser Konkurrenz dritter werden kann.
2: Der Sieg holt sich der Tadjé Gael vor dem Mitliadis Tentoglou. Erst heute im Einsatz sind unter anderem Audrey Vero, Angelika Moser, Timothée Mumenthaler und Dominique Lobalou. Fußball, grosse Herausforderung heute Abend für den FC Luzern. Der Tabellenfünfte trifft auswärts auf den Tabellenzweiten IB. Die Berner haben in 6 Meisterschaftsspielen 23 Goal geschossen. Der FCL-Trainer Udo Portmann ist aber zuversichtlich vor dem Match gegen IB. Schließlich haben die Luzerner seit 5 Spielen nicht mehr verloren, wenn man auch noch den Göpp-Match gegen Buchs dazu nimmt.
4: Die Resultate sollen einfach Vertrauen geben. Und wenn man in Bern bestehen will, muss man Vertrauen haben. Und die Offensivpower, die wird es in sich haben. Das sind wir jetzt schon sicher. Wir dürfen aber auch sicher sein, dass wir defensiv gut stehen. Und wir haben sicher Könner vor, wo der IB vielleicht im entscheidenden Moment noch wehtun können. Und darum gehen wir mit breiter Brust ins Bankdorf und nur so kann man auch bestehen.
2: Auch der FCL-Mittelfeldspieler Matteo Di Giusto geht mit viel Motivation und Selbstvertrauen im Match gegen Bern.
5: Wir haben ein paar harte Spiele hinter uns und wir haben ein paar sehr gute Spiele hinter uns und auf dem haben wir auch versucht aufzubauen, unsere Lehre zu ziehen, was zeigt, was in dieser Mannschaft steckt. Und jetzt versuchen wir, den Schwung mitzunehmen und sofort nachzuppeln.
2: Das Spiel IB gegen Luzern ist heute Abend um 6 Uhr im Berner Wankdorfstadion. Radio Zentral ist live dabei.
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0: Wir tanzen hier im Zentralstudio, nicht Anders Schelbert und ich. Warte, jetzt sind ganz gespannt auf die 1 News, aber die kurze Pause nützen wir. Wir wollen euch natürlich nicht vorenthalten, was ihr in der nächsten Stunde gehört. Hier bei Zentral, selbstverständlich. Minus ist schon gesagt, aber natürlich auch I Want It That Way von den Backstreet Boys und die legendäre Tina Turner ist ebenfalls on stage hier bei Zentral.
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0: Schönen Mittag, Zentralanz. Das Ermesee 23 Grad, Stams 24 Grad. Der Samstagmittag, es ist heiß.
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3: Der Kanton Wallis gibt zwei Wolfsrudel zum Abschuss frei. Beim Bund soll es keine Abgangsentschädigungen mehr geben. Und in der Stadt St. Gallen läuft jemand mit einer Machete umeinander. Im Nachrichtenstudio, der André Schelbert. Im Wallis sollen zwei Wolfsrudel abgeschossen werden. Der Kanton hat beim Bundesamt für Umwelt die Bewilligung dafür beantragt. Die beiden Rudel im Oberwallis sollten vollständig abgeschossen werden, einschließlich ihrer Jungtiere, teilt die kantonale Dienststelle für Jagd heute auf Anfrage der Nachrichtenagentur Keystone SDA mit. Der Kanton begründet den Antrag mit zahlreichen Angriffen auf Nutztiere. In diesem Alpsommer wurden im Wallis bei 84 Wolfsangriffen insgesamt 219 Tiere gerissen. Über den Antrag entscheidet nun der Bund. Topkader beim Bund und bei bundesnahen Unternehmen sollen künftig grundsätzlich keine Abgangsentschädigungen mehr erhalten. Nach dem Ständerat unterstützt auch die zuständige Nationalratskommission ein entsprechendes Verbot. Sie hat oder sie ist der Ansicht, die bisherige Regelung habe zu Missbräuchen geführt. Deshalb sei ein Festhalten an ihr nicht mehr vertretbar. Heute sind Abgangsentschädigungen nach Kündigungen für oberste Kader der Bundesverwaltung möglich. Sie sollen eine Kündigung vereinfachen, wenn eine Trennung von Mitarbeitenden nötig ist. Gleich zweimal musste die Stadtpolizei St. Gallen gestern wegen Personen mit Messern ausrücken. Beim Hauptbahnhof wurde eine Frau mit einem Küchenmesser angehalten und im Gantipark meldeten Passanten einen aggressiven Mann, der mit einer Machete unterwegs gewesen sein soll. Die Polizei fand die Machete später in einem Gebüsch. Beide Personen wurden nach einer medizinischen Abklärung in eine Klinik eingewiesen. Verletzt wurde niemand. Die USA wollen einen neuen Versuch starten, im Ukraine-Krieg zu vermitteln. US-Präsident Donald Trump hat den US-Sondergesandten Steve Witkoff und seinen Schwiegersohn Jared Kushner mit einem Vorschlag nach Russland geschickt. Dort wollen sie heute Gespräche führen, morgen dann in Kiew. Friedemann Koller berichtet.
4: In Moskau waren die Unterhändler schon neunmal, nach Kiew kommen sie zum ersten Mal. Das zeigt die Prioritäten der Amerikaner. Die Reise hat bestimmt auch mit den Wahlen in den USA im November zu tun. Dabei steht Trump unter Druck. In Moskau und Kiew sind die Erwartungen gering. Die Zeichen stehen eher auf Fortsetzung der Kämpfe auch im Winter. Russland versucht, die Ukraine durch Bomben auf die Infrastruktur gefügig zu machen. Die Ukraine will mit Angriffen auf Russland die Kriegsmüdigkeit der Bevölkerung verstärken.
0: Nord-Süd-Achse, Luzern-Gotthard, zwischen Amsteig und Göschenen, 8 km Stau, 1 Stunde 20, wenn ihr länger habt. Die Alternativroute wäre A13 San Bernardino, die geht ein bisschen flüssiger. Die Fahrt Göschenen bleibt nach wie vor gesperrt. Unter Ruhe sind es 4 km, 40 Minuten und länger habt, zwischen Quint und Airolo. Dann schauen wir auf die A2 Luzern-Gotthard zwischen Buchs und Beckriet. Bei diesem Streckenabschnitt nach wie vor Bauarbeiten und dann brauche ich länger. Auch wenn ihr auf der A2 zwischen Rotenburg und Kriens unterwegs seid, 10 Minuten sind es dort. Und auf der A14 zwischen Buri und der Verzweigung Rotsee, ebenfalls 10 Minuten. Klaus Marquardt, wir schauen jetzt an den Wetterhimmel für den heutigen Nachmittag. Wie sieht es aus?
5: Der Nachmittag bringt ausdehnte Wolken, die Sonne zeigt sich aber ab und zu auch mal zwischendurch. Die Temperaturen erreichen Höchstwert um 25 Grad. Ab dem späteren Nachmittag und am Abend wird es dann immer freundlicher, die Wolken werden dünner und die Sonne kriegt mehr Platz. In der Nacht klärt es dann auf. Am Sonntagmorgen kann es lokal ein paar Nebelbänke haben. In den Tälern gibt es mitunter ein paar Hangnebel- oder Hochnebelfetzen. Sonst dominiert morgen tagsüber ganz klar die Sonne, das von morgen bis am Abend. Es hat ein paar Schleierwolken, die durchziehen und über den Berg bilden sich nur kleine, harmlose Quellwölkchen. Die Temperaturen erreichen am Nachmittag Höchstwert um 27 Grad. Im Flachland bläst eine leichte Brise. Die 0-Grad-Grenze steigt auf 4700 bis 4800 Meter. In der Nacht auf dem Montag nimmt den von Westen her bewölkt bewölkig zu oder das Schauerrisiko steigt an.
0: Merci Klaus.
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0: Und wir gehen nach Kilchberg. Dort sind die Schwinger jetzt zum Mittagessen. Um 13:30 geht es weiter, also schon gleich. Ja, das heisst jetzt, Valentin Käslin und Gregor Rohr, ihr könnt auch ein bisschen mal durchschnaufen. Tut doch auch mal gut, oder?
7: Durchschnaufen schon. Aber wahrscheinlich nicht zum Mittagessen. Oh. Aber du, ist nicht so schlimm, macht nichts.
0: Gibt sicher noch Wurst irgendwo in eurer Nähe?
7: Ja, wahrscheinlich. Vielleicht hoffe ich es. Also folgende Ausgangslage. Wir haben nach zwei Gängen haben wir im ersten Rang mit 1975 Punkten Samuel Giger, Damian Ott und Joel Strebel. Folgende Paarungen müssen wir euch noch nachreichen. Der Werner Schlegel, ihn haben wir gesehen, gegen den Marius Frank antreten.
8: Ja, und da hat der Werner Schlegel seine Aufholjagd wieder vorgesetzt. Mit einem herrlichen Knieltouch. Platt kann er da präzise ausführen und kommt zum zweiten Plattwurf.
7: Der Marcel Bieri, ihm ist der David Scheuner zugeteilt worden.
8: Ja, und da hat der Marcel Bieri sein Bieri speziell kurz ausgepackt. Das heisst, er hat ganz hoch gezogen, ganz rund und kommt da zum zweiten Sieg.
7: Der Schwingerkönig Armin Orlik, er ist in Sagner eingestiegen mit dem Roman Colo.
8: Ja, und da hat er seinen feinen Vibrato ausgepackt, der Schwingerkönig, und hat gezeigt, dass er eben nicht für jeden Schuss den Thron bestiegen hat. Eine wunderbare Aktion vom Schwingerkönig Armin Orlik.
7: Der Damian Ott, ihn haben wir gesehen gegen den Berner Lars Zaugschwingen.
8: Ja, und da ist es der Revanche gekommen vom Schwegalbschwinger, damals Lars Zaug, überraschend Sieger. Und wer denkt, dass es heute anders wäre, hat sich gewaltig getoschen. Lars Zaug sein halblang kurz auspackt, kombiniert mit Kreuzgriff und kommt da zum Plattwurf. Erneuter Sieg gegen Kilchberg-Sieger Damian Ott.
7: Der Michael Ledermann, er ist in den Zweikampf gestiegen gegen Samuel Giger.
8: Ja, und das war ein wunderbarer Abnutzungskampf. Zuerst Samuel Giger, der Titelverteidiger in der Oberlage. Mit kurz hat er beinahe gewinnen, aber Michael Ledermann ist aber erst auf dem Rücken, wenn das Gut vom Kampfrichter kommt. Das ist Nico, es hat noch eine gehabt. Selber hat er noch in der 7. Minute angegriffen und wieder mit übersteigen und Hebeltechnik am Boden kommt er zum vielumjubelten Sieg gegen amtierende Kilchberg-Sieger Samuel Giger.
7: Der Fabian Studemann, der Dominator von dieser Saison, darf man sagen. Er ist zusammengestanden mit dem Joel Strebel.
8: Ja, und da kann man sagen, der, wie du bereits betitelt hast, Saison-Dominator Fabian Studemann hat da eben gezeigt, wieso er das ist, wieso es mit ihm heute voll zu rechnen ist. Denn mit kurz fährt er zu Boden, kommt sofort in der Schere nach und kann seinen Gegner also auf die gültige Seite befördern.
7: Und dann haben wir noch den Sinischa Lüscher. Ihn haben wir gesehen, kann schwingen gegen den Mario Schneider.
8: Und da Sinischa Lüscher, der Nordwestschweizer Eigenoss, hat hier die ganz feinen Klingen ausgepackt mit einem wunderbar unten durchgezogenen Kurz mit Gamma-Rechts-Kombination kommt er da gegen Mario Schneider zum Plattwurf.
7: Dann kommen wir zu der Rangliste nach drei Gängen. Im ersten Rang mit 28,75 Punkten Mathieu Burger, Bernhard Kempf, Michael Ledermann und Lars Zaug.
8: Im zweiten Rang mit 28,50 Punkten Nick Alpiger, Armin Orlik, der Schwingerkönig Werner Schlegel, Fabian Studemann und Samuel Giger.
7: Im dritten Rang mit 28,25 Punkten Michael Moser, Patrick Patschert, Marcel Bieri, Sinischa Lüscher, Josias Müller, Damian Ott, Martin Roth und der Joel Strebel. Ja, kann man eigentlich jeden Morgen über eins reingehen?
8: Jawohl, wir haben an der Spitze, zwar, sie haben sich nicht absetzen können, aber doch vier Berner nacheinander im ersten Rang mit Mathieu Burger, Bernhard Kempf, Michael Ledermann, Lars Zaug. Aber noch weiter hinten, nur ein Viertel zurück, der Nick Alpiger, ebenfalls ein Hauptfavorit. Und natürlich der Schwingerkönig Armin Orlik, der Verbandskollege Werner Schlegel und, wir haben es vorhin gesagt, der Saisondominator Fabian Studemann. Alle voll Nummer rennen um den Tagessieg und nicht vergessen, trotz Niederlage im dritten Gang, der Titelverteidiger Samuel Giger, der da voll noch im Titelrennen ist. Und ein Viertel da noch zurück, der für mich euer absolute Top-Favorit zusammen mit Fabian Studemann, der Verbandskollege Michael Moser, der da voll noch im Rennen ist. Den haben wir glücklicherweise aus Innerschweizer Sicht mit dem Marcel Bieri und mit dem Patrick Petscher, die zwei Athleten, die da in Durchführung mit der Spitze sind. Ein bisschen überraschend, niemand direkt mit der Entscheidung zu tun hat der Matthias Eschbacher mit 3 verlorenen Gängen und aus Innerschweizer Sicht ist der Lukas Bissig jetzt am Nachmittag zu einer Unfalljagd ein bisschen verpflichtet, wenn er da noch einen vorderen Ranglistenplatz inne. Und sonst müssen wir sagen, die Innerschweizer, die meisten, haben einen gewonnen und einen gestellt und einen verloren oder einen gewonnen und 2 verloren. Also da gilt es am Nachmittag ein bisschen den Wagen zu kehren oder den Karren ein bisschen probieren zum Dreck auszuschleifen.
7: Du hast gesagt, Marcel Bieri, er ist der beste Innerschweizer nach Training. Er ist auch kurz beim Lukas Palmer vorbei, nach seinem Sieg gegen David Joyner.
9: Marcel Bieri, jetzt den 3. Gang können gewinnen gegen Joyner. Vorher eine Niederlage kassiert gegen Ott und den ersten auch können gewinnen. Wie bist du zufrieden mit dem Morgen?
10: Ja, gut zufrieden. Also ich sage mal, ich habe meistens nach 3 Gängen, wenn ich jetzt so die Saison hole, habe ich meistens 2 gewonnen und eine Verlohnung oder gestellt. Von dem her läuft es eigentlich nach Plan. Ich habe jetzt sicher ja, jetzt im 3. halt keinen Top-Mann gehabt, aber gleich den Schüner hatte ich auch schon am Schlussgang gehabt, vor 2 Wochen, meistens schon halb. Aber ja, ich sage, ich mag jetzt gleich noch gut vor, ein bisschen mitheben. Nein, also ich bin sehr zufrieden für so den Saisonabschluss. Mal.
9: Schon gesponnen, neben den Ereignissen überschlägt sich im ersten. Hast du den Kramer geschlagen und es ist auch richtig laut geworden. Das hat sicher gut getan, oder?
10: Ja, sehr. Also, eben, es ist sicher mega cool, dass man so den Rückhalt der Zuschauer hat, dass man flügelt einen, vor allem dann nach dem Gang, wenn du gewonnen hast, dass du wirklich so ein bisschen siehst, wo deine Leute sind und es ist schon etwas Schönes. Und ich kann schon beflügeln, das ist so.
9: Und dann haben wir gedacht, der Ott ist schwierig zu bremsen, aber jetzt ist der Zahl gekommen und hat den Ott wieder besiegt. Oder? Also, es geht Schlag auf Schlag weiter, aber das zeigt, es kann alles passieren eigentlich heute.
10: Mega spannend, ja, jetzt, sorry.
9: Ja, kannst du gerade kommentieren, ja, was passiert am besten?
10: Gut, jetzt hätte ich fast den Leder mal gewonnen und fast den Giger verloren und dann wieder andersrum. Eben, wie du es gesagt hast, es ist mega spannend, oder? Eben, die Ereignisse überschlägt sich. Das ist halt schon mega cool. Ich sage mal auch eben, es liegt sicher daran, dass es keine Grenze gibt, dass jeder einfach alles gibt und ich sage mal, keine Rücksicht auf Verlust und eben, es ist als Zuschauer, also gibt es wahrscheinlich kein besseres Fest. Das ist wahrscheinlich das Schwierigste, wahrscheinlich einen guten Zeitpunkt zu finden, um aufs WC zu gehen.
9: Sehr gut, das heisst auch, für dich ist dann am Nachmittag noch etwas möglich und drücken wir die Daumen. Danke vielmals.
10: Merci.
7: Ja, um 13:30 wird hier weiter geschwungen. Es ist in einer Viertelstunde. Wir gehen die Retour und wir sehen uns um 14:00 wieder.
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3: In der Stadt Luzern ist heute noch bis am Nachmittag um 3 die sogenannte Food Safe Bank. Das gibt eine 40 Meter lange Festtafel. Profiköche kochen zusammen mit Helfern 400 Portionen Essen. Und zwar aus Lebensmitteln, die sonst im Gisel gelandet werden. Jeder, der will, kann kommen und so viel für das Essen zahlen, wie er will. Die Stadt die will damit ein Zeichen gegen die Lebensmittelverschwendung setzen. Die Leute, die wir befragt haben, finden das Food Safe Bank gut. Was kann man denn gegen die Lebensmittelverschwendung machen?
11: Ich glaube, es ist wichtig, mehr darauf zu schauen, dass man halt auch Sachen noch mal essen kann oder sei es Sachen, die vorgeschossen werden sollten, halt nicht vorschießen oder in einem anderen Laden noch mal verkaufen.
12: Grössere Ketten, Franchising-Ketten könnten da entgegenwirken und Essen verteilen, was sie nicht verkaufen können oder rabattieren, wie es zum Beispiel im Coop oder der Migros zum Beispiel zum Teil passiert.
13: Für mich ist einfach sehr viel, was ich einfach in die Tupperware rein tue, nachher in den Kühlschrank rein tue. Und bei Ende Woche schmeiße ich meistens alles ein bisschen zusammen. Und dann kommt auch noch das Nackt raus. Es ist, so meine Methode, das möglichst zu reduzieren. Aber ja, ich glaube, da kann jeder seinen eigenen Weg finden, wie es bei ihm im Leben reinpasst.
3: Jeden Tag landen in der Stadt Luzern über 20 Tonnen Lebensmittel im Gisel, die eigentlich noch gut gewesen wären. Und heute gibt es auf der Luzerner Almend einen grossen Konzertabend. Die Stadt erwartet etwa 40'000 Besucher. Darum müssen wir heute schon vom Nachmittag an bis in die Nacht mit Verkehrsbehinderungen rechnen, schreibt die Stadt Luzern. Die Hauptstrasse auf der Almend ist gesperrt und auch über die Strasse, die beim Inseli durchgeht, kann man wegen den Shuttlebus für Besucher nicht durchfahren.
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0: Wir haben den Götti von Muni Ultimo am Kilchsbergschwingen getroffen. Der Muni, der 1,2 Tonnen schwer ist. Wer der Götti ist, was er zu erzählen hat, oder? Das ist ja der Muni. Das gehört er hier bei uns. Ich bin der Pius Vogel. Schönen Zentralnachmittag.

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Schön sind wir mit dabei, mit dem Blick jetzt auf die Strasse. Wir haben nach wie vor den Ferienreiseverkehr, der uns zu arbeiten macht. Nord-Südachse, Luzern-Gotthard zwischen Amsteig und Göschnen sind es 8 Kilometer. Eine Stunde 20, die wir länger haben. Die Alternativroute ist der A13 San Bernardino-Tunnel. Die Fahrt Göschnen bleibt gesperrt und für all die, die noch kommen, dort nimmt der Stau auch zu. 5 Kilometer sind es dort, 50 Minuten Wartezeit. Weiter haben wir eine Fahrbahnverengung, und zwar auf der A2 Richtung Gotthard zwischen Buchs und Beckried. Also auch dort braucht ihr etwas länger. Auf der A2 zwischen Rotenburg und Krienz sind es 10 Minuten länger. Auf der A14 zwischen Buri und der Verzweigung Rotsee ebenfalls 10 Minuten. So, und wir haben für euch einen weiteren Klassiker aus der 80er parat. Boys of Summer. Schönen Mittag miteinander. Ein bisschen zurücklehnen, ein bisschen chillen. Und einfach geniessen. Das ist der Zentralmittag.

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0: Wunderschöne italienische Hit hier auf Central, wo wir für euch parat haben mit «Belle Impossible» von der Gianna Nannini. Ja, und jetzt geht es um den Mann, der beim EV-Zug seit Jahren praktisch jede Scheibe stoppt, der in diesem Jahr beim Kilchbergerschwinger gefragter ist denn je. Der Leonardo Cennoni darf nämlich als Götti vom Sieger Muni Ultimo vorstellen. Der Ultimo, der 1,2 Tonnen schwer ist, und er hat natürlich besonders Freude, kann ich mir vorstellen, der Ultimo, dass er so einen guten Götti hat mit dem Leonardo Cennoni. Wie auch immer, der Leonardo Cennoni jetzt gestern noch ein Testspiel gehabt, in Ingolstadt, ist spät heimgekommen, aber ihm sein grosses Glück, er wohnt praktisch vor den Haustüren, wie er im Interview mit dem Dani Schmucki sagt.
1: Das ist es so. Ich bin später heimgekommen als alle anderen Spieler vom EVZ, aber heute natürlich Heimspiel. Und Heimspiel heisst natürlich schon, dass zwei Strassen weiter von dem Bauernhof, wo ich da bin, da aufgewachsen. Also von dem her ist es wirklich ein Heimspiel. Und ich habe extrem Freude, auch zum da sein. Und es macht es sehr speziell.
2: Das heisst, es ist quasi deine Heimat da, hier gerade um die Ecke aufgewachsen. Wahrscheinlich auch jemand als Kind da gewesen. Ich bin Spezialist jetzt, wenn man da kann sein, Schwingen mitverfolgen und dann auch noch als Muni-Götti.
1: Ja, es kommt alles ein bisschen zusammen. Ich glaube, das Jahr ist sehr speziell, weil wir eben, das mit dem Muni-Götti ist gekommen, habe ich so gedacht, wow, ja, gehöre ich wirklich da hin? Ich meine, so ein Tier ist ein rechter Apparat und alle Schwinger sind rechte Apparate und dann irgendwie ein Foto gemacht mit zwei anderen Schwingern, die nicht ausgesehen wie ein Schulbub. Aber ist klar, ich meine, ich komme von da, bin stolz, haben wir das Schwingfest hier zu Kilchberg, und von dem her ist es mega für mich, eine riesige Ehre, und ich habe mega Freude daran.
2: Du hast gerade gesagt, der Ultimo, 1200 Kilo schwer ist der Sieger Muni. Du hast neben den Schwinger auch so ein bisschen ausgesehen wie ein Schulbub. Aber ich nehme an, das macht einen schon stolz, wenn man darf Götti sein von so einem prestigeträchtigen Siegerobjekt, sagen Sie bei so einem Fest, das nur alle 6 Jahre gibt.
1: Ja, auf alle Fälle. Also ich meine, schon nur, wenn man das Tier gesehen hat, aber natürlich auch, dass der Sieger nachher Anrecht hat auf das Tier, das macht es schon sehr speziell. Und ich bin, wie gesagt, für mich ist es eine riesige Ehre. Und ich wünsche allen Schwingern natürlich viel, viel Glück, dass sie den Ultimo auch gewinnen können.
2: Gibt es einen Favorit aus deiner Sicht? Bei dir ist es ja noch schwierig. Kilchberg, ja, eigentlich müsstest du für die Nordostschweizer sein, spielst aber beim EV Zug, müsstest du für die Innerschweizer sein. Wo schlägt dein Herz für wer?
1: Ja, ich habe einfach Freude, wenn es schön schwingt. Und das haben sie gemacht im ersten Gang. Wer es wirklich ist am Schluss, ich weiß es wirklich nicht. Es hat so viele Gute, sind ja die Besten da. So viele gute Schwinger da. Und wenn man sieht, wie die aufeinander losgehen, da, ich glaube, am Schluss wird sicher der Beste gewinnen und hat es sicher auch verdient.
2: Sehr diplomatische Antwort. Schauen wir noch schnell sonst so ein bisschen auf das Ganze drumherum. Wir haben die Bedeutung des Kilchberger rausgestrichen. Nur alle 6 Jahre ist das Fest. Du selber bist das zweite Mal da mit dabei. Sonst, wo du noch bei der Wurst gespielt hast, bist du auch schon mal Schwingfest gewesen. Wie ist dein Schwingwissen?
1: Ja, es ist sehr speziell. Es ist, ich glaube, noch nie so gross gewesen wie dieses Jahr. Also ich bin recht verschrocken, als ich gesehen habe, wie lange das gedauert hat, um die Tribünen aufzubauen und wie viele Leute da heute Morgen auch da gekommen sind. Also es ist nicht so, dass ich hätte noch länger können schlafen konnte, aber ich bin dann geweckt worden, weil halt wirklich so viele Leute rumgelaufen sind und rumgeschrauen haben schon am Morgen. Also es ist unglaublich. Es ist schön, dass so eine Gemeinde so ein Schwingfest kann veranstalten kann. Und für mich als meine Heimat ist natürlich eine riesige Ehre.
2: Was steht jetzt noch an? Ich nehme an, Schwingen steht im Fokus, aber wahrscheinlich stehen auch noch andere Verpflichtungen bei dir auf dem Programm.
1: Ja gut, ich habe noch 2-3 Gespräche, natürlich, die ich muss führen oder darf führen auch, aber sonst mit dem Ultimo habe ich eigentlich abgeschlossen. Also den habe ich dort das Foto gemacht, der hat nochmal ein bisschen zugenommen, jetzt ist es doch ein bisschen schwer für mich. Aber es ist gerade vor allem darum, zum Schwingen zu schauen. Es war ein super guter Start von allen eigentlich, und jetzt bin ich gespannt, wie es weitergeht.
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4: Schönen Mittag hier im Zentralland. Wir haben 2, das Lachen und in Willisau haben wir 25 Grad.
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5: Die Eisgrotte am Rhone-Gletscher muss zutun. Der Kanton Wallis gibt 2 Wolfsrudel zum Abschuss frei und der Freddie Mercury würde heute den 80. Geburtstag feiern. Im Nachrichtenstudio André Schaubert. Die traditionsreiche Eisgrotte am Rhone-Gletscher muss schließen. Die Walliser Regierung hat einen Rekurs des Betreibers gegen die Schließung abgewiesen und die Einstellung des Betriebs angeordnet. Nach Angaben des Kantons darf die Anlage derzeit nicht mehr betrieben werden. Grund ist unter anderem, dass sich die Grotte in einem Schutzgebiet befindet und die nötigen Bewilligungen fehlen. Die Betreiber der Eisgrotte im Rhone-Gletscher können den Entscheid noch anfechten. Die Eisgrotte zieht jedes Jahr rund 100.000 Besuchende an. Im Wallis sollen 2 Wolfsrudel abgeschossen werden. Der Kanton hat beim Bundesamt für Umwelt die Bewilligung dafür beantragt. Die beiden Rudel im Oberwallis sollten vollständig abgeschossen werden, einschließlich ihrer Jungtiere, teilt die kantonale Dienststelle für Jagd heute auf Anfrage der Nachrichtenagentur Keystone STA mit. Der Kanton begründet den Antrag mit zahlreichen Angriffen auf Nutztiere. In diesem Alpsommer wurden im Wallis bei 84 Wolfsangriffen insgesamt 219 Tiere gerissen. Über den Antrag entscheidet nun der Bund. Topkader beim Bund und bei bundesnahen Unternehmen sollten künftig grundsätzlich keine Abgangsentschädigungen mehr erhalten. Nach dem Ständerat unterstützt auch die zuständige Nationalratskommission ein entsprechendes Verbot. Sie ist der Ansicht, die bisherige Regelung habe zu Missbräuchen geführt. Deshalb sei ein Festhalten an ihr nicht mehr vertretbar. Heute sind Abgangsentschädigungen nach Kündigungen für oberste Kader der Bundesverwaltung möglich. Sie sollen eine Kündigung vereinfachen, wenn eine Trennung von Mitarbeitenden nötig wird. Eine mächtige Stimme, theatralische Posen und eine unvergleichliche Bühnenpräsenz. Queen-Frontmann Freddie Mercury ist eine Legende. 35 Jahre ist er jetzt schon tot, heute wäre der Brite 80 Jahre alt geworden. Philipp Detlefs in London, der Brite Freddie Mercury, hat uns Klassiker geschenkt wie «We Will Rock You» oder «Bohemian Rhapsody». Wie präsent sind er und seine Musik noch in Großbritannien?
6: Ja, Freddie Mercury ist eigentlich immer präsent, auch 35 Jahre nach seinem Tod hier in Großbritannien sowieso. Und das auch sehr zur Freude von Roger Taylor.
7: How wonderful that the world still remembers Freddie.
6: Am Wembley-Stadion hier in London zum Beispiel sind die Treppen jetzt zum 80. Geburtstag mit Bildern von Freddie dekoriert. Und vor allem seine ehemaligen Bandkollegen, also Taylor und Brian May, halten die Erinnerung am Leben durch zahlreiche Queen-Projekte. Im Oktober kommt zum Beispiel ein legendäres Konzert von 1986 in die Kinos, neu aufbereitet von Regisseur Peter Jackson. Das wird sicherlich ziemlich beeindruckend aussehen.
4: Wir haben immer noch 8 km Stau, wenn wir unterwegs sind beim Gotthard-Nordportal Richtung Süden. Das heisst, 1:20. Die Alternativroute wäre immer noch Tal 13. Die Fahrgarage bleibt gesperrt. Unter uns sind es 5 km, die 50 Minuten länger haben. Dann auf der A2 zwischen Rodenburg und Kriens braucht ein bisschen Geduld. Und auf der A14 zwischen Buri und der Verzweigung Rotsee. Immer noch viele Wolken im Zentralland, dann jetzt ein paar Sonnenstrahlen, die aber auch uns bescheinen. 25 Grad, so etwa liege ich dann am heutigen Nachmittag. Und dann in der Nacht nehmen die Wolken immer mehr ab. Morgen haben wir einen wunderbaren Tag für all die, die noch auf den See, in den Bergen ruhen möchten. Ihr habt perfekte Bedingungen auf jeden Fall. Temperaturen morgen bis 27 Grad. Und für all die, die am Montag frei haben, geniesse den Tag. Vermutlich noch einer der letzten Sommertage mit viel Sonne und 31 Grad.
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4: Ja, und beim Gregor Rohr und Valentin Käsling läuft es wieder, weil die Schwinger sind wieder voll dran. Und ich nehme an, auch wenn ich hier ins Screen schaue, bei optimalen Bedingungen, die Sonne scheint bei euch auch.
8: Ja, die Sonne scheint. Morgen hat es ein bisschen geregelt, aber jetzt ist die Sonne da. Genau auf der triffierten Gang, wo es angefangen hat. Wir gehen rein, nach dem einen Gang. Die Rangliste hast du gesehen. Im ersten Rang haben wir mit 28,75 Punkten Mathieu Burger, Bernhard Kempf, Michael Ledermann und Lars Zaug.
9: Im zweiten Rang mit 28,50 Punkten Nick Alpiger, Schwingerkönig Armin Orlik, Werner Schlegel, Fabian Studemann und der Samuel Giger.
8: Im dritten Rang mit 28,50 Punkten folgende Schwinger: Michael Moser, Patrick Patschert, Marcel Bieri, Sinisha Lüscher, Josias Müller, Damian Ott, Martin Roth und der Joel Strebel. Folgende Resultate haben wir schon kennengesehen von Innerschweizer Schwinger. Der Silvan Appert, er kann sein erstes Sieg ins Kreuzl schreiben gegen den Mario Bösch. Der Lukas Heinzer, er unterlegt dem Roman Golo. Der Christian Zemp, der Kernzer, verliert den Eingang, den vierten Gang gegen David Scheuner. Der Luc Bissig, er unterlegt dem Janos Bachmann. Der Martin Schönbächler kann sein erstes Gang gewinnen mit einem herrlichen Übersprung gegen Laurent Tornar. Und der Oli Reichmuth kann überraschend den Andreas Döbeli bezwingen. Auch er kann jetzt sein erstes Siegeskreuzler schreiben im vierten Gang. Wir haben nach dem Trainingsgang noch ein Interview gehabt, das würden wir euch gerne noch nachliefern, von Fabian Studemann und dem Ledermann Michael.
10: Michael Ledermann, ein riesen Erfolg, ja, gegen den Sammy Giger gewinnen. Wie hast du das geschafft?
11: Ja, da ist mir selber noch ein Rätsel. Wirklich das Gefühl gehabt, mit einem ganz schwierigen Gang, und das ist so geworden. Und dann irgendwie am Boden. Und dann schlussendlich kann ich mich gar nicht gross daran erinnern. Es hat einfach nur noch überall brennt, bis so die Entscheidung vom Kampfrichter war, dass es fertig ist. Und eben, wirklich eine grosse Erinnerung daran.
10: Ich habe den Leuten noch gesagt, hey, passt hier auf den Ledermann auf, der hat irgendwie niemand auf dem Zettel. Ist das ein Vorteil, wenn irgendwie niemand über einen redet? Und bist aber jetzt wieder stärker geworden nach der Verletzung und alles?
11: Ja, ich glaube, wichtig ist einfach, dass man unbefreit ist. Und das habe ich wirklich so, bin ich so unbefreit schon lange nicht mehr. Und ich kann einfach schwingen, weil es das nur Freude macht. Und, also, es macht mir nur Freude, besser gesagt. Und schwinge einfach drauf los. Und ja, kein Druck und nichts, und das hilft sicher.
10: Jetzt haben wir noch gerade den Fabian Studemann nebendran. Ja, was macht das mit euch da, beide zusammen vorne zu sein, jetzt nach dem Morgen?
12: Das ist sicher sehr schön. Wir kennen uns wirklich schon lange. Wir haben noch mit dem allerersten Schwingfest mit Michael so ein bisschen in die Hand genommen und gesagt, was man muss. Und dann ist es natürlich sehr cool, wenn man so Momente dann auch, ja, in die 16 Jahre später zusammen erleben kann. Ja.
10: Und bei dir ist die Aussage ganz ein anderer Titelverteidiger und der ganze Druck, der auf einem lastet, kannst du irgendwie abprallen lassen an dir?
12: Das ist noch schwierig, das ist sehr etwas Subjektives. Ja, so ein bisschen vor dem Schwingfest habe ich gesagt, dass ich noch nicht alt, aber sicher nicht der Jüngste. Und gleich auch schon den Trend oder den grossen Anlass erlebt. Und ich habe versucht, möglichst aus all diesen Erfahrungen so, so das Beste mitzunehmen. Und versucht irgendwie so einen Weg zu finden, wie ich mit dem kommen kann. Schlussendlich, ob es mir klingt oder nicht, das sehe ich dann heute Abend.
10: Viel Glück weiterhin am Nachmittag.
11: Merci vielmals.
8: Jetzt haben wir gerade kennengesehen, gewinnen den Lukas Bissig. Er kann mit Kurz und Kneichelgriff den Dominik Gasser bezwingen. Er startet also gut in Nachmittag. Folgende Paarungen werden wir sehen: Martin Roth gegen Michael Ledermann, Bernhard Kempf gegen Nick Alpiger, der Werner Schlegel kommt zum Mathieu Burger zu tun, der Lars Zaug gegen den Schwingerkönig Armin Orlik, der Fabian Studemann gegen den Damian Ott, der Sammy Giger gegen Patrick Patschert und der Michael Moser gegen den Sinisha Lüscher. Haben wir gerade noch einen Ausblick auf den Nachmittag entwerfen?
9: Ja, man kann sagen, alle gegen die Berner, die hier vierfach in Vierung entliegen. Man kann aber auch sagen, mit dem Nick Alpiger, mit dem Schwingerkönig Armin Orlik, aber auch mit der Ostschweizer Werner Schlegel und Samuel Giger und noch der fünfte Berner Fabian Studemann und Michael Moser, der sechste Berner im Bund, sind doch alle meistgenannten Favoriten immer noch im Rennen um den Tagessieg.
8: Ja, so sieht es aus. 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
4: Merci vielmals euch. Und wir haben auch noch den OK-Präsidenten getroffen. Und was er zu erzählen hat vom heutigen Vormittag, das gerade als nächstes bei uns auf Radio Zentral. Mit mir, Pius Vogel, geht es durch den Namen.

0: wunderschöne Ballade von Robbie Williams hier auf Zentral. Irgendwie lässt es einem so ein bisschen ein, vorauszugehen bei diesem angenehmen Wetter. Nicht heiß, immer ein bisschen Wolken, nicht gerade viel Sonne. Und irgendwie diese Wetterkonditionen, die bringen auch den Schwinger eigentlich ganz gut durch den Nachmittag, dass es ihnen auch irgendwie ermöglicht, da gute Leistung können zu zeigen. Beim Kilchberger Schwinger ist es heute Morgen auch nicht immer so zügig gelaufen. Es hat eher auch mal Verzögerungen gegeben. Und die hat auch der OK-Präsident, der Rudi Schweizer, gemerkt im Interview mit unserem Donny Schmucki.
1: Ja, ich glaube schon. Es ist, man hat gewartet in der Festzelt fürs Mittagessen. Und man hat dann auch wieder, die einen Gäste sind schon drin gewesen, die anderen haben noch gewartet. Die haben natürlich das Schwingen schauen bis am Schluss. Und durch das haben wir jetzt ein bisschen Verzögerung. Aber ich glaube, das holen wir wieder ein bis am Abend.
2: Hat man das können erwarten oder ist das so ein bisschen zufällig halt dumm mit den Umständen?
1: Ja, ich denke, eine Viertelstunde muss man immer einplanen. Eine Viertelstunde plus, minus vor dem dritten Gang. Oder nach dem dritten Gang, aber gerade war dann eine gute Halbstunde und das ist schon ein bisschen unerwartet gekommen.
2: Schön ist, jetzt wird wieder weitergeschwungen und der Vormittag der hat ja auch schon Schwingsport vom Fenster geboten. Wie bist du mit dem zufrieden gewesen?
1: Man hat sehr gute Schwingerarbeit gesehen und es freut mich natürlich, wenn wir ein Fest auf die Beine stellen und dann auch die Schwinger ihren Teil dazu beitragen.
2: Jetzt haben wir 9 Schwinger, die innerhalb von einem Viertelpunkt klassiert sind. Ich glaube, besser könnte man so ein Fest gar nicht planen, wenn man das beeinflussen könnte, oder?
1: Das ist so. Also die Spannung ist natürlich auf einem höheren Punkt. Und ich glaube, jetzt wird man im vierten, fünften Gang wird man dann sehen, wer dann am Schluss nasse vorne hat.
2: Schön wäre natürlich auch noch, wenn es von den Teilverbänden ein bisschen ausgeglichen wäre, oder nicht nur Berner, die so ein bisschen dominieren.
1: Ja, jetzt hoffen wir natürlich als Ostschweizer, dass dann die Ostschweizer auch noch ein bisschen Reserve rausfahren und Berner noch ein bisschen vielleicht zurückbinden.
2: Und wir als Innerschweizer dürfen natürlich auch am ISV noch ein bisschen Daumen drücken, dass wir es noch ein bisschen auflangen, oder?
1: Das ist aber sehr nett. Danke vielmals.
2: Jetzt ist es ja so, dass man bei dieser Ausgabe jetzt das erste Mal das Gelände aufgemacht hat für alle. Sonst ist man nur mit einem Ticket reingekommen. Was sind da vielleicht die Überlegungen gewesen, dass man gesagt hat, wir machen jetzt das Gelände für alle auf, einfach die Arena kann man nur mit dem Ticket besuchen?
1: Es war in erster Linie ein Wunsch gewesen von der Gemeinde Kilchberg, dass die Bevölkerung von Kilchberg darf ich da auch dabei sein und dass wir nicht das letzte Mal haben es müssen zumachen wegen Corona. Und das haben viele nicht verstanden und jetzt haben wir gesagt, jetzt kommen wir ihnen der Gemeinde entgegen und vor allem sie haben jetzt die Möglichkeit, da auch aufs Festgelände zu kommen und das zu verfolgen. Aber wir sind nicht überrannt worden, das ist eigentlich schön.
2: Das war ja so ein bisschen die Befürchtung. Es hat dann geheißen, man hat es auch in den Medien können lesen, dass man auch als normaler Zuschauer ohne Ticket aufs Gelände kann. Da hat man eben so ein bisschen die Befürchtung gehabt, dass dann halt Kreti und Pleti, sagen jetzt mal überspitzt gesagt, kommt. Und nicht durch die Leute von Kilchberg. Wieso ist das jetzt eben nicht passiert?
1: Ja, ich glaube, viele haben sich überlegt, das ist live im Fernsehen. Die sehen es ganz genau und die Möglichkeit da oben auf einem Screen das zu verfolgen, ist halt dann gleich nochmal ein bisschen anders und ich glaube, das war ein bisschen der Ausschlag gewesen, dass viele die Hype geblieben sind auch.
2: Wenn wir jetzt noch ein bisschen weiter vorne schauen durchs Fest, hast du schon ein bisschen angesprochen, es kommen jetzt noch spannende Gänge, eben auch die Ausgangslage perfekt. Wann bist du zufrieden? Was passiert am Schluss von dem Tag?
1: Ich fände es eigentlich schön, wenn von 2 Teilverbänden ein Schlussgangteilnehmer wäre und dass man dann könnte richtig fähnen für den einen oder anderen.
0: Mal schauen, ob der Wunsch in Erfüllung geht. Der OK-Präsident, der Rudi Schweizer, der befragt worden ist von unserem Donny Schmucki.

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Die legendäre Point Assist ist Stealth Central mit I'm So Excited. Gehen wir durch den zentralen Nachmittag. Und wir feiern heute auch noch gerade eine der wirklich grössten Bands aller Zeiten. Und dieser Song, der gehört an viele Partys, an viele Rangverkündigungen von Sportveranstaltungen. Ich rede von dem hier. Der Song aus dem Jahr 1977. Gell? Ja, und die Band dahinter, Queen. Und der einzigartige Mann dahinter, der heisst Freddie Mercury. Und ist einer der grössten Entertainer aller Zeiten von der Musikgeschichte. Und er hätte heute seinen 80. Geburtstag gefeiert. Der legendäre Frontmann von Queen, 5. September 1946, als Farrokh Bulsara auf Zanzibar auf die Welt kam, mit seiner einzigartigen Stimme.

wir feiern sie ganz einfach. Songs von Radio Gaga oder The Show Must Go On. Songs sind einzigartig. Und wir bei Zentral ganz The Queen heute auf der Bühne natürlich auch einmal so richtig Gas, würde ich meinen, mit Radio Gaga. Der Song ist eben auch einer der grössten aller Zeiten. Und jetzt Radio aufdrehen und richtig geniessen hier bei Zentral. Im Freddie Mercury sein Song. Er, der heute 80 geworden wäre.

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1: Wir haben schon langsam Mittag um 3. In Rickenbach und Zempach haben wir aktuell 25 Grad. Jetzt ist es 3.
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1: Die Eisgrotte am Rhonegletscher muss zutun. In Bruntrut wird der grösste Bikepark der Westschweiz eröffnet und der Freddie Mercury würde heute den 80. Geburtstag feiern. Im Nachrichtenstudio, Randy Schelbert. Die traditionsreiche Eisgrotte am Rhonegletscher muss schließen. Die Walliser Regierung hat einen Rekurs des Betreibers gegen die Schließung abgewiesen und die Einstellung des Betriebs angeordnet. Nach Angaben des Kantons darf die Anlage derzeit nicht mehr betrieben werden. Grund ist unter anderem, dass sich die Grotte in einem Schutzgebiet befindet und die nötigen Bewilligungen fehlen. Die Betreiber der Eisgrotte im Rhonegletscher können den Entscheid noch anfechten. Die Eisgrotte zieht jedes Jahr rund 100.000 Besucher an. In Pruntrut im Kanton Jura ist heute der grösste Bikepark der Westschweiz eröffnet worden. Die Anlage ist rund 11.000 Quadratmeter groß, das entspricht ungefähr 1,5 Fußballfeldern. Der Jura Bikepark bietet unter anderem Pumptracks, Sprungstrecken und Übungsparcours. Er soll insbesondere Kinder und Jugendliche fürs Velofahren begeistern und ihnen mehr Sicherheit auf dem Velo vermitteln. Die Verantwortlichen erhoffen sich zudem zusätzliche Gäste für die Region. Russland will seine Luftangriffe auf die ukrainische Hauptstadt Kiew für 3 Tage aussetzen. Das teilte Kreml-Sprecher Dmitri Peskov heute in Moskau mit, wie die staatliche Nachrichtenagentur TASS meldet. Die Angriffspause beginnt morgen und steht im Zusammenhang mit dem Besuch zweier US-Unterhändler. Steve Witkoff und Jared Kushner treffen heute Putin in Moskau. Sie wollen einen neuen Versuch starten, im Ukraine-Krieg zu vermitteln. Eine mächtige Stimme, theatralische Posen und eine unvergleichliche Bühnenpräsenz. Queen-Frontmann Freddie Mercury ist eine Legende. 35 Jahre ist er jetzt schon tot, heute wäre der Brite 80 Jahre alt geworden. Philipp Detlefs in London. Der Brite Freddie Mercury hat uns Klassiker geschenkt wie «We Will Rock You» oder «Bohemian Rhapsody». Wie präsent sind er und seine Musik noch in Großbritannien?
3: Ja, Freddie Mercury ist eigentlich immer präsent, auch 35 Jahre nach seinem Tod hier in Großbritannien sowieso. Und das auch sehr zur Freude von Roger Taylor.
4: How wonderful that the world still remembers Freddie.
3: Am Wembley-Stadion hier in London zum Beispiel sind die Treppen jetzt zum 80. Geburtstag mit Bildern von Freddie dekoriert. Und vor allem seine ehemaligen Bandkollegen, also Taylor und Brian May, halten die Erinnerung am Leben durch zahlreiche Queen-Projekte. Im Oktober kommt zum Beispiel ein legendäres Konzert von 1986 in die Kinos, neu aufbereitet von Regisseur Peter Jackson. Das wird sicherlich ziemlich beeindruckend aussehen.
1: Nord-Süd-Achse nach wie vor 8 km Stau Richtung Süden, das heisst eine Stunde 20 und länger. Die Alternativroute wäre nach wie vor die A13 San Bernardino. Die Fahrgäste bleibt gesperrt. Unten sind es noch 4 km, 40 Minuten und länger haben zwischen Quint und Airolo. Dann weiter auf der A2 zwischen Rotenburg und Kriens braucht ihr länger und auf der A14 Zug Richtung Luzern zwischen Buri und der Verzweigung Rotsee. Die Sonne zeigt sich immer mehr gegen den Abend und in der Nacht sehen wir auch die Sterne. Die Temperatur hat Nachmittag noch so um die 4 bis 25 Grad. Und der Sommer, der zeigt sich noch richtig von der schönen Seite. Morgen viel, viel, viel Sonne. Für all die, die irgendwie Bergen oder See möchten, 27 Grad. Zur Wochenstart auch noch sommerlich warm, 31 Grad.
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1: Mit dem Valentin Käslin und dem Gregor Rohr. Und an der Spitze hat sich jetzt etwas verändert.
5: Ja, es ist sicher nicht mehr so Bernerlastig nach Trainingsgängen, darf man sicher sagen. Aber man kommt rein, wie hat die Ausgangslage ausgesehen nach 4, nach Trainingsgängen. Im ersten Rang haben wir gehabt, mit 28,75 Punkten Matthieu Burger, Bernhard Kempf, Michael Ledermann und der Lars Zaug, alle 4 vom Bernisch Kantonalen Schwingerverband. Gehen wir rein, wie hat die Ausgang im vierten Gang? Der Werner, der Matthieu Burger, ihm ist der Werner Schlegel zugeteilt worden.
6: Ja, und da hat man sicher das Angriffsfulllos erwartet vom Werner Schlegel, aber das hat nicht funktioniert. Der Matthieu Burger hat ihn nicht kennen, der Werner Schlegel ziemlich einbremsen, hat ihn neutralisieren. Es war eher ein flauer Gang gewesen. Schlussendlich ist der Gang abgebrochen worden, gestellt mit der Note 875.
5: der Bernhard Kempf. Ihm ist der Nick Alpiger zugeteilt worden.
6: Ja, und da hat der Nick Alpiger die ganz feine Klinge ausgepackt. Mit Laps kommt er zum Plattenresultat. Allerdings muss man sagen, es ist eher ein glückliches Resultat. Also, es war nur sehr, sehr spitz, gewesen, das Resultat.
5: Der Michael Ledermann, er ist in Sagmelring gestiegen gegen den Martin Roth.
6: Ja, und da war der Martin Roth sicher der Aussenseiter, der Appenzeller-Eigenoss. Aber er hat sich extrem gut gewehrt, hat sich sehr gut einstellen können. Schlussendlich für mich doch eher überraschend der Gang gestellt worden. Und der Michael Ledermann hat die Rangliste Spitzenposition nicht weiter ausbauen und muss stellen.
5: Der vierte in diesem Bunde, der Lars Zaug, er ist in Einsatz gegangen mit dem Schwingerkönig Armin Orlik.
6: Ja, und da hat der Schwingerkönig wieder gezeigt, wieso er eben der König ist. Sehr souveräne Leistung vom Schwingerkönig Armin Orlik, mit kurz hochexplosiv gezogen. Kann er am Lars Zaug, der selber ganz ein extremer Kurzzieger ist, ganz ein starker Kurzzieger ist, kann er beikommen und gewinnt und ist weiter natürlich ganz an der Rangliste Spitze vorne.
5: Im zweiten Rang ist der Fabian Studemann gestanden. Er ist in Sagmelring mit Damian Ott.
6: Ja, und da haben alle Leute gedacht, ich habe das Gleiche vermutet, dass Fabian Studemann da wird für klare Verhältnisse sorgen. Aber weitestgehend war der Gang ausgeglichen gewesen, relativ farblos und folglich auch gestellt worden, zu aller Leute Überraschung.
5: Weiter im zweiten Rang war der Sammy Giger. Er hat die Hand gegeben an Patrick Patschert.
6: Nachdem der Samuel Giger, der Titelverteidiger, musste überraschend die Niederlage beziehen, dritten Gang gegen Michael Ledermann, hat er mit voller Energie wieder angegriffen und kann der Patrick Patschert mit Kurzblatt bezwingen.
5: Im dritten Rang war der Michi Moser. Er ist in Einsatz gegangen mit dem Sinischan Lüscher.
6: Jetzt haben die Schwinger natürlich Lunte gerochen, die ein bisschen einen halben Punkt hinter der Spitze zurück sind. Unter anderem der Michael Moser. Und er fackelt tatsächlich nicht lange. Mit Letz Blatt kann er der Sinischan Lüscher, der bärenstarke Verteidigungskünstler von der Nordwestschweiz, eindeutig bezwingen. Und das noch gerade im ersten Zug.
5: Dann haben wir K1 Innerschweizer Hoffnung, der Marcel Bieri, er ist gegen Josias Müller im Kampf.
6: Ja, und da hat der Innerschweizer Eigenoss, der Marcel Bieri, nicht lange gefackelt, kommt mit seinem Spezial, kurz mit Schultergriff zum Siegeskreuz und zum Plattwurf.
5: Im dritten Rang haben wir den Joel Strebel gehabt, er ist mit dem Brunner Eigenoss Michael Gwerter dahin.
6: Ja, und da hat der Joel Strebel lang das Bessere gehabt gegen Michael Gwerter, aber schlussendlich, als er ein bisschen ausgepumpt war, hat der Michael Gwerter ganz energisch gezogen und kommt zur Note 10.
5: Der Michi Gwerter ist nach dem Gang gerade beim Lukas Palmer für ein Interview parat gestanden.
7: Das ist der Michi Gwerter, der Kopf noch voll Sagmel. Ja, hast du den Strebel Joel können schlagen? Wie geht's dir jetzt?
8: Ja, ist sicher gut, aber jetzt Eigennuss können gewinnen ist immer gut. Aber es sind nur zwei harte Gänge und ich probiere vorwärts zu schauen. Ja.
7: Was kannst du zu dem Gang sagen? Ja, wie ist das so verlaufen? Ist immer streng gegen Strebel, oder?
8: Ja, er ist eigentlich wirklich ein guter Kollege von mir, der Joel. Wir trainieren auch etwa die miteinander. Und ja, ich wollte sicher nicht gerade das offene Messer laufen. Das letzte Mal auf dem Stoß habe ich gerade den ersten Zug verloren. Und heute habe ich es probiert, besser zu machen.
7: Jetzt hast du zwei Siege eingestellt, eine Niederlage. Wie lange hast du vielleicht auch noch an den Gang mit dem Sinischan Lüscher im ersten zurückgedacht? Es war ein sehr, sehr attraktiver Gang gewesen und du warst nahe am Sieg gewesen und am Schluss, ganz am Schluss, hat er dich dann noch verwünscht?
8: Ja, nein, ich habe den Gang eigentlich gleich abgeschlossen. Aber es zeigt halt mehr, der Gang ist halt erst fertig, wenn er fertig ist. Ja, und das muss ich noch lernen, am Boden richtig nachgehen.
7: Wäre verrückt, oder? Wenn du den gewonnen hättest, wärst du voll noch an der Spitze dabei.
8: Ja, aber hat und war, das ist eigentlich immer, probiere wirklich eins und anderes zu nehmen und es ist sehr, sehr, sehr schwingfest und wirklich Gang um Gang, ja, und einfach Freude haben, mit dieser Atmosphäre können zu schwingen.
7: Weiter im Vorfolg, merci.
8: Danke.
5: Nach vier fünfjährigen Gängen haben wir folgende Schwinger in der Rangliste, im ersten Rang mit 38,50 Punkten, Nick Alpiger, Armin Orlik und Samuel Giger.
6: Im zweiten Rang mit 38,25 Punkten, Michael Moser und Marcel Bieri.
5: Im dritten Rang mit 37,75 Michael Ledermann.
6: Im vierten Rang mit 37,50 Punkten, Mathieu Burger, Fabian Studemann, Michael Gwerter und Lars Zaug.
5: Und im fünften Rang mit 37,25 Punkten Werner Schlegel, Adrian Walter, Bernhard Kempf und Damian Ott. Noch schnell ein Fazit zum vierten Gang.
6: ja, haben wir noch drei Gänge, vier Berner vor uns gehabt. Hat es doch jetzt einen kleinen Umsturz gegeben. Wir haben mit dem Nick Alpengrund, mit dem Armin Orlik, zwei Nordostschweizer, respektive drei Nordostschweizer. Samuel Giger gehört natürlich selbstverständlich auch zu der Nordostschweiz. Haben wir zwei Nordostschweizer ganz an der Spitze, ein Nordwestschweizer und hinten nachher mit dem Michael Moser ein Berner und erfreulich mit dem Marcel Pieri, ein Schwinger aus der Innerschweiz, der euch wird um den Schlussgang kennen schwingen. Das sind gerade die Schwinger, die jetzt den Menschen für den Schlussgang werden in Frage kommen. Ein bisschen zurückgeht Michael Ledermann, Matthias Burger, Lars Zaug und mit seiner, mit dem überraschend gestellten Gang von Fabian Studemann ist der Saisondominator doch arg jetzt zurückgebunden.
5: Danke mir mal. So, jetzt müssen wir anbinden. Jetzt kommt Tragen rund um den Wind. Wir gehen zurück.
9: Okay, hoffentlich macht es nichts euch und weiterhin gutes Fest bei euch. Da Valentin Käsin und Gregor Rohr hier bei Zentral. Schaut, dass ihr verschont werdet mit Regen und Sturm, mit gutem Sound für euch ein Ohr. Camille Cabello ist zu Gast in dieser Stunde bei uns, der Bon Jovi. Und jetzt gerade der Paul Young mit Comeback and Stay. Ich bin der Pius Vogel. Begleite euch durch den Nachmittag.

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0: Zentral Nachmittag ist das hier mit Bon Jovi, You Give Love a Bad Name. Und wenn ich das Wochenendwetter so anschaue, ab jetzt geht es nämlich nur noch bergauf. Die nächsten Stunden immer mehr Sonne auf uns wartet und natürlich auch noch einmal richtig warme Temperaturen. Und unser Meteorologe hat am Mittag nämlich gesagt, hey, ich müsst diese Tage genau noch geniessen, weil es sind die letzten Sommertage. Und die einen, die zieht es irgendwo an See, aber andere, die zieht es in die Berge. Aber wo hin?
1: Wir gehen gerne ein bisschen andere Wege, zum Beispiel ins Entlebuch. Den Napf finde ich, würde ich jetzt sehr empfehlen.
0: Okay, ins Entlebuch hinab und dann hat man auch immer sein das andere dabei, zum Beispiel.
1: Und manchmal nehme ich sogar noch ein Buch mit, wenn ich einen schönen Platz habe. Dann verweilen wir ein bisschen verweilen und dann kann ich zum Beispiel mein E-Book oder im Buch lesen.
0: Wunderbar, so ein Sonntag wäre ja auch ein guter Tipp. Und das ist nicht nur jetzt bei euch vielleicht so, sondern auch bei den Künstlerinnen und Künstlern, die immer mal wieder auf der Bühne stehen, wie zum Beispiel Sida, Techts. Der Stefan Buck, auch er zieht seine Berge.
2: Schweizer Berge, finde ich, wenn es richtig heiss ist, ist eine Wanderung in Bergen wirklich etwas vom Schönsten, was es gibt. Und ja, man kommt auch nie traurig von den Bergen zurück. Es ist einfach so ein Ort, der wirklich ein bisschen glücklich macht. Wegen dem, wenn ich jetzt einen Ausflugtipp geben müsste, dann geht doch in die Berge.
0: Okay, also morgen ab ins Bergen, aber da muss man natürlich auch etwas dabei haben.
3: Ja, kommt darauf an, wo wir hingehen, und dann nehme ich einen Servola mit.
0: Okay, geniesst auf jeden Fall den Morgentag, wenn ihr irgendwo in den Bergen seid. Die Nullgrenze ist nämlich über 4000 Meter.
4: Es ist mega herrlich. Schöne Berge, schöne Ausflüge.

Wir können da ganz lang zuhören. Purple Rain, The Prince and the Revolution, da bei Zentral am Samstagnachmittag. 3:30 haben wir, jetzt schauen wir ganz kurz auf die Strasse. Wir haben Richtung Süden noch 7 Kilometer Staustunde 10 und das geht auf mehreren Abschnitten. Sonst, wenn ihr unten nur kommt, dort haben wir 4 Kilometer Stau, 40 Minuten, die ihr länger braucht. Und nach wie vor auf der A2 zwischen Rotenburg und Kriens, die ihr länger braucht, aber auch auf der A14 zwischen Buri und der Verzweigung Rotsee. Und jetzt machen wir gerade weiter, auch wieder mit einer der ganz grossen Bands aller Zeiten, Simple Minds, mit «Don't You» für euch bereit haben.

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0: City of New Orleans. Da bei Radio Zentral um 15:45. Schön, sind ihr bei uns mit dabei. Wir berichten den ganzen Tag vom Kilchberg Schwingen. Das ist das wichtigste Schwingfest überhaupt, wo nur die 60 besten Schwinger überhaupt hinkommen und auch nur alle 6 Jahre stattfinden tut. Und neben dem Schwingen muss natürlich auch das Wohl rundum stimmen, das Essen, Trinken, alles muss vorhanden sein. Und unser Reporter, der Dani Schmuck, ist unterwegs und geht gerade mal fragen, Dani, wo bist du aktuell?
1: Da bin ich jetzt in einem von den beiden grossen Festzelten. Da war das Gästezelt, wo Sponsoren und geladene Gäste zum Mittag essen können. Neben mir ist der Stefan Schaub, er ist der Gastrochef vom Kilchberger Schwingen. Man sieht es im Hintergrund, hört es vielleicht auch. Es wird schon fleissig aufgeräumt, das Zelt braucht es gar nicht mehr nach dem Mittag.
2: Das ist korrekt, ja. Wir sind hier schon eigentlich am Zusammenräumen, dass wir da dann alles parat haben, um wieder abtransportieren. Da ist tatsächlich nur zu Mittag gegessen worden, eben für die Geladenen und die Sponsoren. Und das grosse Fest findet dann nachher um den Schwingplatz und im grossen Festzelt und der Bar statt.
1: Es hat zeitlich ein bisschen Verzögerung gegeben, eigentlich hätten wir um 12 Uhr Mittag machen. Jetzt ist es 12:30 geworden. Haben wir das Essen können warm behalten oder ist jetzt alles kalt serviert worden?
2: Nein, das war kein Problem. Da ist alles warm geblieben. Wir haben sogar erst um 12:45 können anfangen. Also ist fertig geschwungen worden und um 13:00 haben wir serviert. Und um 12:30 haben alle Teller vor mir.
1: Also eigentlich perfektes Timing, oder? Man hat das gut können in recht schneller Zeit über die Bühne bringen.
2: Ja, wir hatten rund 160 Helfer da im Zelt, die da serviert haben, geschöpft haben, Getränke verteilt haben. Und so haben wir das in einer vernünftigen Zeit heraustragen können.
1: Ja, über 2200 Menüs waren bestellt. Die hat man jetzt können quasi verspeisen. Jetzt wird hier aufgeräumt, aber es ist ja noch lange nicht fertig. Die Gastronomie betrifft auch die anderen Zelte. Es hat noch ein grosses, wo dann auch die Rangverkündigung ist. Bis am Abend um 1 ist dann auch noch Festbetrieb. Was steht dort noch rein vorbereitungsmässig?
2: Ja, da haben wir jetzt vom Gastro-Team nicht mehr, also jetzt vom OK aus nicht mehr viel zu tun, weil das haben wir an der Firma Galfri verkauft. Und die tun das eigentlich als Betreiber, betreiben dort. Und ist so ein bisschen in ihrem Hoheitsgebiet. Wir werden dort, wo es noch brennt und wo es noch Leute braucht, werden wir dazu dienen dann, ja.
1: Nehmen wir als Gastrochef. Kommt man nicht gross zum Schwingen schauen. Hast du irgendetwas mitbekommen vom Fest schon oder ist wirklich nur Gastro im Kopf?
2: Also bis jetzt war nur Gastro im Kopf und vom Schwingen habe ich noch gar nichts gesehen. Schnell am Fernsehen vor am Mittag, dass wir ein bisschen gewusst haben, wenn es dann jemand zeitlich hin mag. Aber so weit bin ich eigentlich nicht informiert, wie es da vorne steht.
1: Aber lange es noch, vielleicht für den Schlussgang in die Arena zu gehen oder zumindest das irgendwo mitverfolgen?
2: Das ist das grosse Ziel, dass wir das schaffen, ja.
1: Hoffen wir, dass es klappt. Danke vielmals.
2: Danke auch.
0: Der Dani Schmucki und hoffentlich selbstverständlich, dass es für alle irgendwie noch irgendeinen netten Apro oder ein feines Nacht gibt, auf jeden Fall. Wie auch immer, ihr am Schwingen, natürlich sind ihr immer online, immer up to date, wenn ihr ganz kurz in die Zentral-App geht und dann habt ihr immer das Neueste parat.

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6: Schön, sind ihr hier bei Central mit dabei am Samstagnachmittag. Zum Alters haben wir 24 Grad, im Wasser 25 Grad. Jetzt ist es 4 Uhr.
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8: Ins Walliser Dorf Platten soll wieder Leben einkehren. Die Eisgrotte am Rhone-Gletscher muss zutun und der Tadej Pogacar beendet die Saison. Im Nachrichtenstudio André Schelbert. Im zerstörten Walliser Dorf Platten soll wieder Vegetation wachsen. Dazu seien insgesamt 83 Versuchsflächen ausgelegt worden, schreibt die Zeitung Le Nouvelliste. Fachleute testen dort verschiedene Saatgutmischungen, um herauszufinden, welche Pflanzen auf der Geröllschlucht am besten wachsen. Platten war im Mai vergangenen Jahres durch den Abbruch des Birchgletschers größtenteils zerstört worden. Die traditionsreiche Eisgrotte am Rhone-Gletscher muss schließen. Die Walliser Regierung hat einen Rekurs des Betreibers gegen die Schließung abgewiesen und die Einstellung des Betriebs angeordnet. Nach Angaben des Kantons darf die Anlage derzeit nicht mehr betreten werden. Grund ist unter anderem, dass sich die Grotte in einem Schutzgebiet befindet und die nötigen Bewilligungen fehlen. Die Betreiber der Eisgrotte im Rhone-Gletscher können den Entscheid noch anfechten. Die Eisgrotte zieht jedes Jahr rund 100.000 Besucher an. In Pruntrutz im Kanton Jura ist heute der grösste Bikepark der Westschweiz eröffnet worden. Die Anlage ist rund 11.000 Quadratmeter groß. Das entspricht ungefähr 1,5 Fußballfeldern. Der Jura Bikepark bietet unter anderem Pumptracks, Sprungstrecken und Übungsparcours. Er soll insbesondere Kinder und Jugendliche fürs Velofahren begeistern und ihnen mehr Sicherheit auf dem Velo vermitteln. Die Verantwortlichen erhoffen sich zudem zusätzliche Gäste für die Region. Russland will seine Luftangriffe auf die ukrainische Hauptstadt Kiew für 3 Tage aussetzen. Das teilte Kreml-Sprecher Dmitri Peskov heute in Moskau mit, wie die staatliche Nachrichtenagentur TASS meldet. Die Angriffspause beginnt morgen und steht im Zusammenhang mit dem Besuch zweier US-Unterhändler. Steve Witkoff und Jared Kushner treffen heute Putin in Moskau. Sie wollen einen neuen Versuch starten, im Ukraine-Krieg zu vermitteln.
9: Meldung vom Velo, der Tadej Pogacar beendet die Saison vorzeitig, weil er nach seinem Sturz bei der Vuelta zuerst wieder gesund werden, teilt sein Team mit. Der Tadej Pogacar hat sich am Samstag bei einem Sturz bei der 8. Etappe von der Vuelta an der Schulter verletzt und eine Gehirnerschütterung zugezogen.
6: Wir schauen jetzt miteinander auf die Strasse. 7 Kilometer sind es aktuell. Und zwar Richtung Süden beim Gotthard-Nord-Portal. Das heisst, der Stand 10, den ihr braucht, immer noch ein bisschen schneller sind über die A13 San Bernardino-Tunnel. Und da sind es aktuell 4 Kilometer, 40 Minuten, die ihr länger braucht. Und nach wie vor ein bisschen Stop and Go haben wir auf der A14 zwischen Buri und der Verzweigung Rotsee. Viele Wolken, ein paar scheuche Sonnenstrahlen nach wie vor, aber gegen den Abend sollten die Wolken wieder in sich zusammenfallen und dann sehen wir an die einen oder anderen Sternen am Himmel. Morgen dann viel, viel Sonne. Das heisst, auch der Sommer kommt wieder zurück. Die Temperaturen klettern auf 27 Grad und noch einmal ist wirklich Sommer, haben wir zum Wochenstart am Montag mit viel Sonne, eben 31 Grad.
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6: Valentin Käsling, Gregor Rohrer, weiss man schon, wer im Schlussgang dabei wird sein jetzt beim Schwingen?
10: Ja, riesige Sensation hier für die Innerschweiz. Wie ist es dazu gekommen, Gregi?
11: Ja, Wahnsinn. Man hat das Gefühl, man sei gar nicht da in der Realität drin. Nicht, dass man das am Zucker, am Eigenoss und zweifachen Teilverbandsfestsieger, Innerschweizer Sieger bekanntlich und Nordwest-Sieger vor 2 Jahren, Marcel Bieri, ist der ganz grosse Kuh gelickt. Mit Schlunk kann er niemand geringer als der amtierende Schwingerkönig Armen Orlik auf die gültige Seite befördern. Grosser Jubel da im Innerschweizer Lager und überhaupt das ganze Stadion. Man hat gemeint, im Moment, das verjage ich alles zusammen. Ganz grosser Jubel ist da aufgebrandet nach dieser Grosstat vom Zugereigenoss Marcel Bieri.
10: Wer ist sein Gegner? Gehen wir erst zurück zu der Rangliste nach vier Gängen. Im ersten Rang haben wir mit 38,50 Punkten Nick Alpiger, Armen Orlik und der Samuel Giger. Der Nick Alpiger, er hat es zu bekommen mit dem Michael Ledermann.
11: Ja, und hat der Nick Alpiger alles probiert. Er hat natürlich höllisch aufpassen auf die gefährlichen Konter von Michael Ledermann. Nick Alpiger immer der aktiver im Gang. Ist am Boden immer wieder eingestiegen, hat probiert, mit dem Päckchen am Michael Ledermann beizukommen. Im Gang, in der Gangmitte innen, ist der Michael Ledermann schon gar nicht aus dem Konter raus am Boden als Sieger erklärt worden, aber nur kurz mit festgestellt, Kampfrichter am Tisch, dass der Michael Ledermann keinen Hosengriff hat, nächsten Gang weitergegangen und ist schlussendlich mit der Note 9 gestellt abgebrochen worden.
10: Der dritte in dem Bund war Samuel Giger. Er hat es zu bekommen mit Michael Moser.
11: Ja, und da ist für mich ein weiterer Leckerbissen. Ist da über die Bühne gegangen. Ich glaube auch für alle Leute, die im Stadion innen sind und die daheim vor dem Fernsehen sitzen, eine Wahnsinnspaarung, die alle Leute erwartet haben, dass die Hit kommt. Tatsächlich ist es passiert. Und Überraschung, der Comebacker. Jetzt kann ich es bald nicht mehr sagen. Und Titelverteidiger Samuel Giger kann in einem herrlichen Kurzzug der Michael Moser, der von mir aus gesehen am Gang in ein bisschen zu favorisieren war, eindeutig die Platte zwingen. Samuel Giger, ein technisches Kabinettstückchen, zieht gerade an, tut links aufstellen. Es sieht im Moment aus, als er möchte links kurz rein, aber wechselt blitzschnell auf rechts kurz und kann der Hechtotierende Michael Moser platt bezwingen und qualifiziert sich somit für den Schlussgang. Das heisst, Nordostschweizer Samuel Giger, Titelverteidiger Hem Kilchberg und Unspunnensieger schwingt im Schlussgang gegen Innerschweizer Marcel Bieri. Das ist doch für mich eine fußdicke Überraschung.
10: Im vierten Rang ist der Matthias Burger gestanden. Er hat die Hand gegeben, Damian Ott.
11: Ja, und der Gang hat euch relativ viel versprochen. Damian Ott hat wieder wollen aufholen und der Matthias Burger ist sehr, sehr verteidigungsstark. Das haben wir heute schon mehrfach feststellen können. Aber schlussendlich, Damian Ott kommt oben auf und kann der Matthias Burger bezwingen.
10: Weiter im vierten Rang ist der Fabian Studemann. Er hat Zwillkosen angelegt und ist mit Michael Gwerder in Sagmalring.
11: Ja, und wenn wir den ganzen Tag ein bisschen gesiftet haben, wie die Innerschweizer immer wieder eine Niederlage müssen einstecken oder einen nicht gewinnen können, wo man denkt, das könnte geraten. Haben Sie doch jetzt am Nachmittag der Spiess gekehrt. Der Michael Gwerder für mich sensationell, wie der Fabian Studemann heute kennenhaben und schlussendlich kann mit der Note 9 stellen. Also eine grossartige Leistung vom Schweizer, vom Brunner Michael Gwerder.
10: Im vierten Rang weiter ist der Lars Zau gestanden. Er hat es zu tun mit Lukas Bissig.
11: Ja, und hat der Lukas Bissig am Riegenschwingend im zweiten Gang noch eine Niederlage akzeptieren gegen Lars Zau, kann er heute der Spiess kehren und gewinnt derjenig mit Kurz- und Nachtricken mit der Note 9,75. Also Sieger Lukas Bissig gegen Lars Zaug.
10: Im fünften Rang ist der Werner Schlegel gestanden. Er ist Einsatz gegen den David Scheuner.
11: Ja, und hat der Werner Schlegel nicht lang gefackelt. Kommt zu Boden, nimmt der David Scheuner in Armschlüsseline. Tut ihn dreimal abliefern. Aber schlussendlich, das Resultat ist geworden, aber nicht mit der erhofften Note 10.
10: Weiter im fünften, der Adrian Walter. Er ist gestanden mit dem Andi Signer.
11: Ja, und da ist der Adrian Walter, der körperlich natürlich Andi Signer haushoch überlegen ist, wo ein Kopf grösser ist und 30 Kilo schwerer. Da haben die Naturhebelkräfte gespielt. Adrian Walter kann der Andi Signer zu Boden sprengen und den Boden vervollständigen und kommt da zum dritten Sieg.
10: Weiter im fünften Rang war Bernhard Kempf. Er ist mit dem Sinischa Lüscher im Ring.
11: Ja, und da hat der Sinischa Lüscher auch gezeigt, dass er stark im Kopf ist. Sinischa Lüscher kann kurz platt ziehen und der Bernhard Kempf ist platt im Kurzholz gelegen und musste die Niederlage akzeptieren.
10: Im sechsten Rang ist der Jonas Amring gestanden. Er hat zu tun mit Martin Roth.
11: Ja, nachdem der Martin Roth hat kennen, für mich doch auch eher überraschend, der Michael Ledermann am Gang davor stellen, muss er jetzt gegen aufstrebende junge Luzerner. Luzerner Festsieger vom heutigen Jahr. Jonas Amri in der Kürze ziehen. Jonas Amri mit einem ganz feinen Sieg gegen Appenzeller Eidgenoss.
10: Dann haben wir folgende Rangliste. Im ersten Rang mit 48,50 Punkten Samuel Giger.
11: Im zweiten Rang mit 48,25 Punkten Marcel Bieri und sie beide, wie gesagt, sind für den Schlussgang qualifiziert.
10: Im dritten Rang mit 47,50 Punkten Nick Alpiger.
11: Im vierten Rang mit 47,25 Punkten Adrian Walter.
10: Im fünften Rang mit 47 Punkten Werner Schlegel, Armon Orlik und Damian Ott.
11: Dem sechsten Rang mit 46,75 Punkten Jonas Amrin, Michael Moser, Lukas Bissig, Roman Golo, Senisha Lüscher, Josias Müller, Joel Strebel und Michael Ledermann.
10: Das ist so von der Rangliste vom fünften Gang. Wenn wir gerade noch schnell zurückschauen, was noch sonst noch zu sagen ist.
11: Ja, eben, das Fazit, glaube ich, ist ganz einfach. Schlussgang, sensationell. Marcel Bieri, der Innerschweizer, greift nach den Sternen, hier nicht am Kilchberg schwingend. Er kommt mit dem Titelverteidiger Samuel Giger zu tun. Aber das ist natürlich das Hauptfazit nach dem fünften Gang. Aber ein Schweizer, sehr, sehr positives Fazit. Die Innerschweizer haben im Nachmittagsprogramm können gewaltig aufdrehen.
10: Wir sind gespannt, wie der Schlussgang läutet. Ich denke, in gut anderthalb Stunden werden wir wissen, wie das rausgekommen ist.
6: Danke vielmals für euer Update. Also, ihr merkt, so läuft einiges dem Fall am Kilchberg schwingend und es hat wirklich Überraschung um Überraschung parat. Und wir gehen es miteinander natürlich auch wieder für euch ein Ohr, nur das Beste gegeben. Starship. Das sind die Michael Jackson. Und musikalische Überraschungen haben wir auch für euch bereit, wie das Kilchberg schwingen, das Blondie.
12: Heart of Glass.
6: Das sind drei von ganz vielen. Der breiteste Mix, wie gewohnt, mit mir im Piusvogel. Hallo zusammen.

0: erzählt, der City Starship. Ja, und beim Schwingen zu Kilchberg, ja, da läuft wirklich alles jetzt gerade auf einmal wunderbar toll, wenn man dem das so sagen darf, aus Innerschweizer Sicht. Der Marcel Bieri hat es also wirklich aufgeholt, wenn es gerade vorher bei der letzten Einschaltung gehört. Inzwischen haben wir auch gerade das Interview für euch parat. Lukas Palmer.
1: Merci Bieri, ja, sensationell. Plötzlich bist du im Schlussgang, super fest, und die Arme und Oli können bezwingen. Wie hast du das geschafft?
2: Ja, ich wusste, dass er Favorit ist und wusste, dass ich meine Chance muss suchen muss, Konter oder ein bisschen eben, ja, jetzt in dem Fall ein bisschen etwas Riskantes auspacken, damit ich den Sieg holen kann, weil ich wusste, gestellt übrigens nichts, er ist Favorit, wenn je länger der Gang geht, desto eher gewöhnt er. Und darum habe ich gewusst, muss ich wirklich viel riskieren, und jetzt ist es mal aufgegangen.
1: Dein Auge ist noch ein bisschen gekennzeichnet, ja, hast du noch einen eingefangen? Oder?
2: Das ist schon vom ersten Gang nachher, dort hatte ich einen harten Fight, der ein bisschen mehr Kopfkontakt gegeben hat.
1: Und jetzt Schlussgang gegen Sammy Giger. Wer den Orli kann schlagen, kann auch den Giger schlagen.
2: Ja, also schlussendlich schon ein bisschen. Also ich glaube, die beiden sind mega stark und auf gleichem Niveau. Wegen dem kann man das sicher vergleichen miteinander. Und es war lustig, der eine von unseren Betreuern hat gesagt, also, ja, eben, jetzt muss ich gegen Orlik. Aber ich habe ja eigentlich gute Erfahrungen, wenn ich gegen Könige muss schwingen. Und von dem her ist das wirklich gut aufgegangen.
1: Viel Glück, wir drücken die Daumen.
2: Dankeschön, merci.
0: Marcel Bieri aus dem Schlussgang, Radio Zentral natürlich live mit dabei. Und auch der Jonas Amrin hat es nicht schlecht geschwungen.
1: Jonas Amrin, ja, ein super Fest von dir. Es zählt ja zwar hier am Kirchberg nur der Sieg, aber wenn ich hier dein Notenblatt anschaue, verloren zuerst gegen Mario Schneider, dann gewonnen gegen Matthias Eschbacher, gestellt gegen Marco Goth, gewonnen gegen Silvio Oetli und jetzt noch gegen Martin Roth. Das gibt dir sicher Mumm für die weitere Karriere, wenn du so ein Fest lässt.
3: Ja, auf jeden Fall. Ich schaue sicher auch an, ein bisschen als Vorbereitung auf Thun. Das ist halt schon ein ganz grosses Ziel. Und ja, das erste Mal, es ist eben eher, wenn man hier starten kann. Und jetzt, ja, wenn es so gut läuft, ist es natürlich umso schöner und das gibt schon Energie auf die Zukunft, ja.
1: Du hast ja in dieser Saison auch schon, ja, Schlagzeilen geschrieben mit dem Sieg gegen Werner Schlegel, auch wenn es dort noch andere Schlagzeilen gegeben hat. Aber ja, du hast ihn besiegt. Eben, auf dieser Saison kannst du extrem aufbauen.
3: Ja, genau. Es gibt gute Sachen, es gibt auch schlechte, also schlechte, ja, ein schlechtere Sachen, aber ja, man kann überall etwas mitnehmen und das gibt schon, ja, etwas für die Zukunft, das ich arbeiten kann. Und ja, alles macht Freude.
1: Wie machst du das mit deiner Postur, oder? Hast du auch einen gewissen Nachteil?
3: Ja, Nachteil. Ich sehe es eher als Vorteil an, weil ich halt um die komme. Und ich muss einfach auf Technik ein bisschen gehen oder mich auf Technik verlassen. Und ja, auch beim Schwingen kannst du mit jeder Postur schwingen. Und das hat sich schon mehrmals gezeigt, ja.
1: Alles Gute weiter, merci.
3: Merci vielmals, danke.
0: Also, alles klar, da momentan im Kilchberg schwingt. Der Marcel Bieri also wird im Schlussgang mit dabei sein. Und natürlich das weitere Update, das tun wir natürlich mitverfolgen hier bei Zentral. 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

0: The Beach Boys mit Barbara Rain. Hey, hier bei Zentral. Wir schauen jetzt in den Abend hier.
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0: Das machen wir mit dem Klaus Marquardt. Salut Klaus.
2: Hoi miteinander, ciao.
0: Ja, wir hatten so einen Wolkenmix da gehabt. Immer mal eine dickere Wolke, wie jetzt gerade jetzt, aber immer mal ein paar Sonnenstrahlen. Und jetzt vor allem die, die in den Abend in den Ausgang gehen, was erwartet denn die da für Wetter?
2: Der Blauanteil wird immer mehr, die Wolken werden dünner, also es geht in eine Schritt für Schritt freundlichere Richtung und in der Nacht wird es zunehmend gering bewölkt bis klar. Also wer sich heute Abend noch in irgendeiner Form sporttechnisch oder freizeittechnisch oder feiermäßig austoben will, viel Spass.
0: Sieht gut aus dem Fall. Und apropos Spass, ich glaube viel Spass darf man auch morgen haben für all die Sommerliebhaber, die es einfach nie genug können haben von dem Wetter.
2: Ja, das ist nochmal ein Genüssertag für alle Sommergourmets. Also schaut wirklich super aus. Vielleicht am Morgen lokal ein paar Nebelbänke. Ja, also so ein leicht frühherbstlicher Ton hat es drinnen oder in den Tälern ein paar Hochnebelfetzen oder Hangnebel. Nichts Dramatisches. Grundsätzlich morgen viel Sonnenschein, blauer Himmel. Nur kleine und kamlose Quellwolken über den Berg und am Nachmittag vielleicht von Westen her noch ein paar Schleierwolken. That's it. Und die Temperaturen steigen wieder in alle Höhenlagen an. Wir haben am Nachmittag so um die 27, lokal um 28 Grad. Im Flachland dazu eine leichte Wiese auf 2000 Meter bis zu 80 Grad. Und 0 Grad Grenze, die geht noch einmal so richtig in die Höhe auf 4700 bis 4800 Meter nämlich.
0: Also für alle Wanderer ist das perfekt. Und für all die, die irgendwo in Seen möchten, die haben glaube ich auch noch Seetemperaturen, die noch völlig okay sind.
2: Ja, so 3, 24 Grad in dem Eck, so grosser Mode, was ich heute schon gesagt habe. Ich meine, klar, so gibt es lokale Unterschiede hin und her, aber meistens muss man halt in eine Body gehen, wo vielleicht noch ein geheiztes Schwimmbecken ist. Da ist ja bei vielen Mann der letzte Tag.
0: Der Wochenstart auch noch ein bisschen sommerlich.
2: Sommerlich warm, sogar heiß, aber optisch vielleicht nicht mehr ganz so makellos, nicht so wie heute, oder so wie morgen, sorry. Heute war jetzt auch nicht so lässig gewesen. Von dem her, nein, es ist so, dass dann schon in der Nacht auf den Montag Bewölkung von Südwesten her zunimmt und am Montagmorgen oder Vormittag kann sogar sein, dass mal ein paar wenige Schauer durchziehen, weil einfach so ein Schub, ein bisschen feuchtere Luft daherkommt. Aber die Luft ist nicht nur ein bisschen feuchter und leicht labil geschichtet, sondern auch sehr warm und mit Südwestwind. Dann geht es nochmal auf in Richtung 30 Grad und das wird dann, so wie es jetzt ausschaut, der letzte Hitzetag von dem Jahr werden. Es ist der Dienstag 2 noch freundlich, zum Teil oder recht sonnig und auch warm, 27, 28 Grad, aber 30 Grad wird wahrscheinlich schon relativ knapp. Und wer bis dorthin die Temperaturen noch auskosten will, ja, machen das, weil dann nachher in der Nacht auf den Mittwoch kommt eine Kaltfront, die bringt dann nachher Regengüsse und Gewitter. Und auch am Mittwoch weitere Niederschläge, da lädt sich die Front in den Alpen, so wie sie jetzt ausschaut, und die Temperatur am Mittwoch selber dann halt nur noch so 18, 19 Grad.
0: Okay, das ist schon einiges, wo noch Herbst wird erinnern. Merci vielmals, Klaus. Schönen Abend dir. Tschüss.
2: Schönen Abend, viel Spass.
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1: Schönen Abend hier ins Zentralland raus. Und wir haben die Good News gehört von unseren Reporter, von Valentin Käsi und von Gregor Rohr, dass wir ja dort mit Marcel Bieri jetzt einen Innerschweizer im Schlussgang werden antreffen dürfen. Und das sind natürlich Good News. Wir werfen einen Blick nach Kilchberg. Und zwar reden wir mit einer näheren Dame, das noch vor den 5. Zuerst jetzt aber der Blick auf die Strasse. Wir haben 7 Kilometer vor dem Gotthard-Nordportal. Das heisst, eine knappe Stunde, die wir länger haben. Die Fahrgäste bleibt gesperrt. Und unter nur beim Gotthard-Südportal sind es 4 Kilometer, 40 Minuten, die wir länger haben. Gute und sichere Fahrt euch allen. Der, den ihr jetzt aufs Ohr bekommt, das ist auch ein riesen Koryphäe im Musikbereich. Der Phil Collins. Den geniessen wir in vollen Zügen. Das ist nicht der zentrale Samstagabend. Another day in paradise. Es sind richtig Paradies.

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0: Wunderschöne Ballade, hier bei Zentral. Wir berichten den ganzen Tag vom Kilchberg Schwinget und es geht langsam ja, ins Finale ein, wenn man dem so kann sagen. Natürlich der Schlussgang, wo wir mit Marcel Bieri natürlich eine grosse Freude haben aus seiner Schweizer Sicht, dass er da wirklich geschwind im Turbo-Tempo das geschafft hat. Und mit ganz vielen Side-Stories werden wir den ganzen Tag immer wieder ganz schön versorgt. Und das dank dem Dani Schmucki, der für uns als Reporter unterwegs ist. Und wenn man ja dann die Schwinger eher will, dann braucht es ja eben auch attraktiv ihre Damen. Und der Dani Schmucki hat Sina Held getroffen und sie darauf angesprochen, wie sie sich denn fühlt so jetzt als Ehrendame.
1: Es ist eine schöne Ehe. Zuerst ein bisschen nervös, aber wenn man drin ist, dann ist es schön, ja.
2: Du kennst das natürlich gut, Schwingsport. Dein Grossvater hat selber geschwungen. Jetzt bist du am Kilchberg geschwingt als Ehrendame. Er hat, glaube ich, eine wichtige Rolle gehabt, dass du jetzt diesen Job hast, oder?
1: Also er ist im OK, jetzt am Kilchberger. Und hat die vier Ehrendamen müssen aussuchen, ist für den Empfang zuständig gewesen. Und dann ja, sind wir eigentlich so dazugekommen.
2: Also er hat dich eigentlich so ein bisschen dazu gebracht, die Aufgabe zu übernehmen. Hast du sofort Ja gesagt oder hast du gefunden, Ehrendame, will ich vielleicht nicht, ich will sonst vielleicht lieber selber schauen, oder wie war das?
1: Also er hat mich gefragt, dann haben sie zuerst so gefunden, ja, eigentlich eher weniger. Nachher hat er mich dann nochmal gefragt und ein bisschen überredet und dann haben gefunden, ja, dann mache ich es. Ist auch sein Wunsch gewesen, dass ich das mal mache und dann habe ich gefunden, ja gut, dann machen wir es doch.
2: Und wie gefällt es dir bis jetzt? Bereust du es schon oder findest du, es war der richtige Entscheid, die Aufgabe zu übernehmen?
1: Nein, ich finde es eigentlich der richtige Entscheid. Also es ist schön, mal das Fest auch ein bisschen anders zu sehen, wie nicht nur immer von anderen Helfer einsetzen oder halt vom selber schauen. Ja, ist ein bisschen ein anderer Einblick. Ja.
2: Schauen da Zuschauerinnen und Zuschauer auch zu einem auf, wenn man als Ehrendame rumläuft, hat man schon ein anderes Erscheinungsbild, als sag jetzt mal, wenn jemand einfach da ist und normal schaut an das Schwingfest.
1: Also sie schauen dich schon an, vor allem hörst du auch an, das sind die Ehrendamen. Und ja, wirst halt schon mehr angeschaut, wenn du einfach ein anderer Helfer bist. Ja.
2: Ist das etwas, das du geniessest oder ob du findest, nein, ich bin lieber so ein bisschen inkognito als normal angelegt an einem Schwingfest?
1: Ja, ist jetzt schwierig zu sagen, weil es halt das erste Mal ist, aber sonst bin ich schon hier eigentlich immer ein bisschen im Hintergrund. Ja.
2: An Schwingfest weiss man, dass es so ist, dass wir einmal am Schluss der Damen das einmal Kränze geben, also quasi Krönung auch. Das ist jetzt am Kilchberger ganz anders, da werden keine Kränze verteilt. Was ist konkret eure Aufgabe, sagen wir am Schluss bei der Rangverkündigung?
1: Also wir laufen eigentlich mit den Schwingerinnen, warten dann unter der Bühne warten und laufen nachher wieder mit den Schwingern raus. Und da bei jedem Rang eigentlich, ja.
2: Hat man da auch eine gewisse Vorliebe, wer man am liebsten begleiten würde zu dieser Rangverkündigung?
1: Ja, gibt es natürlich schon, wenn man jetzt einen viel sieht und so, aber ich wüsste jetzt nicht gerade wer.
2: Also ist eigentlich gleich, ob du jetzt neben dem Studenmann reinlaufst oder neben dem Kindlimann.
1: Ja.
0: Die sympathisch, ihre Dame, Sina Held beim Dani Schmucki.

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1: So, das ist der Samstagabend hier bei Central. Wir haben es in Hinwil und Horb, aktuell 23 Grad. Es ist Abend am 5 Uhr.
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3: Die Mitte will wieder einen zweiten Sitz im Bundesrat. Ins Walliser Dorf Platten soll wieder Leben einkehren und die Eisgrotte am Rhone-Gletscher muss zutun.
1: Im Nachrichtenstudio, der André Schelbert. Die Mitte will wieder einen zweiten Sitz im Bundesrat. Dieses Ziel hat Parteipräsident Philipp Matthias Bregi heute an der Delegiertenversammlung im Kanton Freiburg bekräftigt. Bei den Wahlen 2027 wolle die Partei dafür deutlich zulegen und offensiver auftreten. Die Delegierten fassten zudem die Parolen für die Abstimmungen im November. Sie sagen Ja zur höheren Mehrwertsteuer, zur Finanzierung der 13. AHV-Rente und zur Revision des Kriegsmaterialgesetzes. Im zerstörten Walliser Dorf Platten soll wieder Vegetation wachsen. Dazu seien insgesamt 83 Versuchsflächen angelegt worden, schreibt die Zeitung Le Nouvelliste. Fachleute testen dort verschiedenste Saatgutmischungen, um herauszufinden, welche Pflanzen auf der Geröllschlicht am besten wachsen. Platten war im Mai vergangenen Jahres durch den Abbruch des Birechgletschers größtenteils zerstört worden. Die traditionsreiche Eisgrotte am Rhone-Gletscher muss schließen. Die Walliser Regierung hat einen Rekurs des Betreibers gegen die Schließung abgewiesen und die Einstellung des Betriebs angeordnet. Nach Angaben des Kantons darf die Anlage derzeit nicht mehr betrieben werden. Grund ist unter anderem, dass sich die Grotte in einem Schutzgebiet befindet und die nötigen Bewilligungen fehlen. Die Betreiber der Eisgrotte im Rhone-Gletscher können den Entscheid noch anfechten. Die Eisgrotte zieht jedes Jahr rund 100.000 Besucher an. In Prontrut im Kanton Jura ist heute der grösste Bikepark der Westschweiz eröffnet worden. Die Anlage ist rund 11.000 Quadratmeter gross, das entspricht ungefähr 1,5 Fußballfeldern. Der Jura Bikepark bietet unter anderem Pumptracks, Sprungstrecken und Übungsparcours. Er soll insbesondere Kinder und Jugendliche fürs Velofahren begeistern und ihnen mehr Sicherheit auf dem Velo vermitteln. Die Verantwortlichen erhoffen sich zudem zusätzliche Gäste für die Region. 10 Tage nach der verheerenden Sturzflut in Nepal haben Rettungskräfte 2 weitere Menschen lebend geborgen. Eine Frau wurde aus einem verschütteten Haus gerettet. Zudem fanden Einsatzkräfte einen chinesischen Staatsbürger in einem Tunnel eines verwüsteten Wasserkraftwerks. Bereits gestern waren 2 Menschen lebend aus einem anderen Tunnel geborgen worden. Bei der Katastrophe in Nepal sind bislang mehr als 1.300 Menschen ums Leben gekommen. Tausende werden noch vermisst.
3: Meldung vom Velofahren. Der Tadej Pogacar beendet die Saison vorzeitig. Er will nach seinem Sturz bei der Vuelta zuerst wieder gesund werden, teilt sein Team mit. Der Tadej Pogacar hat sich am Samstag bei einem Sturz bei der 8. Etappe von der Vuelta an der Schulter verletzt und eine Gehirnerschütterung zugezogen.
1: Wir gehen auf die Nord-Süd-Achse, Richtung Süden, 5 km Stau aktuell, das heisst 50 Minuten Wartezeit. Die Einfahrt Göschene ist gesperrt. Unten nur sind es 3 km, das heisst eine halbe Stunde länger. Und auf der A14, wenn wir von Zug Richtung Luzern unterwegs sind, zwischen Buri und der Verzweigung Grotze 10 Minuten, die wir länger haben. Klaus Marquardt, gehen wir in Abig.
4: Der Abend bringt eine Mixtur aus Wolke und Sonne, wobei es tendenziell immer freundlicher wird. In der Nacht klärt es dann zunehmend auf. Am Sonntagmorgen gibt es lokal ein paar Nebelbänke oder in den Tälern ein paar Hochnebelfetzen oder Hangnebel. Ansonsten dominiert morgen die Sonne von der Früh bis zum Abend. Es hat nur wenige Schleierwolken und auch nur kleine Quellwolken über den Berg. Die Temperaturen erreichen wir am Nachmittag um die 27 Grad. Im Flachland bläst eine leichte Brise. Auf 2000 Meter geht es bis zu 80 Grad. Die 0-Grad-Grenze steigt auf 4700 bis 4800 Meter. Auf den Berg bläst ein mäßiger Südwest- bis Westwind. In der Nacht zum Montag nimmt die Bewölkung dann mehr und mehr zu. Der Montag selber bringt einen Mix aus Sonne und Wolke. Am Morgen bzw. am frühen Vormittag sind von Südwesten her einzelne Schauer möglich. Am Nachmittag werden 29 bis 30 Grad erreicht. Wahrscheinlich ist das dann der letzte Hitzetag von dem Jahr.
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1: Ja, wir gehen raus zum Valentin Käsin und Gregor Rohr. Bei euch ist es gerade ein bisschen lustig.
5: Ja, lustig, zu und her geht es bei uns immer, weil meistens nicht eine Kopfhörer nicht da, aber es kommt gut.
6: 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Das ist eben Live-Radio.
5: Genau, wir kommt rein hier. Sag mal, Platz werden gerechelt für den Schlussgang hier vom 18. Kirchberg geschwingt. Ja, die beiden Gegner gehen wir vielleicht schnell zu diesen zwei. Der Samuel Giger, wie ist er durch den Tag heute?
7: Jawohl, also Samuel Giger ist ja als Titelverteidiger heute Morgen gestartet. Er hat ja einen überzeugenden Sieg können landen, zuerst gegen Matthias Eschbacher. Das ist gerade weitergegangen. Weiter sehr überzeugenden Sieg hat er können holen gegen Sinischa Lüscher. Dort die überraschende Niederlage am Boden gegen Michael Ledermann. Aber er hat sich nicht rausbringen. Den Siegeszug hat er am Mittag fortgesetzt gegen Patrick Petscher. Und der herrliche Platte Kurzzug. Zuerst auf die linke Seite abgetischt und angezogen und danach hoch im Rechtskurz der Berner Hechtotietnik. Michael Moser, platt und eindeutig können wir zwingend sicher so Schlussgang Qualifikation geholt.
5: Er weist auf 48, 50 Punkte, 10 Gegner Marcel Bieri, wie ist er durch den Tag gegangen?
7: Ja, Marcel Bieri, der Zugereigenuss, ich habe es bereits erwähnt, wo es im Palmarès sicher die zwei Teilverbandfest Sieg plus der Eigenuss, glaube ich, als seinen grössten Erfolg kann bezeichnen. Er hat zuerst der Südwestschweizer Sieger, respektive der zweifache Kranzversieger Lario Kramer von dieser Saison kennen, bezwingen. Dem zweiten Gang hat er eine Niederlage bezogen gegen Damian Ott, gegen Ostschweizer Titelverteidiger, der vor 5 Jahren auch ebenfalls hier Sieger war. Da hat er eine Niederlage einstecken. Aber der neue kennen gewinnen, der David Scheuner, der Berner und der Josias Müller, der grossgewachsene Bündner Jungspund und das Husarenstück, wir haben es geschildert, der eindrückliche Sieg, der Schlunksieg gegen amtierenden Schwingerkönig Armin Orlik, der ihm natürlich verdient da den Schlussgang Qualifikation eingebracht hat.
5: Er weiss Punkte total von 48-2, für einen Viertelpunkt weniger. Dürfen wir auch etwas sagen, wie gemäss Schlussgang?
7: Ja, wenn jetzt der Schlussgang gestellt wird, wir gehen jetzt gerade die Szenarien durch, was alles möglich sein könnte, wenn der Samuel Giger gegen Marcel Bieri stellt mit der Note 8-7-5, dann ist der Samuel Giger alleiniger Sieger, weil er kommt auf ein Punktetotal von 57-2-5 Punkte. Marcel Bieri kommt auf 57 Punkte. Und wenn wir auf die Rangliste schauen, die virtuell, die aktuell, ist jetzt gerade der Michael Moser. Der Vorder ist vorne mit 56-7-5. Also der Michael Moser kann die zwei vom Schlussgang nicht mehr einholen. Jetzt kann man noch zu anderen Szenarien durchgehen. Wenn jetzt der Schlussgang gestellt wird, der Samuel Giger wird Note 8-7-5 bekommen und der Marcel Bieri kommt das 9 über, dann wäre der Samuel Giger und der Marcel Bieri gemeinsam Sieger vom 18. Kilchberger schwingend. Also, wenn der Marcel Bieri mit der Note 9 stellt, hat er also die Möglichkeit, selbst für einen gestellten Gang auch noch Festsieger zu werden.
5: Ja, der Marcel Bieri ist echt parat. Den Samuel Giger hat man jetzt gerade noch fehlerlich hier reingeleitet. Der neue Verband hat sich da Zeit genommen. Ja, gehen wir vielleicht noch schnell zu den 6. Gang. Was haben wir dort noch für Resultate gesehen? Der Nick Alpiger, er hat im letzten Gang den Schwingerkönig gefasst.
7: Ja, da hat der Nick Alpiger, der aktive Part, kann man sagen, übernommen. Der Gang ist schlussendlich gestellt worden mit der Note 9. Ich würde sagen, doch eher der Vorteil. Nick Alpiger ist heute brandgefährlich den ganzen Tag gewesen, mit dem Linksschwingen, mit dem Letz. Und das war am Armin Orlik auch beinahe zum Verhängnis geworden. Aber schlussendlich, wie gesagt, ist der Gang gestellt worden mit der Note 9.
5: Vierter Rang war Adrian Walter. Er ist in Einsatz mit Werner Schlegel gekommen.
7: Ja, das war ein relativ farbloser Gang. Wir mögen uns zurückerinnern. Da hat es schon ganz, ganz wilde und hervorragende Gänge gegeben. Werner Schlegel, der schon den schwarzen Kuhn hat. Am Schlussgang dort kennt er Adrian Walter bezwingen. Aber jetzt heute ist der Gang gestellt worden, relativ farblos mit der Note 8-7-5.
5: Jetzt gerade in diesem Moment greifen die beiden Gegner zusammen. Der Schlussgang wird 14 Minuten gehen, bevor es keine Entscheidung gibt. Hoffen wir, dass der Schlussgang möglichst attraktiv wird, ausfallen. Der Samuel Giger, er hat noch Unfall gehabt.
7: Ja, er hat hier nur 3 Kranzfest bestritten. Er hätte ja zuerst im Thurgauer Kantonalen müssen Bekanntschaft schließen mit der Niederlage. Er hat nämlich im Schlussgang gegen Damian Ott verloren. Den hat er aber auch können das Zirkkantonale gewinnen. Und zwar ist der Schlussgang frei geworden. Also, der Gang ist frei Und der Schlussgang hat angefangen, hier einig am 18. Kilfelschwing. Und bereits ein Kurzzug und ein Konter von Samuel Giger. Also fulminant an der Start. Samuel Giger zieht zuerst kurz, aber der Marcel Bieri ist sich nicht so, zieht so vernachen. Und beide Schwinger sind bereits schon in die brenzlige Situation gekommen. Aber es wird wieder frisch gegriffen im Platzinneren.
5: Aber betreffend den Unfall haben wir es gehabt, von Samuel Giger.
7: Ja, aber hätte er den Zürcher Kantonalen gewinnen, ist er als Gast des Luzerner Kantonalen gekommen, hat das Luzerner Kantonal im Rang 3b abgeschlossen und hat aber sich dann am Training verletzt. Und von da nach hat er Samuel Giger müssen pausieren, verletzungsbedingt. Und heute hat er das Comeback gehabt. Man muss doch sagen, ein eindrückliches Comeback, was er da hier gezeigt hat. Vor allem der Sieg gegen Michael Moser. Unheimlich, wie er da raus. Jetzt förmlich explodiert ist. Jetzt wieder frisch greifen. Jetzt hat es ein bisschen Zug gegeben, respektive eben keinen gegeben. Man hat ein bisschen sich erholt vom Start Furioso und es wird wieder frisch greifen. Vielleicht noch etwas natürlich zum Palmares vom Samuel Giger, wo ja fahren in Mollis im Schlussgang gestanden ist. Er ist 28-jähriger, 1,94 m gross, 125 Kilo schwer, hat bis jetzt 76 Kränze errungen. Er hat die stolze Zahl von 22 Bergkränze, hat 4 Eidgenossen und 38 Kranzfestsiege. Man kann sagen, jedes zweite Kranzfest hat er also als Sieger beendet. Dann natürlich der Innerschweizer, ja nicht vergessen, Marcel Bieri von Edlebach, der Kreuzgriff Spezial. Kurz- und Hifter-Spezialist, der 32-jährige Lehrer, der 1,90 m gross ist, 118 kg schwer, der bis jetzt 54 Kränze erkämpft hat und 13 Bergkränze kennen holen, bis jetzt ein Eigenos. Jetzt wieder kurz vom Samuel Giger.
8: Ja, das ist das Resultat.
7: Samuel Giger, Sieger vom 18. Kilchberger Schwinger. Ein herrlicher Kurzzug beendet das Schwingfest. Und sicher verdienter Sieger, Samuel Giger von Islatili. Herzliche Gratulation. Titelverteidigung nach dem Karl Mähli 1967 und 1973, wo das am einzigsten und meisten Schwinger gerade ist. Die Titelverteidigung ist jetzt der Samuel Giger, ebenfalls Ostschweizer, der zweite Schwinger, wo die Titelverteidigung klingt. Also, fulminantes Comeback, wo Hienig im Sieg endet. Kilchberg Sieger 2026, Samuel Giger, aber ebenfalls herzliche Gratulation an Marcel Bieri, er hat uns heute Schwingkunst vom Feinsten zeigt, denken wir doch an den fünften Gang, wo er der Schwingerkönig Armen Nordlich bezwingen
5: kann. Ja, ich denke, wir analysieren den Tag jetzt noch ein bisschen, warten auf das Interview und erkehren das sicher im Schlussbericht später noch einmal.
1: Wunderbar, danke euch beiden da für die spannenden und vor allem Emotionen, die ihr da uns übergebracht habt vom Kilchbergschwingen, der Valentin Käsin und der Gregor Rohr.
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1: So, und das sind unsere Themen. Interessierte können morgen beim Polizeistützpunkt Schmerike hinter Kulissen schauen. Und der FC Luzern, der will den Berner Young Boys ein Beistellen in ein paar wenigen Stunden.
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3: Die St. Galler Kantonspolizei lädt die Bevölkerung morgen zum Polizeistützpunkt Schmerike zum Tag der offenen Türen ein. Man kann dort zum Beispiel erfahren, wie aus einer Spur eine Ermittlung wird. Mitarbeiter aus verschiedensten Bereichen erklären ihre Aufgaben und nehmen sich Zeit für Gespräche. Bei einem Krimi-Quest können die Besucher selber ermitteln. Mit dem eigenen Handy kann man auf einer Schnitzeljagd quer über das Festgelände einen fiktiven Räubüberfall aufklären. Man kann euch klettern oder mit den Polizeitäuchern abtauchen. Euer Polizeihelikopter ist vom Gelände. Der Tag der offenen Türen ist die Schmerike vom Morgen um 10 Uhr bis am Nachmittag um 4 Uhr. Parkplätze sind laut der Polizei begrenzt. Und morgen wird es beim Militärflugplatz Emmen Leute vom Nachmittag vom Viertel ab 3 bis um halb 5 Uhr landet und startet Patrouille Suisse, das wegen einem Fliegeranlass im Kanton Bern. Die Schweizer Armee bedankt sich bei den Anwohnern für das Verständnis.
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1: So, und jetzt machen wir ganz kurz die musikalische Pause. Wir haben für euch parat. Buggles, wunderbare Hits mit Video Killed Radio Star. Bruce Springsteen ist ebenfalls mit an Bord. Und Sweet Dreams von Eurythmics. Das sind drei, aber drauf ganz viele zusätzliche. Das ist nicht der Samstagabend mit ganz vielen Emotionen, mit ganz viel Tolles für euch ein Ohr. 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

0: Denver mit der Originalversion von Take Me Home Country Roads. Da gehört auf Radio Zentral 5:09. Wir schauen miteinander, wie das Wetter daherkommt. Jetzt noch für den zweiten Teil des Weekends.
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0: Klaus Markart, wie gehen wir in Abend?
2: Der Blauanteil wird immer mehr, die Wolken werden dünner. Also es geht in eine Schritt für Schritt freundlichere Richtung und in der Nacht wird es zunehmend gering bewölkt bis klar. Also wer sich heute Abend noch in irgendeiner Form sporttechnisch oder freizeittechnisch oder feiermäßig austoben will, viel Spass.
0: Ja, und der morgige Sonntag, wenn du sagst, es wird ja der blaue Teil immer grösser und grösser, das sind ja eigentlich ganz gute Nachrichten für morgen und den Wochenstart.
2: Ja, es ist nochmal ein Genüssertag für alle Sommergourmets, also schaut wirklich super aus, vielleicht am Morgen lokal ein paar Nebelbänke, ja, also so ein leicht frühherbstlicher Ton hat es drinnen oder in den Tälern ein paar Hochnebelfetzen oder Hangnebel, nichts Dramatisches, grundsätzlich morgen viel Sonnenschein, blauer Himmel. Nur kleine und kamlose Quellwolke über den Berg und am Nachmittag vielleicht von Westen her noch ein paar Schleierwolken, that's it. Und Temperaturen steigen wieder in allen Höhenlagen an. Wir haben morgen Nachmittag so um die 27, lokal um 28 Grad, im Flachland dazu eine leichte Wiese. Auf 2000 Meter bis zu 80 Grad und 0 Grad Grenze, die geht noch einmal so richtig in die Höhe, auf 4700 bis 4800 Meter nämlich.
0: Also definitiv Tag morgen zum Geniessen für irgendwo ab in den See, wo noch etwa, so etwa 3, 24 Grad warm ist, oder irgendwo in die Berge zum Wandern. Geniessen das Wochenende.

Wir schauen miteinander ganz kurz auf die Strasse noch. Wir haben vor dem Gotthardportal in Richtung Süden noch 3 Kilometer Stau. Der Stau kommt also retour. Good News, halbe Stunde Wartezeit dort unter uns und auch noch 1-3 Kilometer, halbe Stunde Wartezeit. Hier im Zentraland läuft es also immer runter und runter. Wir haben einzig noch hier 14 von Zug Richtung Luzern unterwegs sind. Dort braucht ihr dann dort also auch noch ein bisschen Geduld. So, aber jetzt ist es Zeit noch einmal für den Herbert Grönemeyer, bevor wir dann zum Kilchberg schwingen und zum übrigen sportlichen Geschehen vom heutigen Samstag uns orientiert bzw. updatet. Da ist er, der Herbert Grönemeyer mit Mensch. Das ist Zentral am Samstagabend. Schön, sind ihr dabei.

0: der 50-50-Punkt. Samuel Giger.
1: Im zweiten Rang mit 57 Punkten sein Schlussganggegner Marcel Bieri.
0: Im dritten Rang mit 56-75 Punkten Michael Moser Bigle.
1: Im vierten Rang mit 56-50 Punkten Lukas Bissig, Lario Kramer, Joel Strebel Aristoi, Nick Alpiger Seon und der Fabian Studemann von Guggisberg.
0: Im fünften Rang mit 56-25 Punkten Joel Ambiel, Hergiswil bei Willisay und der Michael Gwerder von Brunnen.
1: Im sechsten Rang mit 56 Punkten Adrian Walter Habstetten, Schwingerkönig Armon Orlik Meienfeld und der Dominik Schneider Frilchen.
0: Im siebten Rang mit 55-75 Punkten Werner Schlegel Hemberg, Damian Ott Dreien und der Lars Zaug von Herbligen.
1: Dem achten Rang mit 55-50 Punkten Romain Collo Vallon, Dominik Gasser Süderen, Marius Frank Lutherbach, Patrick Petschert Immensee und der Sinischa Lüscher Muhen.
0: Im 9. Rang mit 55-25 Punkten Jonas Amrin Ruswil und Josias Müller von Zillis.
1: Dann im 10. Rang mit 55 Punkten Adrian Odermatt Liesberg und der Mathieu Burger Lüscherz.
0: Das sind die Schwingen bis 55 Punkte. Bekanntlich weiss man, dass Kirchberg-Schwingen keine Kranz hat. Darum haben wir hier eigentlich auch keine Kranzverteilung, die wir euch aufgeben können. Ich werde euch jetzt aber noch vorbehalten, was der Samuel Giger nach seinem Sieg dazu zu sagen hat.
2: Klar habe ich so auf das hingeschafft, dass es genau so aufgeht wie heute. Aber eben im Sport hat man keine Garantie. Habe ich es möglichst gemacht und ja, heute war auch ein optimaler Tag gewesen, ja. Gehört sicher mit dem Unspunnen und heute, oder ja, ich sage jetzt alle drei Icon, es ist ein Anlass, es ist einfach, ja, ist super. Freude, Adrenalin, es ist einfach alles, so eine Erleichterung, es ist einfach ein wunderschönes Gefühl, das man ja, am liebsten jedes Mal hat. Aber eben da Sport geht leider nicht und ich durfte es heute wieder erleben. Darum ist es wunderbar. Ja.
0: Was ziehen wir heute für ein Fazit vom Tag?
1: Ja, wir haben jetzt ein bisschen die ersten 10 Ränge, die wir jetzt vorhin abgelesen haben, analysiert, wenn man so ein bisschen die Vertretung anschaut von der Teilverbände. Wir haben in diesen ersten 10 Plätzen 6 Berner, 6 Nordostschweizer und 6 Innerschweizer. Dann haben wir aber auch 5 Nordwestschweizer und 2 Südwestschweizer. Wenn wir vielleicht noch ein bisschen speziell ein Fazit ziehen von der Innerschweizer, überragend darf man sagen, Marcel Bieri, wiederholt es gerne noch einmal, sein Sieg, sein Sensationsschlunk gegen amtierenden Schwingerkönig Armen Orlik, da hat er das Stadion zum Beben gebracht. Er überragt das natürlich, aber überhaupt kann man sagen, am Nachmittag hat es ein bisschen gekehrt, wenn wir jetzt schauen, am Morgen die Berner Überlegenheit. Nach 4 Gängen die 4 Berner vorweg. Der hat es gekehrt und die Innerschweizer haben sich an diesem Kehrzug euch beteiligen. Ich denke hier an Lukas Bissig, an Michael Gwerder, an Joel Ambiel, die sich rehabilitieren konnten. Aber auch die Nicht-Eidgenossen Patrick Petschart mit dem Sieg gegen Matthias Aschbacher. Aber auch der Luzerner Co-Sieger Jonas Amrin, der sogar das Kunststück fertiggebracht hat als Nicht-Eidgenossen. 2 Eidgenossen zu bezwingen, das sind sicher Lichtblick von der Innerschweiz. Insgesamt sicher ganz ein schwieriges Schwingfest, respektive ein strenges und eben voller Konkurrenz. Wenn man da 16 zu den 16 besten Innerschweizer gehört, ist das schon eine grosse Auszeichnung. Und es kann nicht alle vor Ihnen sein, weil das sehr, sehr, sehr selektiver, ganz, ganz harter Wettkampf ist. Das haben sicher die Innerschweizer, alle Schwinger dahinter natürlich, müssen spüren, aber im Gesamten doch ein positives Fazit.
0: Wenn wir jetzt zurückgehen zum Samuel Giger, er hat jetzt Comeback gehabt, eben nach der Verletzung. Das ist sicher gelickt, he?
1: Ja, das ist natürlich grandios, muss man einfach sagen. Ich habe mich noch ein bisschen austauscht mit dem Daniel Odermatt. Er ist hier selber im Schlussgang gestanden im Jahr 2002, das heisst 24 Jahre seit, wo ich selber noch aktiv da durfte mitmachen. Er hat der Tipp gegeben, Sieger vom Hirigen, unspunnen schwingend, Siegfrinster, Samuel Giger. Und ich muss sagen, er hat jetzt einfach in Schwarze getroffen. Es ist jetzt eingetroffen. Es ist der zweite Schwinger nach dem Karl Mehli, wir haben es bereits schon gesagt, der nicht nur das zweite Mal gewonnen hat, sondern wo noch gerade Titelverteidigung gelickt ist. Das ist ein Husarenstück, das ihm da heute gratis im Samuel Giger, nebst natürlich dem unspunnen Sieg 2023, den er euch in überragender Art und Weise kennen bewerkstelligen und natürlich

0: wäre noch der Schlussgang, die Schlussgangteilnahme gegen Werner Schlegel zu Mollis am Eidgenössischen. Also wirklich ein eindrückliches Palmares. Und wer hat das gedacht, nach dieser langen, langen Verletzungspause, dass der Samuel Giger gerade so stark zurückkommt? Das ist also grandios, kann man nur den Hut ziehen. Aber ich ziehe auch heute den Hut vor Marcel Bieri, der uns doch förmlich von der Sitze gerissen hat. Da, ich kann es einfach nur wiederholen, mit seinem Sieg, mit dem Sensationssieg im fünften Gang gegen Schwingerkönig Armon Orlik.
1: Ja, ich denke, es ist schon alles gesagt. Wir haben alle Informationen euch durchgegeben. Sieger, Kilchberg schwingend, Samuel Giger. Die ganze Schlussrangliste findet ihr auf radiozentral.ch oder auf der Radio Central App. Und mit diesen Worten gehen wir zurück und danken wir mal fürs Zuhören.
2: Merci vielmals euch, Valentin Käsin und Gregor Rohrer, für die spannende Übertragung. Und der zweite Teil von unserem Sportstudio, meine Damen und Herren, wir machen eine kleine musikalische Pause, einverstanden. Gloria, wir tanzen dazu. Ist ja auch Sport pur, oder?

0: Trompeten und Posaune, hier von Laura Brannigan mit Gloria und René Vicky. Ich hoffe, ganz viele Trompeten und Posaunen können wir heute auch brauchen. Der FC Luzern gegen IB am Spielen und in ein paar wenigen Augenblicken geht es los, René Vicky.
1: Ja genau, das ist ein richtiger Prüfstein heute für den FC Liebe. Er hat ja nach dem 3-3 gegen Basel und dem wilden Match, dem 4-2 gegen den FCZ, punktet wie immer. Aber der FCL hat die letzten vier Matches nicht mehr verloren und am Mittwoch ja gegen Vaduz 2-1 können gewinnen. Okay, manchmal braucht es auch ein bisschen Glück kurz vor Schluss, aber 3 Punkte sind 3 Punkte. Nur Bern ist eben kein gutes Pflaster für den FCL. Schon 8 Jahre ist es her, wo die Luzerner hier das letzte Mal im Wankdorf gewinnen konnten. Es wird also wieder mal höchste Zeit. Wenn man die nackten Zahlen anschaut, dann hat der FCL eigentlich weniger Goal kassiert als IB. Nämlich der FCL 10, IB 11. Aber ja, bei den Geschossenen sieht es ein bisschen anders aus. IB hat schon 23 Goal geschossen in diesem Match bisher. Der FCL nur gerade 7. Und in den Tabellen ist IB 2. Könnte mit dem Sieg heute also Tabellenspitzen übernehmen. Der FCL im Moment auf Platz 5 Berner wechseln gegenüber dem letzten Match auf 3 Positionen. Sen, Pech, Bukinac draussen, dafür Virginius, Gigovic und Blum von Anfang an mit dabei. Beim FCL sieht es folgendermaßen aus. Da ist natürlich der Carlo Letizia im Goal, dann hinten Ziganix, Gebrüder Freimann und Fernandes in der Verteidigung. Owusu, Zimmermann, Bertone, Di Giusto im Mittelfeld und vorne Mikalajewski und den Nando Toggenburger, der Torschütz vom ein Match gegen Vaduz, also das mal von Anfang an mit dabei. Mal schauen, ob die Luzerner den Fluch hier in Bern heute könnte beenden können. Am 6. geht es los mit dem Match IB gegen FCL.
0: Merci René. Vicky, und noch was sonst noch für Schlagzeilen gesucht hat. André Schelbert.
2: Fußball, grosse Herausforderung heute Abend für den FC Luzern. Der Tabellenfünfte trifft auswärts auf den Tabellenzweiten IB. Die Berner haben in 6 Meisterschaftsspiele 23 Goal geschossen. Der FCL-Trainer Udo Portmann ist aber zuversichtlich vor dem Match gegen IB. Schließlich haben die Luzerner seit 5 Spielen nicht mehr verloren, wenn man auch noch den Göpp-Match gegen Buchs dazu zählt.
3: Die Resultate und Sieg sollen einfach Vertrauen geben. Und wenn man in Bern bestehen will, muss man Vertrauen haben. Und die Offensivpower, die wird es in sich haben. Das sind wir jetzt schon sicher. Wir dürfen aber auch sicher sein, dass wir defensiv gut stehen. Und wir haben sicher Könner vor, wo der IB vielleicht im entscheidenden Moment noch wehtun können. Und darum gehen wir mit breiter Brust ins Bankdorf. Und nur so kann man auch bestehen.
2: Auch der FCL-Mittelfeldspieler Matteo Di Giusto geht mit viel Motivation und Selbstvertrauen im Match gegen Bern.
4: Wir haben ein paar harte Spiele hinter uns und wir haben ein paar sehr gute Spiele hinter uns und auf dem haben wir auch versucht aufzubauen, unsere Lehre zu ziehen, was zeigt, was in dieser Mannschaft steckt. Und jetzt versuchen wir, den Schwung mitzunehmen und sofort nachzuppeln.
2: Das Spiel IB gegen Luzern ist heute Abend um 6 im Berner Wankdorfstadion. Radio Zentral ist live dabei. Velo, der Tadej Pogacar beendet die Saison vorzeitig. Er will nach seinem Sturz bei der Vuelta zuerst wieder gesund werden, teilt sein Team mit. Der Tadej Pogacar hat sich am letzten Samstag bei einem Sturz bei der 8. Etappe von der Vuelta an der Schulter verletzt und eine Gehirnerschütterung zugezogen. Und eine Meldung von den Paralympics, die Velofahrerin Céline Fantil ist Weltmeisterin im Zeitfahren. Sie gewinnt mit knapp 25 Sekunden Vorsprung. Damit hat Céline Fantil die letzten 4 Zeitfahren alle für sich entscheiden. Mit der Sandra Furrer und Mischa Waffler holen 2 weitere Schweizer Medaillen. Die beiden Handbiker gewinnen Silber.
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0: Sonst, es ist auch alles jetzt entschieden, was apropos unserer Zentral Insta-Umfrage gestellt worden ist. Freddie Mercury wäre heute 80 geworden und er ist ja der legendäre Musikmacher. Ever, ever, ever, würde ich jetzt mal sagen. Und ich habe euch 3 Titel gestellt bei der Central Inter-Seite. Bohemian Rhapsody, The Great Pretender oder Show Must Go On. Ihr habt euch ganz klar einfach für einen einzigen entschieden und das ist der da. Bohemian Rhapsody. Und da kommt er. Mal schauen, ob wir ihn in voller Länge noch einbringen.

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4: Im Studio der Dario Jecker, guten Abend. Die Mittepartei will einen zweiten Bundesratssitz gewinnen. Das hat Parteipräsident Philipp Matthias Brigi an der Delegiertenversammlung in Grange-Baco im Kanton Freiburg gesagt. Die Partei will zudem bei den eidgenössischen Wahlen im kommenden Jahr offensiver auftreten. Die wichtigen Themen dürften nicht den politisch Linken und Rechten überlassen werden, so Brigi. Ein junger Mann ist gestern im Rhein bei Neuhausen am Rheinfall gestorben. Wie die Schaffhauser Polizei nun mitteilt, ist die Identität des Leichnams geklärt. Es handelt sich um einen 24-jährigen Mann. Er war am Freitag unterhalb der Flurlinger Badi in Not geraten. Taucher der Polizei konnten nur noch seine Leiche bergen. Die Schaffhauser Polizei bedankt sich bei den Ersthelfern vor Ort für deren großes Engagement und ihre Zivilcourage. Russland will die Angriffe auf Kiew für 3 Tage stoppen. Das hat der russische Präsident Putin entschieden, teilt sein Außenminister mit. Momentan weilt eine US-Friedensdelegation der Trump-Regierung in Moskau, um mit Putin zu sprechen. Die US-Delegation will morgen zu Gesprächen in die Ukraine fliegen. Dafür ist die Sicherheitsgarantie aus Moskau, Kiew nicht anzugreifen, unerlässlich. Erst diese Nacht hat Russland noch gezielt Kiews Flughäfen angegriffen. Samuel Giger gewinnt den Kilchberger Schwinget. Der Thurgauer gewinnt den Schlussgang gegen den Innerschweizer Marcel Bieri. Giger hatte bereits vor 5 Jahren am Kilchberger Schwinget triumphiert. Beim Grossen Preis von Italien gibt es im Qualifying eine große Überraschung. Pierre Gasly startet morgen aus der Pole Position. Der 30-jährige Franzose setzte sich ganz zum Schluss knapp vor George Russell im Mercedes durch.
3: Wir schauen jetzt miteinander auf die Strasse. Es sind vom Gotthard-Nordportal genau noch 2 Kilometer Stau. Das heisst 20 Minuten Wartezeit, wenn ihr unter nur kommt. Aktuell 3 Kilometer, eine halbe Stunde Wartezeit jetzt. Gute Fahrt euch allen, jederzeit über sich findet ihr eine Zentral-App. Klaus Markarty, geben wir deinen Abend.
5: Der Abend bringt eine Mixtur aus Wolke und Sonne, wobei es tendenziell immer freundlicher wird. In der Nacht klärt es dann zunehmend auf. Am Sonntagmorgen gibt es lokal ein paar Nebelbänke oder in den Tälern ein paar Hochnebelfetzen oder Hangnebel. Ansonsten dominiert morgen die Sonne von der Früh bis zum Abend. Es hat nur wenige Schleierwolken und auch noch kleine Quellwolken über den Berg. Die Temperaturen erreichen wir am Nachmittag um die 27 Grad. Im Flachland bläst eine leichte Brise. Auf 2000 Meter geht es bis zu 18 Grad. Die 0-Grad-Grenze steigt auf 4700 bis 4800 Meter. Auf den Berg bläst ein mäßiger Südwest- bis Westwind. In der Nacht zum Montag nimmt Bewölkung dann mehr und mehr zu. Der Montag selber bringt einen Mix aus Sonne und Wolken. Am Morgen bzw. am frühen Vormittag sind von Südwesten her einzelne Schauer möglich. Am Nachmittag werden 29 bis 30 Grad erreicht. Wahrscheinlich ist das dann der letzte Hitzetag vor dem Jahr.
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3: So, wir sind jetzt von jetzt an natürlich auch noch beim Fußballspiel, wo der FC Luzern auswärts gegen IB spielt. Live mit dabei mit unserem Reporter René Wicki und dem schalten wir dann gerade als nächstes. Ich bin der Pius Vogel, wieder einen schönen Samstagabend, zwar mit Zentral im Ohr.

0: Chopin. Hier bei Zentral am Samstagabend. Und wir haben es von René Wicki gehört, noch vor der 6. Ja, es ist nicht so ein einfacher Gegner, die Young Boys. Aber jetzt sind sie seit etwa, denke ich, 9 Minuten knapp am Spielen, kann ich mir vorstellen, René Wicki. Wie schlägt sie sich, dort Luzerner?
1: Ja, gar nicht mal so schlecht. Ich muss sagen, es gefällt mir gut, was der FCL zeigt in den ersten genau 9 Minuten, die jetzt hier gespielt sind, weil sie sind schon zu der einen oder anderen Chance gekommen. Spielen also wirklich frech mit und probieren nicht hier von Anfang an den Bus zu parkieren vor dem 16er und irgendwie hinter ihnen schon, wo das geht. Gegen Ibe natürlich nicht mit der geballten Offensivkraft drum. Flucht nach vorne, würde ich mal so sagen. Und das hat schon 2-3 Mal gut ausgegeben. In der dritten Minute ist der Michalewski vorne gewesen. Im 16er hat aber gerade etwa 3 Gäli gegen sich gehabt und ist dann dort hängen geblieben. Aber die beste Chance hat die Giusto gehabt in der 5. Minute. Ein Querpass von den Berner und er läuft rein und aus 35 Metern probiert er dann mit einem Lupfer, weil ja, der Marvin Keller natürlich vor dem 16er gestanden ist, aber der Ball ist knapp über das Goal rein. Das ist sicher die beste Chance vom Spiel bis jetzt. Berner, die hat nach 20 Sekunden schon das erste Mal einen Schuss abgelassen. Richtig Goal vom Letizia, das war der Levin Blum gewesen, aber der ist doch fast die zweite Stockwerk von der Tribüne auf und also weit über das Goal raus, aber eben nach 20 Sekunden Berner schon mal das Zeichen gesetzt. Luzerner aber, die haben hier gut dagegen, spielen mit und kommen zu Chancen. Berner versuchen jetzt hier langsam aber sicher das Diktat in dem Spiel zu übernehmen, können sich jetzt hier ein bisschen länger festsetzen in der Luzerner Hälfte. In der Ball läuft jetzt hier auf die linke Seite rüber zum Virginius, der hat den Dantes vor sich, probiert es mit einem Doppelpass mit dem Schmidt zusammen, der Ball kommt jetzt in die Mitte rein, Gigovic probiert es mit dem Pass nach vorne, aber gute Defense dort vom Luzerner Stürmer, vom Mikolajewski, der hier dazwischen gehen, allerdings der Querpass jetzt ganz auf die andere Seite rüber, Berner immer noch mit der Druckperiode, Achtung, Blanken in die Mitte rein, Sende probiert es mit dem Kopf, aber der geht eher Richtung Cornerfahne anstatt Richtung Goal. Also keine Gefahr für das Luzerner Goal in dieser Situation. Es gibt einen Abstoß natürlich jetzt beim Goal von Carlo Letizia. Die Luzerner also müssen jetzt das erste Mal wieder probieren, hier hinten raus zu spielen. Berner bleiben hier beim Pressing relativ weit vorne positioniert und wollen die Luzerner gerade unter Druck setzen. Das machen die Luzerner im Gegenteil auf der anderen Seite eben auch mit Toggenburger und Michalewski vorne. Jetzt hier der weite Ball auf Owusu. Owusu probiert es mit dem direkten Zuspiel. Zimmermann muss jetzt hier den Ball im Mittelfeld wieder zurückerobern. Macht das gut, hat seinen Körper hier reingestellt und kann den Ball so sicherstellen. Allerdings so ein nonchalanter Absatztrick jetzt vom Freimann. Achtung, Steilpass vorne Richtung Luzerner Goal. Letizia mit einem guten Timing. Das ist nicht ganz einfach auf dem Kunststrasse. Wenn der Ball kurz vorne dran noch einmal aufspringt, dann kommt er richtig Fahrt über. Aber der Luzerner Goal hat souverän gemacht in dieser Situation. 11,5 Minuten haben wir gespielt hier in Bern zwischen IB und FCL immer noch 0-0.
0: Und bei der anderen Partie, die noch stattfindet, die auch um 6 Uhr gestartet hat von Duz gegen Lausanne, steht ebenfalls 0-0. Am 8:30 startet dann das Zürich Derby GC gegen Zürich.

0: Mit dem breitesten Musikmix am Samstagabend hier bei Central und auch immer top aktuell, was sportlich und jetzt natürlich fußballmäßig läuft, der FCL. Die IB am Spielen, René Wicki, es gibt neue Fakten.
1: Ja, und zwar für die IB seit 14. Minute mit 1-0. Es hat vorher schon geklopft gehabt, der 12. aber das war knapp offside. Virginius über die linke Seite läuft alleine auf der Letizia, nimmt ihn aus, schiebt den Ball rein. Aber dort hat der Linienrichter da vorne noch oben gehabt. Beim regulären 1-0 ist dann alles rechtens zu und her gegangen. Der Virginius wieder über die linke Seite, flankt in die Mitte rein und der Ball kommt dann schlussendlich irgendwie unübersichtlich zum Samuel Essende. Und der hat keine Mühe aus 12. 12 Meter flache lange Ecke hinzuschieben. Keine Chance für den Carlo Letizadono einzugreifen. Also Berner Young Boys führen jetzt mit 1-0. Der FCL geht vorher jetzt hier zu einer Chance kommen. Kajewski wieder, aber auch das eine unübersichtliche Situation. Im 16er bringt der Ball nicht richtig unter Kontrolle. Also der FCL ist gefordert, muss reagieren. Wir haben jetzt 16 Minuten gespielt. Es Ende 1-0, das ist der neue Spielstand, also IB führt gegen den FCL mit 1-0.

0: 20 um 6 hier bei Zentral und wir bringen euch Ideen fürs Wochenende und die nächste Woche.
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0: Ja, zuerst gehen wir miteinander nach Giswil zum Schulausplatz daten. Und dort findet Schulhittenfest Giswil statt. Und zwar mit einem Top-DJ, mit dem DJ Rev, JD. Der hat auch einen Jack Dylan einen Gastauftritt. Und die Länderformation Jaggeribuben, die auch dort sind. Das also heute. Und dann haben wir das Argovia-Fest auf dem Bierfeld. Das ist auch voll im Gang. Und dort haben wir natürlich grosse Koryphäen mit dabei. Alle Farben. Der Ray Dalton. Und aber drauf auch noch Anna Rosinelli und morgen dann der Baschi. Also, Argovia-Fest. Wer Lust hat, dort zu gehen, beim Bierfeld, das ist bei Bruck. Dann schauen wir weiter zum 89. Allweg-Schwingfest in Enetmoos. Da sind 20 Schwinger aus dem Innerschweizer, Nordostschweizerischen und Südwestschweizerischen Schwingenverband vor Ort. Es hat eine wunderschöne Naturarena, so am Fuß vom Stanserhorn. Ist natürlich immer etwas Bleibendes, wenn man das so darf miterleben darf. Festplatz mit grossem Festzelt und vielen Aussenständen obendrauf. Es gibt Jadlengruppen, den Alpengruß von Enetbürgen spielen durch, den Alphornklang, Biergegberg, Enetbürgen und Fahnenschwinger, die ebenfalls vor Ort sind. Wenn ihr noch mehr Informationen möchtet, im Web unter allweg-schwingend.ch kommt ihr noch mehr über. Findet dort das statt? Ich bin bei der Allweg-Gruppe zu Enetmoos morgen dann. Wir gehen zusammen zum Stierenmärt-Areal, wo stattfindet dort. Stierenmärt. Natürlich im Zug Stierenmärt-Areal. Und zwar am nächsten Mittwoch und Donnerstag. Und der Stierenmärt, das ist natürlich der Traditionsanlass. Zug, nebst dem Zugermessen, nebst dem Zugerseefest, ist das der Platz, wo man unbedingt muss besucht haben. Die Schweizer Landwirtschaft zeigt sich natürlich dort mit ganz verspannten Themen, wo man kann anschauen kann. Eine Festwirtschaft, die es ebenfalls gibt. Es gibt Auktionen. Es gibt Säulirennen und. Und auch am Abend Live-Musik mit Festwirtschaft unter braunvieh.ch gibt es noch viel mehr Informationen. Dann am Donnerstag Ländler im Dukes musikalische Unterhaltung mit dem Echo vom Kontrabass. Dann am nächsten Donnerstag um 7:15 Uhr. Tja, ganz viele spannende Events, die auf euch warten. Jederzeit findet ihr die auch unter zentral.ch.
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0: Ich hoffe, ihr seid gut unterwegs mit Zentral am Samstagabend. Bei der letzten Einschaltung vom FC Luzern gegen IB haben wir René Wicki ja die Meldung gehört mit dem 1:0 für IB. Ich weiss jetzt nicht, René Wicki, ist das ein bisschen ein Knickbruch für FC Luzern oder haben sie das gut überstanden?
1: Ja, es ist so ein bisschen dafür und wieder. Wir haben jetzt 27,5 Minuten gespielt, es ist immer noch 1-0, aber es müsste eigentlich 2-0 sein für IB. Riesenchancen, da Wusu gerade zweimal mit zwei Riesenböcken, verliert zweimal den Ball im eigenen 16er. Schlussendlich ist es wieder der Sendi, der dort aus 8 Metern an Ball kommt und er bringt das Kunststück fertig und schießt am Goal vorbei. Zum Glück für den FC Luzern, weil normalerweise macht er die im Schlaf, kann man so sagen. Also von dem her gesehen ist der Spielstand jetzt eher ein bisschen glücklich für den FC Luzern, weil sie bringen nach vorne nicht mehr so zwingende Situationen. Jetzt, Achtung, Dogenbauer! Jetzt, oh, wird von hinten irgendwie behindert, fliegt jetzt, aber der Schiedsrichter, der Fedaisan, zeigt sofort nichts, weiterspielen. Ja, ja, das hätte man vielleicht auch mal können anschauen, aber es ist schwierig zu erkennen von so weit weg von da oben, aber gute Szene jetzt wieder mal nach vorne, Dogenbauer also, wäre da fast zum Abschluss gekommen. Sonst sind es doch Berner Young Boys, die jetzt da ganz klar das Zepter übernommen haben in dieser Partie und viel mehr den Ball haben und Luzerner lassen laufen. Und wenn Luzerner mal den Ball haben, das war vorher symptomatisch, Perdone hat beide Hände verrührt, bewegt euch vor, heisst das so ein bisschen. Also hat keine Anspielstationen gefunden. Also wenn Zimmermann und Bertone den Ball im Mittelfeld nicht funktioniert oder der Zugriff auf Ketti nicht irgendwie richtig, also die Anspielstationen, das fehlt. Also da muss beim FC ein bisschen etwas gehen, da muss mehr Bewegung ins Spiel reinkommen, wenn wir dann wieder gefährliche Situationen können kreieren nach vorne gegen die Berner Young Boys. Und die Young Boys sind jetzt wieder da über die linke Seite, das ist auffallend, immer über die linke Seite kommen sie und es hat das Feld gegeben, darum gibt es gefährlichen Freistoß rund 4-5 Meter außerhalb vom 16er, aber etwa auf der Höhe vom Penaltypunkt auf der linken Seite nennen. Für Berner Young Boys, Alin Sanchez ist es, der sich hier den Ball mal parat legt und praktisch alle Spieler außer der Isaac Schmidt und der Marvin Keller sind jetzt hier im 16er innen da vom FC Luzern. Also geballte Offensive von den Young Boys Luzern und schauen, dass sie jetzt hier nicht gerade noch einen wieder kassieren. Also wer macht den Freistoß? Zwei Berner haben sich dort parat gemacht. Sanchez hat sich vor einmal den Ball gelegt, zweimal am Uhr von den Luzerner. Letizia auch am diskutieren, wo er seine Leute will. Achtung, der Ball kommt, Siganik steht genau richtig und kann den Ball mal hier wegspedieren mit dem Kopf, aber nur bis zum Isaac Schmidt. Und der spielt raus auf den Sanchez, der im Zweikampf mit die Giusto, der bringt den Fuß rein. Darum gibt es einen Einwurf für Berner Young Boys. Aber Berner jetzt doch omnipräsent in der Hälfte innen von den Luzerner. Also Einwurf auf der linken Seite rennen. Schmidt kommt kann helfen, muss allerdings noch ein bisschen zurück. Der Schiedsrichter ist da schon am Abzählen. Das machen ja die Schiedsrichter jetzt neu, dass die Einwürfe schnell ausgeführt werden. Hebt er die Hand auf und zählt dann von 5 oben ab. Aber das ist eine von diesen neuen Regelungen natürlich jetzt hier in dieser Saison. Inzwischen gibt es einen Einwurf für die Luzerner, die konnten den Ball zurückholen. Fernandes jetzt, Achtung, mit dem Pass in die Mitte. Die Berner gehen mit einem doppelten Vorchecking. Also die drücken richtig, also die gehen gar nicht mehr aus der Hälfte raus. Darum muss irgendwann mal einen weiten Ball geben. Der kommt jetzt zum Bertone. Bertone leitet weiter mit dem Kopf. Dogenbauer wird es hier auch behindert. Wieder der Ball beim Bertone. Jetzt auf die linke Seite raus. Ziganix, jetzt haben sie mal ein bisschen Platz davor. Jetzt müssen sie mal schnell gehen. Allerdings bleibt der Ziganix hängen. Gute Defense dort vom Sanchez, der für seine Farben den Ball zusammen mit dem Fasnacht schon gerade wieder kann zurückerobern. Und darum können Berner Young Boys schon den nächsten Angriff lancieren. Kommen jetzt hier über die Mittellinie, aber die Luzerner jetzt gut formiert hinten, sind sofort alle zurückgestaffelt und haben die ganze Sache jetzt hier mehr oder weniger im Griff in dieser Angriffssituation. Die Young Boys über die rechte Seite jetzt vereinigt einmal gewechselt, aber sie haben da relativ viel Platz jetzt dort zum Kombinieren. Achtung! Ball kommt zum Schmidt, Doppelpass, Sende. Und der nächste Schuss Richtung Letizia. Gute Parade vom Luzerner Goalie, der sich hier mal kann auszeichnen kann. Also 31 Minuten gespielt, Spielstand immer noch gleich. Berner Young Boys 1, FCL 0.
0: Mit einer anderen Partie zwischen Vaduz und Lausanne steht es 1:1. Also schon dort hat es 2 Goal gegeben. Wir schauen jetzt miteinander auf die Strasse. Wir haben hier 14 Zug Richtung Luzern bei Buri bis zur Verzweigung Rotze, dort stockt es. Und auf der Haldenstrasse bei Seebruck zu Luzern, auch die brauchen der Geduld. Wenn ihr unterwegs kommt, beim Gotthard Südportal sind es aktuell 3 Kilometer, eine halbe Stunde Wartezeit dort. Beim Gotthard Nordportal hat sich der Stau aufgelöst. Gute Fahrt euch allen, jederzeit das Update, auch in der Zentral-App.
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0: Wir jumpen jetzt durch den Samstagabend. Point Assistants sind für das verantwortlich. Nehmen ganz gerne hier bei uns mit in Samstag. Und hoffen, drückt den Daumen im FC Luzern, dass wir auch jumpen können. Wenn wir auch dürfen, wieder mal jubeln für ein Goal vom FCR. Wer weiss, wir hören es, wir sind online mit euch

0: Bevor wir mit dem Lionel Richie hier bei Central weitermachen, mit «Say You, Say Me», machen wir einen kurzen Pulsfühler beim René Wicki beim Match FC Libe zu Bern.
1: Ja, die gute Nachricht ist immer noch Nummer 1:0 für Ibe, muss man so sagen, aus Luzerner Sicht. Wir haben 32. Minute Sendung gesehen. Wieder er, omnipräsent im 16er von der Luzerner, hat die nächste Chance auf dem Fuß, zirkelt den Ball Richtung Lattenkreuz. Aber da will eben genau als Lattenkreuz auch noch an der Linie entlang und nicht an Innenpfosten, sondern innen wieder raus. Also riesen Glück dort für den FC Luzern in dieser Situation. Das ist passiert, weil der Dantes vorhin den Ball so ein bisschen leichtfertig verloren hat. Das ist ein bisschen, es fällt ein bisschen auf bei den Luzernern. Es sind immer so ein bisschen die Ballverluste, die ärgerlich sind. Und die ganze Mannschaft natürlich wieder hindern und hinten nachlaufen. Also zwei, drei Stockfehler, wie man so schön sagt, haben wir gesehen hier bei den Luzernern. Das müssen sie abstellen. Aber sonst, ja, ist eben das Positive der Blick auf den Totemat. Das ist nur das 1:0. Eine Situation haben wir in der 34. gehabt. Zijgovic ist hier angegangen worden. Im 16er ist dann liegen geblieben. Fedezan hat gesagt, kein Fall, weiterspielen. Luzern hat wirklich weitergespielt. Und Bern hat natürlich nicht so Freude gehabt. Wenn einer am Boden liegt, spielt man vielleicht den Ball manchmal raus. Aber der Berton hat das gar nicht können sehen. Ist also vorwärts gelaufen über die Mittellinie und ist dann selber gefault wurde, hat einen Freistoß gegeben für die Luzerner. Dann ist noch der Masseur reingekommen von den Berner und das gibt natürlich dann noch eine Minute, wo dann der Spieler muss draussen bleiben. Und da haben die Berner überhaupt keine Freude gehabt, dass die Minute vielleicht fast ein bisschen länger gegangen ist, als Luzerner fast ein bisschen Powerplay spielen können. Haben das auch ausgenutzt, sind sich vorgekommen. Aber die ganz klar zwingenden Chancen, die haben wir nicht gesehen von den Luzernern. Man muss sagen, muss Tor sein oder könnte Tor sein. Da fehlt es noch ein bisschen an der Durchschlagskraft vorne. Der letzte Zwick, so immer bleibt, ist noch ein gelber Stulpen dazwischen oder irgendetwas bleibt hängen. Darum haben die Berner das Ganze eigentlich hier hinten im Griff. Luzern müssen schauen, dass sie wirklich mal die Torchancen können kreieren. Sonst ist der Auftritt gut von den Luzernern, das ist okay. Und sie haben das nötige Glück, muss man so sagen. Eben, das 1-0 Offside abpfiffen wurde, dann nachher das wirkliche 1-0, das ist okay gewesen. Das kann man so sagen, ist auch verdient für Berner im Moment, wenn man so die Spielanteile anschaut von diesen beiden Mannschaften. Aber dann das Glück dann eben bei dem Lattenkreuzschuss vom SND. Also wir haben jetzt 41 Minuten gespielt hier in Bern. Spielstand immer noch IB1, FCL0.
0: Bei Vaduz Lausanne steht es ebenfalls 1:1. Und da ist er, wie versprochen, der Lionel Richie. Say you, say me.

0: Wunderschöne Ballade. Wir sind alle schön runtergefahren im Zentralland. Mal schauen, wo wir den Puls heute jetzt gerade haben, wenn wir eine Wicke wieder rauffahren dürfen.
1: Ja, zum Beispiel, ja, nächsten Abschlussversuch jetzt von der Luzerner Zimmermann. Probiert es mal aus 17, 18 Meter, aber kein Problem für den Marvin Keller. Aber die Luzerner vorher die beste Chance gehabt vom Spiel. Dantes Fernandes ist im 16er dort auf der 16er Linie angespielt worden von Michalijewski und probiert den Ball mit dem linken Fuß da Richtung Lattenkreuz zu zirkeln. Geht gut einen halben Meter knapp dran vorbei. Das mit Abstand die beste Chance von der Luzerner in dem Spiel. Nachher aber gerade im Gegenangriff auch wieder auf der linken Seite. Wieder die linke Seite. Virginius gegen Dantes mit einem Foul praktisch auf der 16er Linie. Glück gehabt, dass er nicht schon drinnen war. Steht. Und dann der Freistoß eben wieder vom Siebner, von der Berner, wo dann der Ball über die Giusto in den Mauer rein, drüber rein zirkelt, den Aussenpfosten nennen. Auch das wieder als nächstes Mal hat es gescheppert, schon zum zweiten Mal als Gebälk der Ball von den Berner Young Boys in Richtung Luzerner Goal. Also die Luzerner kommen mit dem 1-0 in Pause, hätten aber jetzt mit dem Dantes wirklich mal die Chance gehabt zum Ausgleichen. Ja, die Zettige können auch reingehen. Mal schauen, die Hoffnung lebt und das ist immer gut so in einem Match. Also der FC Luzern hat Schadensbegrenzung können machen. Darum also das Pausenfazit jetzt nach 45 Minuten. Seit der 15. Minute es sendet zum 1-0 und somit steht das auch Resultat gleich bis jetzt bei den 45 Minuten. Es sendet einzig Torschütze bis jetzt. Die beiden Mannschaften gehen jetzt hier richtig Katakomben. Also wir haben 45 Minuten gespielt. IB führt gegen den FC Luzern mit 1-0.
0: Und ich nehme euch jetzt einen raus, der aus dem 69 kommt, von der CCR. Ben Warner.

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1: Im Studio der Dario Jecker, guten Abend. Heute Nachmittag ist in Biasca im Tessin ein 69-jähriger Jäger in den Tod gestürzt. Laut der Tessiner Polizei stürzte der Mann kurz nach 13 Uhr. Trotz Wiederbelebungsversuchen durch die Rettungskräfte der Rega konnte nur noch der Tod des Mannes festgestellt werden. Warum der Schweizer stürzte, wird untersucht. Die Mitte-Partei will einen zweiten Bundesratssitz gewinnen. Das hat Parteipräsident Philipp Matthias Preggi an der Delegiertenversammlung in Grange-Baco im Kanton Freiburg gesagt. Die Partei will zudem bei den eidgenössischen Wahlen im kommenden Jahr offensiver auftreten. Die wichtigen Themen dürften nicht den politisch Linken und Rechten überlassen werden, so Preggi. Ein junger Mann ist gestern im Rhein bei Neuhausen am Rheinfall gestorben. Wie die Schaffhauser Polizei nun mitteilt, ist die Identität des Leichnams geklärt. Es handelt sich um einen 24-jährigen Mann. Er war am Freitag unterhalb der Flurlinger Badi in Not geraten. Taucher der Polizei konnten nur noch seine Leiche bergen. Die Schaffhauser Polizei bedankt sich bei den Ersthelfern vor Ort für deren großes Engagement und ihre Zivilcourage. Ein Militärflugzeug ist an einer Flugshow in Griechenland abgestürzt. Dabei sind die beiden Piloten gestorben, berichtet die Nachrichtenagentur ANA. Auf einem Stützpunkt bei Athen sei das Flugzeug während der Show abgestürzt. Gleich nachdem kam es zu einer Explosion. Der griechische Verteidigungsminister hat eine geplante Reise abgesagt, um zum Unfallort zu gehen. Russland will die Angriffe auf Kiew für 3 Tage stoppen. Das hat der russische Präsident Putin entschieden, teilt sein Außenminister mit. Momentan weilt eine US-Friedensdelegation der Trump-Regierung in Moskau, um mit Putin zu sprechen. Die US-Delegation will morgen zu Gesprächen in die Ukraine fliegen. Dafür ist die Sicherheitsgarantie aus Moskau, Kiew nicht anzugreifen, unerlässlich. Erst diese Nacht hat Russland noch gezielt Kiews Flughäfen angegriffen. Samuel Giger gewinnt den Kilchberger Schwinget. Der Thurgauer gewinnt den Schlussgang gegen den Innerschweizer Marcel Bieri. Giger hatte bereits vor 5 Jahren am Kilchberger Schwinget triumphiert. Beim Grossen Preis von Italien gibt es im Qualifying eine große Überraschung. Pierre Gasly startet morgen aus der Pole Position. Der 30-jährige Franzose des Alpine-Teams setzte sich ganz zum Schluss knapp vor George Russell im Mercedes durch. Die Audi-Fahrer Gabriel Bortoletto und Nico Hülkenberg fahren auf die Ränge 11 und 13.
2: Wir schauen zusammen auf die Strasse um 3 ab 7 und es sieht grundsätzlich gut aus für all die, die natürlich jetzt unterwegs sind mit dem Gotthard Südportal. Für die, die die Ferien fertig haben, dort haben wir noch 3 km Stau, noch eine halbe Stunde Wartezeit. Sonst aber Freifahrt, jederzeit Übersicht, auch in der Zentral-App. Immer weniger Wolken im Zentralland und wir sehen es in der Nacht auch die ein oder anderen Sterne. Morgen, wenn wir aufstehen, haben wir dann wieder die Sonne zu gut. Und zwar gibt es noch eines die letzten Sonnentage, wo natürlich auch fest nach Sommer schmecken. Temperaturen morgen bei 27 Grad und der Wochenstart, da zeigt sich noch eines so sommerlich, dass es 31 Grad gibt. Und das müssen wir jetzt noch reinziehen, weil nachher schmeckt es definitiv dann noch Herbst. Straits wartet auf euch mit Money for Nothing. Und wir sind in Bälde schon wieder parat für die 2. Halbzeit. Und zwar bei IB gegen den FC Luzern. Der René Wicki, unser Reporter, in Bälde in Stellung. Wir schalten dann zu ihm. Ich bin der Pius Vogel. Weitere ganz schöne Samstagabend mit Central Amour.
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0: Zweite Halbzeit ist wieder voll im Gang, René Wicki, und es läuft.
1: Ja, und wie es läuft? 2-1 für den FCL. Wow. Wer es nicht glaubt, das ist so. 2-1 für den FCL. Wir haben 49 Minuten gespielt. Zigalix in der 47. Zigalix in der 49. Und plötzlich führt der FCL. Hey, wie ist das gekommen? Also, wir haben kaum angefangen. Dann gibt es eine Flanke vom Zimmermann auf die andere Seite rüber. Und Zigalix mit einem ultra trockenen Flachschuss schießt einfach mal. Und der Berner Gordi Marnik hat noch hinten nachschauen. 1-1. Die Berner richtig geschockt. Die sind gar nicht rausgekommen. Es hat Anspiel gegeben. Der Ball kommt wieder zu den Luzernern, irgendwie wieder einfach vorgespielt und dann auf der rechten Seite ist der Michalijewski gewesen, der im Fünfer in den Ball einfach mal hoch über alle reinläuft und dort steht wieder der Zigalix aus 2 Metern und köpfelt sie rein und plötzlich führt der FCL mit 2-1. Ja, jetzt sieht es natürlich wunderbar aus für den FCL. Dank dem Doppeltorschütz also Zigalix, der Berner richtig, richtig kalt duschen. Ich weiß nicht genau, was die Luzerner in Pause oder in der Pause besprochen. Auf jeden Fall legt es los in Feuerwehr und das wird belohnt. Also im Moment gefällt uns der Totemann natürlich wunderbar mit dem 2-2. Es gibt einen kurzen Unterbruch, weil einer von den Luzernern dort am Boden sitzt und das Masseurenteam vom FC Luzern muss jetzt auch reinkommen. Das heisst natürlich auch, er muss dann schlussendlich noch eine Minute draussen bleiben. Die Luzerner haben übrigens einen Wechsel gemacht. Toggenburger ist raus, Bungeli ist reinkommen. Der Bungeli hat auch schon einen auf dem Fuß gehabt. Das kommt noch dazu. Der Zimmermann flankt rein. Bungeli nimmt dann an, Volley aus gut 16 Metern knapp am Goal vorbei. Also die Luzerner haben wirklich wie die Feuerwehr losgelegt, aber der Dantes muss jetzt dort draussen gepflegt werden und muss dann halt wirklich eine Minute draussen bleiben. Das Spiel wird vorgesetzt mit einem Corner für Berner Young Boys. Die wollen natürlich reagieren, die müssen reagieren. Berner Fans da schreien sie natürlich nach vorne. Also Sanchez Corner für Berner Young Boys. Ball kommt durch in 16er rein. Achtung, es Ende. Hui, und da ist er drin. Ja, die Freude war nur von kurzer Dauer. Es Ende also wuchtig, wenn er hier aufsteigt. Da kommt keiner von den Luzernern mit und die Retourkutsche kommt also sofort. Ja, das geht ja zu wie im heutigen Himmel da. Ein Goal am anderen an. Jetzt haben wir ein paar Minuten gespielt und schon haben wir 3 Goal gesehen. Also Offensivspektakel hier im Berner Wankdorf. Luzernen natürlich eben mit einem Mann weniger, weil der Fernandes jetzt hier noch leicht hinkt und muss jetzt hier zu der Ersatzbank rüber, um dann wieder ins Spiel können eingreifen. Also es geht drunter und drüber hier im Berner Stadion. Wenn die Wiederholung jetzt auf dem Videowürfel. Lediza sieht nicht so glücklich aus. Der Ball geht ihm irgendwie von dem Kopf, der zwischen den beiden über den Abfluss Zimmermann probiert, noch den Ball von der Linie wegzutreschen. Aber der geht dann genau unter die Latte rein. Also, da war nichts mehr zu machen. Schade, die Freude war kurz gewesen, aber wer weiß, was da noch alles kommt in dieser Partie. Jetzt haben wir genau 53 Minuten gespielt. Also, neuer Spielstand zwischen IB Luzern 2-2.
0: Wunderbar. Bei den anderen Partien geht das nicht so ruckzuckzuckig ab. Und dort haben wir immer noch ein 1-1 zwischen Vaduz und Lausanne.

0: Wunderbar, wir haben noch weitere Fakten, die wir wieder klären müssen, René Wicki. Es läuft bei dir. Es könnte schon fast nach einem Eishockey-Match aussehen. Zumindest nach der letzten Einschaltung. Ich bin gespannt, wie es weiterläuft.
1: Ja, sieht so aus. 56,5 Minuten gespielt. Der FCL müsste führen. Eine riesen Chance. Wieder ist der Ziganix gewesen. Auf der linken Seite flankt er auf den hinteren Fünfer und dort kommt der Bungeli völlig frei zum Kopfball. Und das muss man einfach machen. Aus 4 Metern köpfelt er im Keller genau in die Hände rein. Und das ist wirklich schade. Ja, die Kopfball, das gehört nicht so zu der Paradedisziplin von Bungeli. Da muss er noch so ein bisschen schaffen. Sättige, ja, das ist schade, wenn man sättige Lodo legt. Vor allem in dieser Situation wäre es natürlich Gold wert gewesen, wenn man da gerade wieder hätte können einen vorlegen gegen Berner Young Boys. Und darum sind wir halt immer noch bei dem 2-2. Es geht runter und drüber in dieser Partie. Im Moment sind es Berner wieder, die da Druck machen Richtung Luzerner Goal. Wieder ist ein Berner draußen. Schmidt muss jetzt auch wieder die Minute warten, bis er dann schlussendlich zurück aufs Feld kann kommen. Der Ball zurückerobert, aber nicht lang. Luzerner verliert mit dem Pass nach vorne. Da. Beide Stürmer kommen da. Der berühmte Schritt spät, um den nächsten Angriff zu lossieren. Michalowski und Bungeli konnten den Ball nicht unter Kontrolle bringen. Und darum sind die Berner jetzt, wo da hinten mit dem Sandro Lauper probieren, den nächsten Angriff Richtung Luzerner Goal nach vorne zu bringen. Wir müssen allerdings hinten durchspielen. Alle Luzerner jetzt versammelt hier um den 16er rum. Achtung, aber gut freigespielt jetzt. Die Young Boys kommen noch einmal über links. Achtung, nächste Situation. Und zwar ist es der Dominik Pech gewesen, der auch eingewechselt worden ist, der auf der linken Seite durchgebrochen wird. Im letzten Moment von Freimann noch können vom Ball trennt werden, das Ganze auf Kosten von einem Corner. Sanchez jetzt draussen, macht sich den der Ball parat. Also Druck von den Berner Young Boys, richtig Goal von Carlo Letizia. Nächster Corner für die Young Boys. Sanchez zeigt da kurzen Pfosten. Mal schauen, ob das wirklich so ist. Der kommt einfach kurz Pfosten. Ah, gut reagiert aber da vom Mio Zimmermann, wo da hat können den Ball befreien. Ah, Distanzschuss, gute Parade vom Letizia. Der Ball hat eingeschlagen, aber er steht am richtigen Ort und kann da den Ball im letzten Moment noch übers Goal reinlenken. Geht aber also noch einmal Corner. Sanchez ist gerade draußen, hat nicht weiter Laufweg müssen machen, kann also mit dem linken Fuß da von der linken Seite rennen. Der Ball dreht weg vom Goal, schwierig für den Goalie natürlich in dieser Situation. Also Ball kommt rein, Richtung Essende, der steigt hoch, bringt den Ball aber nicht richtig unter Kontrolle, darum kommt er noch einmal raus zum Sanchez. Sanchez dort im Zweikampf mit Ziganix und Di Giusto, hinterher gespielt Richtung Lauper. Berner müssen noch einmal frisch aufbauen, gutes Vorchecking von den Luzerner jetzt. Bungeli macht es gut dort, kann da die Störarbeit machen, die es braucht, damit die Berner da nicht in Ruhe können, den nächsten Angriff lancieren. Allerdings schon wieder Sanchez über die Linke. Der Ball kommt wieder Richtung Goal, aber Letizia steht am richtigen Ort und hat den Ball jetzt unter Kontrolle für die Luzerner. Also 59 Minuten gespielt, immer noch 2-2 zwischen IB und Luzern.
0: Okay, es bleibt spannend. 2-2, das ist noch überhaupt nicht alle Tage Abend. Es kann noch lange weitergehen. Always the Sun von den Stranglers, da bei Zentral.

0: Yannick Bauer beim Rennwiki zu Bern, beim Match FCL IB, also IB FCL, um ganz genau zu sein. Was läuft, René?
1: Es ist immer noch 2-2, aber es gibt Penalty für den FC Luzern. 63 Minuten gespielt. Bungman Freimann ist da mit einem Solo durchgelaufen Richtung 16er. Spielt den Ball Richtung Matteo Di Giusto. Und der kann nur noch mit einem Foul bremst werden. Und schlussendlich hat der Schiedsrichter Fedai San auf den Punkt gezeigt. Und das wird, glaube ich, auch bestätigt. Mal schauen, ob er sich noch so lenkt oder so. Aber ich glaube, die Situation ist relativ klar gewesen. Di Giusto macht das natürlich auch super. Läuft ein Verteidiger vor rein und der kann nur noch in die Waden reinhauen. Und darum hat es dann auch überstellt, wie man so schön sagt, Matteo Di Giusto. Man nimmt aber auch die Verantwortung jetzt gerade und den Ball selber in die Hand und will den Penalty auch gerade selber schießen. Macht er auch. Also leitet sich der Ball. Duell Di Giusto gegen den Marvin Keller. Keller, der noch weit vor dem Goal steht, wird jetzt zurückspediert vom Schiedsrichter, der da richtig begleitet, Richtung Goallinie. Und Keller sagt, ja, alles okay. Gut, also Fedai San geht das Spiel jetzt frei, sagt allen Spielern noch bitte außerhalb vom 16er. Also Duell Di Giusto gegen Marvin Keller. Also, das wäre natürlich sensationell, wenn der FC Luzern da gerade wieder könnte in Führung gehen mit dieser Chance vom Penalty. Also, der Gefaulte selber schießt Matteo Di Giusto, übernimmt Verantwortung, nimmt Anlauf und trifft. Jawohl, souverän versenkt Di Giusto. 3-2 für den FC Luzern. Also, der FCL in der zweiten Hälfte schon mit dem dritten Treffer. Ja, das ist ein Spektakel hier in Bern, kann man so sagen. Und die Luzerner Fans feiern dort im Ecken oben. Grossartig natürlich, die Mannschaft, alle vorne dran am Vieren. Aber es ist natürlich noch nicht aller Tage Abend. Wir haben erst die 65. Spielminute. Das dauert noch lang. Das dauert noch lang. Da ist noch gar nichts gegessen. Also Spektakel hier in Bern. 5 Goal haben wir schon gesehen. Und die meisten in der zweiten Hälfte. Also das geht richtig hier mit offenem Visier weiter von beiden Mannschaften. Im Moment mit Vorteil für den FCL. 65 Minuten. Der FCL führt mit 3-2 gegen IB.
0: Schön, wenn das so weitergeht. Lenny Kravitz ist jetzt an der Reihe. Wir fahren wieder ein bisschen runter. Samstagabend hier bei Zentral. Und schön sind ihr da dabei.

0: unglaubliche Glücksphase, wo wir hier dran sind, am Zentralabend beim Fußballmatch. Ich bin gegen den FC Luzern und zwar beim René Wicki in Bern oben. Da scheint die Luzerner also wirklich ganz ein bisschen Dampf zu geben.
1: Ja, die machen es gut. Vor 27.960 Fans gibt es jetzt so den nächsten Freistoß, aber für Berner. Distanz 25 Meter. Sanchez oder wer nimmt Verantwortung? Ball kommt richtig Goal und knapp am Pfosten vorbei. Letizia muss sich dort strecken. Wer glaubt nicht reinkommen. Ein guter Schuss vom Armin Gigovic da mit dem Freistoß. Also zwischendurch braucht es eben auch ein bisschen Glück, dass der nicht im Ecken innen einschlägt. Das war eine gute Chance für Berner in dieser Situation, wo gewechselt haben. Fasnacht ist raus. Sen ist reinkommen. Ja, die Ersatzbank von der Berner. Er hat natürlich schon einiges an Prominenz hier. Da kann der Jerry Seoane natürlich aus dem Vollen schöpfen mit seinem Kader, den er hier zur Verfügung hat. Also mal schauen, ob denn das noch etwas bringt aus Sicht der Berner. Nächster Steilpass Richtung Mikhajewski, aber der kommt dort gegen Bertone nicht zum Ball. Und darum ist der Ball jetzt wieder bei den Gelb-Schwarzen, bei den Berner Young Boys. Die Luzerner übrigens fahren mit dem Owusu eine gute Situation wollen einleiten. Er hat den Ball im Mittelfeld können erobern, probiert den Steilpass auf den Mikhajewski und dann werden richtig Goal losgelaufen. Aber auch dort ist wieder ein Berner Fuß noch im letzten Moment dazwischen gewesen. Auch jetzt wieder Berner über die linke Seite. Ball kommt hoch in 16er rein. Achtung, Ziegelnis gegen 2 dort. Zum Glück aber geht der Ball weit über alle innen und Berner müssen auf der anderen Seite mit dem Blumen noch einmal probieren. Der Ball kommt wieder Richtung SN dort. Luzerner könnte befreien. Und wieder ist Mikhajewski dort, wo aber gerade drei Berner um sich kommen. Der kann sich aber bald behaupten. Owusu jetzt auf der rechten Seite. Dann bringt er mal ein bisschen Ruhe ins Spiel mit dem Ziegelnis und mit dem Justo auf der linken Seite rennen. Ja, jetzt müssen wir mal schauen, dass der Ball mal in der eigenen Reihe behalten könnte. Aber Berner kommen natürlich, die drücken. Achtung, Bertone mit dem Rückpass da. Letizia spielt den Ball weit nach vorne Richtung Mikhajewski. Und dann mit dem Foul dort. Darum ist die Partie unterbrochen. Das in der Hälfte der Berner. Also der Ball schon wieder in Besitz der Gelb-Schwarzen. Ja, die 20 Minuten, die werden lang für den FCL. Aber ja, wir schauen mal, was da rauskommt. Also, wenn noch 20 Minuten gespielt, der FCL führt in Bern mit 3:2. 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

0: Tja, wie ist das mit dem Goalschießen so schön? Wir haben sie bis jetzt eigentlich noch häufig bereicht. Wenn ich zum René Wicki rausgegeben habe nach Bern, dann hat es etwa mal ein Goal gegeben, meistens für die Luzerner. René Wicki, jetzt haben wir schon länger nichts mehr so gehört. Wie könnte das aussehen? Nehmen wir einen schon Anlauf.
1: Nein, im Moment immer noch das 2-3, keine weitere Goal. Aber es hätte Goal können geben. Die Schuss zu der 75 ist mit einem Flachschuss. Aber vorne, Berner mit einer riesen Chance. Toski kommt aus 5 Metern frei zum Kopfball. Aber der Lettis mit einer riesen Parade fischt den Ball noch rechts mit der Hand raus. Also sensationell gemacht vom FCL-Goalie in dieser Situation, wo da der Vorsprung hat können für einen Moment retten für den FC Luzern. Und vorne haben wir jetzt gerade noch Chancen gesehen vom Bunker. Mit einer Flanke ist er hier bedient worden, aber ist dann zusammengeprallt mit dem Marvin Keller. Ist genau der berühmte Schritt eben zu spät gekommen, hat es gleich noch probiert, hat es für das auch die gelbe Karte gewesen, weil er trifft den Marvin Keller voll am Kopf. Hoffentlich kann der Berner Goalie weiter spielen. Der Sehn vorhin noch in der 77. Minute mit einem Flachschuss, aber genau auf den Letizia. Aber der Letizia hat dort Glück gehabt, weil der Ball rutscht ihm zwischen den Händen durch. Das haben wir die Saison schon einmal gehört beim FC Luzern, dass einer zwischen den Händen durchgeht. Leider aber er hat Schwein gehabt, hinten mit den Beinen hat er können zumachen und der Ball ist dann nachher bei den Füßen hängen geblieben. Also, ein bisschen Glück braucht es halt zwischen ihnen auch in dieser Situation. Letiz aber, der sonst bombensicher einen Eindruck macht und eben mit dieser Riesenparade in der 71. Minute hat er da den Vorsprung für den FCL können im Moment bewahren. Ja, ja, die Zeit läuft. Die läuft und läuft und die läuft natürlich für den FC Luzern. Berner im Zugzwang. Es ist nach wie vor beide Mannschaften mit offenem Visier. Das ist wirklich ein unterhaltsamer Fußballmatch. Das geht hin und her. Chancen hüben wie drüben. So kann es weitergehen. Aber natürlich aus unserer Sicht muss für den Moment eigentlich gar kein Goal mehr geben. Wäre natürlich okay so, wenn es so würde bleiben. Im Moment also da ein Einwurf für den FC Luzern. Fernandes dort auf der Höhe von der Mittellinie. Also die Luzern tun gut daran, wenn sie vielleicht mal für einen Moment ein bisschen Ruhe reinbringen können, aber das ist in dieser Partie noch schwierig. Bertone mit dem Weiterball vorne, Mikhajovski mit dem Kopfball will dort den Bungeli losieren, aber der Ball kommt genau zum Marvin Keller, der jetzt hier für seine Farbe wieder den Spielaufbau kann machen. Jerry Sioane da unten winkt seine Mannen vorne, hey, Jungs, alles nach vorne. Naja, 10 Minuten haben sie noch Zeit, offiziell. Da gibt es noch die ein oder andere Nachspielminuten natürlich wegen der vielen Auswechslungen, aber ja, wenn man die beiden Trainer anschaut, auf der einen Seite Luzern stoisch ruhig, und Bortmann und Jerry Sioane verrührt haben und rührt die Hände hin und her und sagt, Jungs, da muss mehr kommen. Er ist völlig nicht zufrieden mit dem Auftritt von seiner Mannschaft, wenn man das von oben so kann deuten. Er probiert da von außen Eingriff zu nehmen, aber ist natürlich relativ schwierig. Mal schauen, ob sie auf der anderen Seite dann überhaupt gehören. Sanchez ist auf der linken Seite rennen, vorne mit dem Sehn, aber Freimann dort mit dem Fuß dazwischen, immer noch Berner über die linke Seite, Wusu mit dem guten Tackling und kann den Ball rausspedieren zum Einwurf. Also 80 Minuten gespielt, die FCL führt immer noch, IB 2, Luzern 3.
0: Und der Blick zum anderen Spiel, das auch noch läuft, das ist Vaduz gegen Lausanne und dort führt Vaduz mit 3-1.

0: Samstagabend hier bei Zentral, wo am Zeichen vom Fußball steht, der FC Luzern am Kämpfen. Das sind so drei Pünktli Kunst, drei wichtige Punkte. Und vor allem, wenn man das gegen IB macht, gegen Bern, dann sind das fast mehr als drei Punkte eigentlich. Einfach so mental gesehen. Und die Chancen sind nicht so schlecht, wenn sie das durchziehen können. Oder eine Wiki?
1: Ja, die Chancen stehen immer noch gut. Wir sind jetzt in der 85. Minute. Der FCL führt immer noch mit 3:2. Aber vorhin haben sie gerade wieder das Glück beansprucht. Es sind ja schon wieder an die Latte. Gut Holz sagt man sonst im Kegeln, aber im Moment trifft es für den FCL. Es ist der dritte Holztreffer von den Berner Young Boys am heutigen Abend. Also Glück in dieser Situation, dass der Send aus kurzer Distanz hier den Ball wieder an die Latte nehmen. Hämmert, jetzt kommt er hier noch eins zum Kopfball und bringt den Ball aber über das Goal rein. Aber jetzt gibt es noch einen Gordner. Scheinbar ist noch Luzerner noch einmal dran gewesen. Vorher hatten schon strittige Situation. Mikhailovski hat gesagt, er sei gar nicht dran gewesen, darum hat es den Corner gegeben. Na ja, also, ist so. Sanchez mit dem nächsten Corner für Berner Young. Das Ball kommt hoch in 16er rein. Nächster Kopfball, Ledisa steht genau richtig und kann ihn dort behändigen. Also, mal ein bisschen durchschnaufen. Luzerner übrigens dreimal gewechselt. Sandro Weiss, Lucas Silva, neue Leute sind reingekommen. Owuso, Bunga Freimann und Zimmermann sind rausgegangen. Also frische Kräfte, um den Sieg über die Runde reinzubringen. Nach wie vor sehr eine unterhaltsame Partie zwischen diese beiden Mannschaften. Der FCL sucht sein Heil in der Offensive. Und zwar über rechts noch einmal mit dem nächsten Angriff. Und zwar mit dem Sandro Weiss. Sandro Weiss bringt dort den Ball unter Kontrolle und holt den Corner raus. Gut gemacht. Das geht ein bisschen durchschnaufen nach hinten. Und wieder die nächste Offensivaktion für den FC Luzern. Weil so noch einen reinnicken, dann wäre das Ganze dann wahrscheinlich schon noch ein bisschen angenehmer jetzt für die Schlussminute. Weil es geht so hin und her. Da ist noch überhaupt nichts gelaufen zwischen diesen beiden Mannschaften. Was für eine attraktive Partie am heutigen Abend von beiden Teams. Ich muss schon sagen, der FCL hat in der ersten Hälfte ein bisschen Glück gehabt, dass wir nur in Anführungszeichen mit 1-0 hinten drin waren. Eben mit den Latte-Trampfosten-Treffer von den Berner, die wir schon in der ersten Hälfte hatten und jetzt gerade vorhin wieder. Also das Glück ist im FC Luzern sicher hold am heutigen Abend, aber das muss man sich auch eben auch verdienen. Sieger nix. Der Mann, der jetzt zwei Goal geschossen hat. Achtung, stürchelt über den Ball rein. Das gibt einen riesen Konter für die Berner Young Boys. Sanchez, 3-1-Situation. Achtung, ganz gefährlich. Rechts rüber gespielt. Nein! Und er schießt vorbei. Uiuiui, da sind alle aufgestanden, wir haben gar nichts mehr gesehen. Und zwar ist es wieder der Edin Netoski, der es fertig bringt, den Ball neben dem Goal durchzuschießen. So freigespielt worden, kommt alleine auf den Letizia. Aber der Letizia macht das gut, macht genau die Zwischenritte raus, die es braucht, um den Winkel zu verkürzen. Und darum hat sich der Toski versucht auf einen Kurzpfosten und schießt den Ball nebendran vorbei. Kopfschütteln hier bei den Berner Fans vor uns gerade. Natürlich, sättige Chancen dürfen nicht liegen lassen. Und der Jerry Sioane, ja, der verrührt einmal mehr die Hände. Und ist natürlich, ja, der regt sich richtig auf, dass seine Jungs hier sättige Chancen liegen lassen. Ja, uns soll es recht sein. 87 Minuten gespielt jetzt. Wir sind in der Schlussphase. Der FCL führt immer noch mit 3:2.
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0: Also, jetzt haben wir das geklärt. Wir gehen raus zu René Wicki. Ja. Das ist, wenn das Liebe mir schnell aufhört und ich zu lange mit dir reden bin. René, also, was ist
1: ja, es geht aber auch drunter und drüber. Eben. Es geht drunter und drüber. Kalisen, 88. Minute, 3:3. Ausgleich für Berner Young. Was hat Luzerner Mannschaft nicht gut ausgesehen. Bis an die Grundlinie können durchlaufen. Der Ball kommt in die Mitte rein und das entstochert irgendwie rein und drückt den Ball drüber rein zum 3:3. Und jetzt brennt es natürlich leichter Lodo. Bei den Luzerner in der Verteidigung. Es sind jetzt 1,5 Minuten von der Verlängerung gespielt, aber es sind nur noch Berner Young Boys, die drücken jetzt. Die Luzerner müssen jetzt schauen, dass sie sich da belohnen am heutigen Nachmittag und wenigstens einen Punkt könnt mit heimnehmen. Und Berner Young Boys, die sind natürlich nicht zufrieden mit einem Punkt. Wieder ist Toski auf der rechten Seite im Zweikampf mit dem Ziganix. Er kommt durch, Banker kommt in die Mitte rein. Achtung! Ui, nächste Chance! Ui, im letzten Moment ist es Dantes Fernandes gewesen, der dort den Fuss noch reinbringen konnte. Aber die Partie war unterbrochen, zum Glück aber wieder eine riesen Chance für Berner Young Boys, wo uns hier den Puls in die Höhe aufdrückt. 92 Minuten gespielt. Also, es geht lange 3 Minuten für den FC Luzern da jetzt, um den einen Punkt noch können, darüber hineinzubringen. Wer weiß, vielleicht gibt es ja auch noch einen Konter. Letizia probiert es mal mit einem weiten Ball nach vorne Richtung Lars Villiger, der jetzt auch noch im Spiel hinten ist. Und vorne da soll für Störarbeit sorgen. Achtung, noch eine. Sanchez über die linke Seite, den Zeukauf Silva. Berner kombiniert sich da wieder über die linke Seite durch. Probieren es wieder mit dem nächsten Flankenball, der kommt rein. Aber Lüthi, Achtung, Kopfball Abwehr nur bis Sanchez, der Ball kommt nach vorne. Lüthi noch einmal steht, kann den Corner verhindern, macht es gut, spielt den Ball einfach mal weit nach vorne, aber er kommt nur bis zu der Mittellinie. Dort stehen nur die Gelben, das sind nur die Berner Young Boys mit dem Lauper, die mit dem nächsten Steilpass nach vorne, wieder über die linke Seite. Achtung, Überzahl auf der linken Seite rennen. Berner, noch einmal gefährlich, Ball kommt in die Mitte rein. Freimann mit dem Kopfball weg, Villiger mit der Verteidigungsarbeit dahinter, probiert jetzt noch ein bisschen Ruhe reinzubringen. Achtung, Missverständnis zwischen Bertoni und Villiger. Da ist gut gegangen. Der Ball immer noch in der Reihe von der Luzerner. Villiger, jetzt kommen die Luzerner einmal über die Mittellinie in den weiten Ball auf die andere Seite. Matteo Di Giusto kommt hinter. Di Giusto, das ist die Chance. Das ist sie. Oh, noch einmal mit dem linken Fuß. Das ist so ein halber Schuss, ein halber Steilpass auf der Bungeli gewesen. Aber nichts Richtiges. Schade, trifft er den Ball nicht richtig. Ja, da wäre sie jetzt eben gewesen, die Chance für den FC Luzern. Das ganze 1,5 Minuten vor Ablauf von der Verlängerung. Wenn dann Fedaisan nicht noch, doch noch länger lohnt, noch spielen, weil die 5 Minuten, ja, der Ceris Ioane hat da vorher reklamiert gefunden, das sei zu wenig. Ah, gut gemacht jetzt von Bertone da mit dem Tackling. Einwurf für Berner Young Boys auf der Höhe von der Mittellinie. Blum spielt noch hinterher zusammen mit dem Sandro Lauper. Berner Young Boys natürlich jetzt am Drücken. Die wollen unbedingt noch den 4. Treffer hier erzielen. 1 Minute muss der FCL noch durchhaben. Die Young Boys kommen noch einmal Richtung 16er. Gute Verteidigungsarbeit jetzt von den Luzerner. Di Giusto ist dort aber der Schritt von Sanchez. Noch einmal auf der rechten Seite nennen. Hat jetzt allerdings 3 Luzerner gegen sich. Jetzt wird noch einmal das Foul pfiffen. Bungeli mit einem Foul, der nicht hätte müssen sein. Die Luzerner hätten den Ball schon gehabt. Jetzt gibt es auf der Höhe vom 16er Ecken noch einmal ganz gefährlichen Freistoß für Berner. Das Ganze 50 Sekunden vor Ablauf von der Verlängerung. Also noch eine tief durchschnaufen für Luzerner. Volle Konzentration, dass man jetzt hier den einen Punkt über die Runde hineinbringt. In diesem verrückten Spiel, muss man so sagen, wo beide für Spektakel gesorgt haben. Und Berner Young Boys also jetzt mit dem Sanchez und noch einmal der Freistoß. 20 Sekunden noch auf der Matschuhr drauf. Das könnte die letzte Aktion sein von dieser Partie. Sanchez mit dem Freistoß, leicht quer rüber. Oh, Achtung, dort ist einer vergessen worden. Am Dings Bertone mit dem wirft sich ein Schuss. Zweimal gut gemacht von Bertone. Ja, jetzt gibt es vielleicht noch einen Konter für die Luzerner. Aber dort ist der Marvin Keller, der auf der Höhe von der Mittellinie probiert, den Ball wegzuspedieren. Aber er haut ihn Richtung Tribüne auf. Darum gibt es Einwurf für den FC Luzern. Jetzt wird die Nachspielzeit eigentlich durch. Luzerner kommen noch einmal über die rechte Seite. Goli nicht im Goal. Villiger leitet den Ball hinterher. Oh, wenn er hinterher kommt, so ein Bungeli. Wow, das wäre die Chance gewesen. Oh, noch eine ist eine riesen Chance für den FC Luzern da in der Schlussphase. Wenn schaut der Fedaisan auf die Tour. Luzerner müssen aufpassen, jetzt, dass sie nicht noch einmal in den Konter reinlaufen. Ja, wie lange lässt er denn noch laufen? Es sind schon 20 Sekunden drüber. Jetzt gibt es noch einmal ein Foul. Es gibt noch einmal eine geile Karte, und zwar für den Matteo Di Giusto. Taktisches Foul gewesen. Achtung, noch einmal sehen über die rechte Seite. Wir haben schon 1/2 Minute über die eigentliche Zeit, die sie angezeigt haben. Gut gemacht von Di Giusto. Bald zurückgeholt. Jawohl, genau das war wichtig jetzt. Und der Steilpass Richtung Lars Fühlinger kommt nicht mehr. Und jetzt ist das der Schlusspfiff gewesen. Man hat es nicht so richtig gehört. Ja, ich glaube, die Spieler sind alle völlig K.O. nach dem Abnutzungskampf hier von beiden Mannschaften. Die liegen alle auf dem Rasen. Die Berner werden sich natürlich ein bisschen ärgern mit den Chancen, die es gehen. Und Luzerner, ja, da wäre vielleicht fast noch mehr drin gelegen. Aber wenn vor einem Match einer gesagt hat, Luzern holt im Berner Punkt, ich glaube, die meisten hätten unterschrieben. Also, wir haben das verrückte 3:3 vor 27.960 Fans hier im Berner Wankdorf. Also, beide Mannschaften mit einem Punkt. Aber so sollte Fußball eigentlich immer sein. So macht es richtig Spass, um zu schauen. Ein wirkliches Lob an beide Mannschaften, beide mit offenem Visier. So sollte es immer sein. 6 Goal, Spektakel hier im Berner Wankdorf und der FCL nimmt einen Punkt mit ein. Wir melden uns nachher mit Stimmen zum Spiel und stufen den Moschel ein bisschen durch.
0: Schnaufen kurz vor den 8. Wir machen es mit Wem.

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1: Im Studio der Dario Jecker, guten Abend. Heute Nachmittag ist in Biasca im Tessin ein 69-jähriger Jäger in den Tod gestürzt. Laut der Tessiner Polizei stürzte der Mann kurz nach 13 Uhr. Trotz Wiederbelebungsversuchen durch die Rettungskräfte der Rega konnte nur noch der Tod des Mannes festgestellt werden. Warum der Schweizer stürzte, wird untersucht. Erneut ist das Stromnetz in Deutschland offenbar Ziel von Sabotageakten geworden. Nach Vorfällen in Nordrhein-Westfalen und Brandenburg hat nun auch die Polizei in Sachsen 12 Sprengsätze gefunden, wie diese mitteilt. Diese seien selbst hergestellt worden. Spezialisten hätten sie entschärft. Die Polizei fahndet nach einem Mann, der möglicherweise für die Sabotageversuche verantwortlich ist. Der 48-Jährige aus Nordrhein-Westfalen hatte laut Behörden ein Bekennerschreiben verfasst, in dem er sich zum Kampf gegen fossile Energieträger bekannte. In der Region wird viel Braunkohle abgebaut. Das US-Militär meldet, drei iranische Öltanker außer Gefecht gesetzt zu haben. Und zwar im Persischen Golf und im Golf von Oman. Die beiden Meere sind durch die strategisch wichtige Straße von Hormuz miteinander verbunden. Der Angriff sei eine Reaktion auf einen iranischen Angriff auf zwei US-Kriegsschiffe, heißt es. Die drei iranischen Rohöltanker gehören nach Angaben des US-Militärs zu einem milliardenschweren Schattennetzwerk. Dieses finanziere die iranischen Revolutionsgarden. Samuel Giger gewinnt den Kilchberger Schwinget. Der Thurgauer gewinnt den Schlussgang gegen den Innerschweizer Marcel Bieri. Giger hatte bereits vor 5 Jahren am Kilchberger Schwinget triumphiert. Es stockt auf der A3 zwischen Brugg und dem Habsburg-Tunnel. Dort stocken sie beide Richtungen. Wegen einem Fahrzeug, das eine Panne hat, der rechte Streifen ist blockiert.
2: Samstagabend hier bei Zentral mit mir, Pius Vogel. Und wir schauen noch einmal, bevor wir auch noch die Schlussinterviews überkommen, von Young Boys gegen den FC Luzern aus Kilchberger Schwinget. Dort haben wir nämlich das Schlussinterview mit dem Zucker, mit Marcel Bieri. Das ist aber der Kenny Loggins, Danger Zone. Ich bin der Pius Vogel. Hallo miteinander.

0: der Samstagabend. Hier bei Zentral. Wir schauen miteinander das Kirchbergschwingen, denen, wo heute natürlich im Zentrum gestanden ist, unserer Live-Übertragung. Und wo doch der Marcel Bieri so kurz vor Schluss wirklich eine Überholaktion gestartet hat. Und der Lukas Bieri hat, der Lukas Palmer hat mit Marcel Bieri heute können reden.
1: Marcel Bieri, herzliche Gratulation zu dem zweiten Platz. Schönschwingerpreis. Was sind es für Emotionen jetzt gesehen? Die haben dich unglaublich abgefeiert, die Leute.
2: Ja, also ich sage, vor der Rampenverkündigung ist schon cool. Ich habe nicht gewusst, dass es für den zweiten Platz reicht mit der Schlussgang-Niederlage, aber es macht es umso schöner und vor allem eben heraussticht sicher auch das Teamergebnis vom ISV, wo dann schlussendlich wirklich auch sehr gut abgeschnitten hat, auch bei den vorderen Rängen.
1: Wenn du jetzt auf das Fest zurückschaust, das ist ganz viele Leute kommen zu dir, auch ehemalige Schwinger, klopfen dir auf die Schulter, eine Riesenleistung gewesen.
2: Ja, also eine Riesenleistung, ja, ich hätte auch nicht damit gerechnet. Ich sage, der fünfte Gang ist sicher mega wegweisend gewesen, hat alles auf eine Karte gesetzt, ist aufgegangen. Ja, von dem her ist es schon schön, dass es auch geschätzt wird, so ein bisschen von den älteren Generationen, die im Schwingen ein bisschen rauskommen, sage ich mal. Und eben, ich habe schon gewusst, dass ich immer zum erweiterten Team im ISV gehöre, aber ich gehöre nicht mehr zu den jungen Wilden, aber trotzdem noch etwas zeigen, dass man doch auch noch etwas drauf hat, ist schon schön.
1: Und dass man jetzt verloren hat im Schlussgang, du hast ja noch an dem umstudieren oder eben, das wäre klar dein absolut schönster Erfolg gewesen, wenn du da noch, sogar noch den Sammy Giger geschlagen hast.
2: Also ich bin gar nicht irgendwie enttäuscht oder deprimiert. Ich habe gewusst, es wird mega schwierig. Ich habe vorher schon zwei Nordostschweizer gehabt. Da wird miteinander geredet, oder? Und auf was man genau muss achten muss. Und dann ist es schon extrem schwierig. Nein, ich bin wirklich nicht enttäuscht. Ich bin mega zufrieden mit meiner Leistung. Ich meine, schon alleine in den Schlussgang können zu kommen, ist etwas vom Schönsten, weil ich sage, im Kilchberg ist es meistens so, ich meine, es gibt auch keine Grenzen und nichts. Man weiss genau noch den Festzeiger. Vielleicht weiss man noch, wer im Schlussgang war. Und das ist schon etwas Schönes, dass man das vielleicht irgendwo dann doch noch weiss, dass ich mal das auch erreichen
1: konnte. Genau, und macht es auch Mut jetzt für Thun in zwei Jahren. Das nächste Eidgenössische, wo du hoffentlich auch noch dabei bist. Ja, wenn es jetzt Kranz gegeben hätte, wären dir die Besten gewesen in Sachen Kranz mit 4 von 10 CSV-Team?
2: Ja, das ist so anscheinend, habe ich mitbekommen. Ja, und eben Thun ist noch sehr weit weg. Also in diesen zwei Jahren kann noch sehr viel passieren. Von dem her, ich sage jetzt mal, die typische Schwingerfloskel und ist Gang für Gang oder Saison für Saison, besser gesagt.
1: Jetzt heute, was wird noch los sein? Ja, wie wirst du noch feiern heute?
2: Schwierig, ich kann es noch nicht so einschätzen. Ich würde sicher noch das eine oder andere ein Bier nehmen da und ein bisschen mitfeiern. Aber ich glaube, ich werde dann doch auch irgendwann vielleicht noch ein bisschen in einen engeren Kreis gehen und dort mit den Ängsten ein bisschen feiern. So das ganze Getummel rundherum hat man irgendwann, verliebt man das nicht mehr so. Und dann ist man auch froh, wenn man einfach im kleinen Rahmen das Ganze kann feiern kann.
0: Der Marcel Bieri, der zweite auf dem Kirchberg schwingend im Interview mit dem Lukas Palmer. Der Bonnie Tyler.

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0: Und jetzt haben wir wirklich auch schon das Interview bekommen und es war wirklich ein wilder Match gewesen. Zwischen Young Boys und dem FC Luzern. Lange Zeit war ja der FC Luzern in Führung gewesen. Die Luzerner haben jetzt mit 3:3 eigentlich wirklich ein gutes Resultat herausholen zu Bern, nachdem sie eigentlich bis zur 88. Minute noch in Führung gestanden sind. Beim FC Luzern hat Andreas Siganikis 2 Treffer in 2 Minuten, in der 47. und 49. Minute geschafft. Und der Matteo Giusto hat in der 65. Minute den 3. Treffer erzielen. Beim René Wicki ist der Matteo Giusto gestanden und wir hören jetzt ganz gerne ins Interview.
1: Ja, normalerweise sagt man ja amigs, der, der gefällt, der schießt nicht.
2: Ja, wenn die Überzeugung nicht da ist, definitiv nicht. Aber nein, wir haben das kurz angesprochen und ich bin ja letzte Saison Schütz und habe mich gut gefühlt und habe gesagt, dass ich ihn nehme. Und ja, ich glaube, das ist schlussendlich auch das, was zählt, mit Überzeugung, das Ganze angeht.
1: Vor dem Match einer gesagt, wir holen einen Punkt zu Bern. Und jetzt noch ein Match, wie ist so die Gefühlslage?
2: Ja, wir sind natürlich schon mit der Einstellung da, dass wir etwas reissen wollen. Aber klar ist uns auch bewusst gewesen, was da auf uns zukommt, was es braucht. Und jetzt im Nachhinein, klar, nehmen wir den Punkt. Im ersten Moment tut es noch ein bisschen weh, dass es nicht 3 sind. Aber wie gesagt, wenn wir darüber schlafen und das analysieren, dann sind wir, glaube ich, sehr zufrieden mit dem Punkt.
1: Das Holz war auch ein bisschen auf eurer Seite heute, gell?
2: Ja, am Schluss haben wir gleich noch ein bisschen das Glück müssen beanspruchen, aber wie ich schon betont habe, das sind auch Momente, wo man sich erarbeitet ab und zu, wo das Glück dann halt auf unsere Seite geht. Das braucht es auch und das haben wir uns auch teils verdient.
1: Das ist ein Spektakel, sie zum Zuschauen, es hat richtig Freude gemacht, zum Shooten auch, oder?
2: Ja, zum Shooten ist es phasenweise, ist das cool. Wenn es dann natürlich so hin und her geht, dann ist es schon auch, braucht es extrem viel Energie, viel Konzentration gegen die Mannschaft, weil jederzeit etwas passieren kann. Aber klar, du hast dann natürlich dann auch deine Momente, wo du etwas kreieren kannst, wo etwas gegen vorne kannst angreifen kannst. Das macht sicher auch Spass, definitiv.
1: Vor allem, wenn man so aus der Pause rauskommt, ich weiß nicht, ist es der Pausentee gewesen, ist der Trainer gewesen, irgendetwas muss gewesen sein, plötzlich kommen wir wieder Feuerwehr und treffen gerade 2 Mal.
2: Ja, unter der Woche war es ein bisschen anders gewesen, haben wir das Gegenteil gemacht, haben wir verschlafen und jetzt ist klar gewesen, dass wir entschlossen sind, aus der Halbzeit rauskommen, weil die erste Halbzeit war nicht überragend gewesen, zwar auch nicht schlecht, aber es hat eine gewisse Überzeugung gefehlt und das haben wir versucht umzusetzen und dann ist es natürlich super, dass wir so starten können.
1: Es geht Schlag auf Schlag weiter, gell? Es war eine gute Woche jetzt aber, oder?
2: Ja, ich glaube schlussendlich 4 Punkte jetzt in dieser Woche, wenn wir das Servet-Spiel auch noch nehmen, wo wir auch in Unterzahl sind, dann ja, Punkte nehmen wir, aber vor allem halt auch die Leistungen, die gestimmt haben über größtenteils. Klar, nicht alles, geht auch nicht immer. Aber die Leistung ist das, was aktuell zählt und die sind wir stetig am Verbessern.
1: Schon lange nicht verloren?
2: Ja, schon lange nicht verloren. Ja. Jetzt wollen wir natürlich auf dem aufbauen und wollen weiter angreifen und gegen vorne gehen. Das ist das, was zählt.
1: Nächstes Mal ist wahrscheinlich noch nicht so präsent, aber schon?
2: Ja, sicher. Jetzt zählt sicher mal heute runterfahren. Jetzt haben wir noch 1-2 Tage frei nach dieser strengen Woche. Und nachher gilt es wieder voller Fokus aufs nächste Spiel. Kommt ein cooler Match bei uns zu Hause, wo natürlich die Fans heiß sind, wo wir heiß sind. Jetzt gilt nachher dann voller Fokus auf diesen Match.
0: Wunderbar. Und ja, ein starkes Spiel zeigt uns immerhin einen Punkt mitgenommen gegen Bern. Das ist eine gute Leistung.

Das ist ein Samstagabend hier bei Zentral. Und der FC Luzern, wir haben es vorher gehört, definitiv hat einen Punkt können holen. Das hat man ja eigentlich im Vorfeld nicht so gedacht oder natürlich einfach mal erhofft. Es ist nicht gelungen und sogar bis zur 88. Minute eigentlich geführt. Und das ist ja eigentlich eine Glanzleistung. Damit, mit dem 3:3, ist der FC Luzern am 5. Tabellenplatz und dank dem gewonnenen Punkt setzt sich Young Boys vorläufig an die Spitze von der Brack Super League. Das also das Fazit vom heutigen Fußballabend auf Sicht vom FC Luzern. Und so bei Zentral geht es weiter mit ganz viel coolem Sound für euch. So der breiteste Musikmix, selbstverständlich. Weiter viel Spass dazu wünscht der Pius Vogel.

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0: 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Es ist 9 Uhr. 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
1: Diese Themen haben heute Schlagzeilen gemacht. Guten Abend. Die Mittepartei will einen zweiten Bundesratssitz gewinnen. Das hat Parteipräsident Philipp Matthias Breggi an der Delegiertenversammlung in Grange-Paccot im Kanton Freiburg gesagt. Die Partei will zudem bei den eidgenössischen Wahlen im kommenden Jahr offensiver auftreten. Die wichtigen Themen dürften nicht den politisch Linken und Rechten überlassen werden, so Breggi. Zudem haben die Mitte-Delegierten die Ja-Parole gefasst, sowohl für die Lockerung des Kriegsmaterialgesetzes als auch für die Zusatzfinanzierung der AHV-Rente durch eine Mehrwertsteuererhöhung. Über die Vorlagen wird im November abgestimmt. Heute Nachmittag ist in Biasca im Tessin ein 69-jähriger Jäger in den Tod gestürzt. Laut der Tessiner Polizei stürzte der Mann kurz nach 13 Uhr. Trotz Wiederbelebungsversuchen durch die Rettungskräfte der Rega konnte nur noch der Tod des Mannes festgestellt werden. Warum der Schweizer stürzte, wird untersucht.
2: Rund 300 Menschen haben gestern Abend in Aarau der Opfer des Amoklaufs an der Rave-Party gedacht. Bei einem Gedenkmarsch im Schachen trugen viele Kerzen und Blumen und hielten eine Schweigeminute ab. Die Veranstalter der Rave-Party hatten zum Gedenken aufgerufen. Bei dem Angriff am vergangenen Wochenende wurde eine 22-jährige Frau getötet. Mehrere Menschen wurden verletzt.
1: Russland will die Angriffe auf Kiew für 3 Tage stoppen. Das hat der russische Präsident Putin entschieden, teilt sein Außenminister mit. Momentan weilt eine US-Friedensdelegation der Trump-Regierung in Moskau, um mit Putin zu sprechen. Die US-Delegation will morgen zu Gesprächen in die Ukraine fliegen. Dafür ist die Sicherheitsgarantie aus Moskau, Kiew nicht anzugreifen, unerlässlich. Erst diese Nacht hat Russland noch gezielt Kiews Flughäfen angegriffen. Erneut ist das Stromnetz in Deutschland offenbar Ziel von Sabotageakten geworden. Nach Vorfällen in Nordrhein-Westfalen und Brandenburg hat nun auch die Polizei in Sachsen 12 Sprengsätze gefunden, wie diese mitteilt. Diese seien selbst hergestellt worden. Spezialisten hätten sie entschärft. Die Polizei fahndet nach einem Mann, der möglicherweise für die Sabotageversuche verantwortlich ist. Der 48-Jährige aus Nordrhein-Westfalen hatte laut Behörden ein Bekennerschreiben verfasst, in dem er sich zum Kampf gegen fossile Energieträger bekannte. In der Region wird viel Braunkohle abgebaut. Der Tour de France-Sieger Tadej Pogacar beendet seine Saison vorzeitig. Das meldet sein Team UAE Emirates. Der slowenische Velorennfahrer war Ende August bei der Vuelta de España gestürzt. Dass Pogacar die Saison abbricht, war bereits am Tag des Sturzes angenommen worden.
3: Schön, sind wir mit Zentral unterwegs durch den Samstagabend. Ich hoffe, ich komme mit staufrei vorwärts. Und sollte es doch irgendwo klemmen, dann werfe ich doch ganz einfach einen Blick in die Zentral-App. Und es sind perfekt informiert. Gutes und sicheres Vorwärtskommen wünsche ich euch. In der Nacht wird es immer klarer, morgen dann viel Sonne. Und wer noch einmal so die letzten Sommertage geniessen will, für die Berge gehen oder schwimmen, der muss es unbedingt, weil morgen gibt es 27 Grad mit viel Sonne und am Montag dann sogar 31 Grad. Das ist der Samstagabend. Ich bin der Pius Vogel. Schön, dass ihr bei Zentral. Geniessen weiter euren Abend.

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0: 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Es ist 10 Uhr. 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
1: Diese Themen haben heute Schlagzeilen gemacht. Guten Abend.
2: Der Bund soll die geplanten Olympischen und Paralympischen Winterspiele 2038 in der Schweiz mit bis zu 200 Millionen Franken unterstützen. Die zuständige Nationalratskommission hat dem grundsätzlich zugestimmt. Voraussetzung ist unter anderem, dass Kantone und Gemeinden zusammen mindestens gleich viel beitragen. Die Schweiz hat den Zuschlag für die Winterspiele jedoch noch nicht.
1: Der Kanton Wallis will zwei Wolfsrudel im Oberwallis vollständig abschießen. Betroffen sind die Rudel in der Augstbord-Region und im Nanztal. Der Kanton hat dafür beim Bundesamt für Umwelt eine Bewilligung beantragt. Als Grund nennt er die vielen Nutztierrisse. In diesem Alpsommer haben Wölfe im Wallis rund 220 Nutztiere getötet. Der Entscheid des Bundes wird bis Mitte September erwartet.
2: Topkader beim Bund und bei bundesnahen Unternehmen sollen künftig grundsätzlich keine Abgangsentschädigungen mehr erhalten. Nach dem Ständerat unterstützt auch die zuständige Nationalratskommission ein entsprechendes Verbot. Sie ist der Ansicht, die bisherige Regelung habe zu Missbräuchen geführt. Deshalb sei ein Festhalten an ihr nicht mehr vertretbar.
1: 10 Tage nach der verheerenden Sturzflut in Nepal haben Rettungskräfte erneut zwei Überlebende geborgen. Eine ältere Frau sei lebend aus einem verschütteten Haus gerettet worden, sagte ein Polizeisprecher. Sie sei zur Behandlung in die Hauptstadt Kathmandu geflogen worden. Das nepalesische Militär bestätigte zudem die Bergung eines chinesischen Staatsbürgers aus einem Tunnel eines verwüsteten Wasserkraftwerks. Das berichtet die Zeitung The Kathmandu Post. Bisher sind im Zuge der Sturzflut in Nepal über 1300 Menschen gestorben, über 5000 werden noch vermisst.
2: In Europa haben sich dieses Jahr bereits mehr als 1000 Menschen mit dem West-Nil-Virus angesteckt. Bereits in 7 europäischen Ländern wurden Fälle registriert, die meisten davon in Italien und Griechenland. Das Virus wird durch Mücken übertragen, schwere Erkrankungen sind selten. Auch in der Schweiz gab es bereits eine lokale Übertragung.
1: Russland will die Angriffe auf Kiew für 3 Tage stoppen. Das hat der russische Präsident Putin entschieden, teilt sein Außenminister mit. Momentan weilt eine US-Friedensdelegation der Trump-Regierung in Moskau, um mit Putin zu sprechen. Die US-Delegation will morgen zu Gesprächen in die Ukraine fliegen. Dafür ist die Sicherheitsgarantie aus Moskau, Kiew nicht anzugreifen, unerlässlich. Erst diese Nacht hat Russland noch gezielt Kiews Flughäfen angegriffen.
3: Schön, sind wir mit Zentral am Samstagabend unterwegs und ich hoffe, ihr fahrt auch ganz staufrei jetzt durch den Abend. Aber wenn es irgendwo gleich noch klemmen sollte, geht doch ganz kurz in die Zentral-App. Dort sind ihr immer top informiert, was läuft, gut und sicher vorwärts kommen wünsche ich euch. Die Nacht wird immer klarer und wer noch einmal so richtig die Sommertage reinziehen möchte, der hat genau Gelegenheit. Morgen mit viel Sonne und auch der Wochenstart. Für all die, die noch Ferien haben, wäre das natürlich optimal. Morgen haben wir mit viel Sonne 27 Grad und am Montag sogar 31 Grad. Das ist die Samstagnacht bei Zentral. Ich bin der Pius Vogel, begleite euch weiterhin. Habt's gut.

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0: 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Es ist 11 Uhr. 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
1: Diese Themen haben heute Schlagzeilen gemacht. Guten Abend. Die Mittepartei will einen zweiten Bundesratssitz gewinnen. Das hat Parteipräsident Philipp Matthias Bregi an der Delegiertenversammlung in Grange-Paco im Kanton Freiburg gesagt. Die Partei will zudem bei den eidgenössischen Wahlen im kommenden Jahr offensiver auftreten. Die wichtigen Themen dürften nicht den politisch Linken und Rechten überlassen werden, so Bregi. Zudem haben die Mitte-Delegierten die Ja-Parole gefasst, sowohl für die Lockerung des Kriegsmaterialgesetzes als auch für die Zusatzfinanzierung der AHV-Rente durch eine Mehrwertsteuererhöhung. Über die Vorlagen wird im November abgestimmt. Heute Nachmittag ist in Biasca im Tessin ein 69-jähriger Jäger in den Tod gestürzt. Laut der Tessiner Polizei stürzte der Mann kurz nach 13 Uhr. Trotz Wiederbelebungsversuchen durch die Rettungskräfte der Rega konnte nur noch der Tod des Mannes festgestellt werden. Warum der Schweizer stürzte, wird untersucht.
2: Rund 300 Menschen haben gestern Abend in Aarau der Opfer des Amoklaufs an der Rave-Party gedacht. Bei einem Gedenkmarsch im Schachen trugen viele Kerzen und Blumen und hielten eine Schweigeminute ab. Die Veranstalter der Rave-Party hatten zum Gedenken aufgerufen. Bei dem Angriff am vergangenen Wochenende wurde eine 22-jährige Frau getötet. Mehrere Menschen wurden verletzt.
1: Russland will die Angriffe auf Kiew für 3 Tage stoppen. Das hat der russische Präsident Putin entschieden, teilt sein Außenminister mit. Momentan weilt eine US-Friedensdelegation der Trump-Regierung in Moskau, um mit Putin zu sprechen. Die US-Delegation will morgen zu Gesprächen in die Ukraine fliegen. Dafür ist die Sicherheitsgarantie aus Moskau, Kiew nicht anzugreifen, unerlässlich. Erst diese Nacht hat Russland noch gezielt Kiews Flughäfen angegriffen. Erneut ist das Stromnetz in Deutschland offenbar Ziel von Sabotageakten geworden. Nach Vorfällen in Nordrhein-Westfalen und Brandenburg hat nun auch die Polizei in Sachsen 12 Sprengsätze gefunden, wie diese mitteilt. Diese seien selbst hergestellt worden. Spezialisten hätten sie entschärft. Die Polizei fahndet nach einem Mann, der möglicherweise für die Sabotageversuche verantwortlich ist. Der 48-Jährige aus Nordrhein-Westfalen hat laut Behörden ein Bekennerschreiben verfasst, in dem er sich zum Kampf gegen fossile Energieträger bekannte. In der Region wird viel Braunkohle abgebaut. Der Tour de France-Sieger Tadej Pogacar beendet seine Saison vorzeitig. Das meldet sein Team UAE Emirates. Der slowenische Velorennfahrer war Ende August bei der Vuelta de España gestürzt. Dass Pogacar die Saison abbricht, war bereits am Tag des Sturzes angenommen worden.
3: Samstagabend, ich bin Zentral und ich hoffe, Sie sind gut und staufrei unterwegs. Wenn es irgendwo gleich noch sollte klemmen, gehen ganz kurz in Zentral-App. Jetzt sind wir immer top informiert, wie es weiterläuft, gut und sicher vorwärts kann ich holen. Der Abend zeigt sich immer klarer und wenn wir dann morgen aufstehen, haben wir viel Sonne zu gut. Und das sind nur die letzten Tage vom Sommer, wo wir noch dürfen, so richtig reinziehen für all die, die jetzt noch vorhaben, morgen in die Berge zu gehen, wandern, schwimmen. Das ist ideal, weil es gibt Temperaturen von 27 Grad und der Wochenstart, der zeigt sich sogar noch einmal mit so viel Sonne und 31 Grad. Samstagabend, Samstagnacht mit Zentral und mir, Pius Vogel. Schön, sind ihr mit dabei.

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0: 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Es ist 12 Uhr. 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
1: Diese Themen haben heute Schlagzeilen gemacht. Guten Abend.
2: Der Bund soll die geplanten Olympischen und Paralympischen Winterspiele 2038 in der Schweiz mit bis zu 200 Millionen Franken unterstützen. Die zuständige Nationalratskommission hat dem grundsätzlich zugestimmt. Voraussetzung ist unter anderem, dass Kantone und Gemeinden zusammen mindestens gleich viel beitragen. Die Schweiz hat den Zuschlag für die Winterspiele jedoch noch nicht.
1: Der Kanton Wallis will zwei Wolfsrudel im Oberwallis vollständig abschießen. Betroffen sind die Rudel in der Augstbord-Region und im Nanztal. Der Kanton hat dafür beim Bundesamt für Umwelt eine Bewilligung beantragt. Als Grund nennt er die vielen Nutztierrisse. In diesem Albsommer haben Wölfe im Wallis rund 220 Nutztiere getötet. Der Entscheid des Bundes wird bis Mitte September erwartet.
2: Topkader beim Bund und bei bundesnahen Unternehmen sollen künftig grundsätzlich keine Abgangsentschädigungen mehr erhalten. Nach dem Ständerat unterstützt auch die zuständige Nationalratskommission ein entsprechendes Verbot. Sie ist der Ansicht, die bisherige Regelung habe zu Missbräuchen geführt. Deshalb sei ein Festhalten an ihr nicht mehr vertretbar.
1: 10 Tage nach der verheerenden Sturzflut in Nepal haben Rettungskräfte erneut zwei Überlebende geborgen. Eine ältere Frau sei lebend aus einem verschütteten Haus gerettet worden, sagte ein Polizeisprecher. Sie sei zur Behandlung in die Hauptstadt Kathmandu geflogen worden. Das nepalesische Militär bestätigte zudem die Bergung eines chinesischen Staatsbürgers aus einem Tunnel eines verwüsteten Wasserkraftwerks. Das berichtet die Zeitung The Kathmandu Post. Bisher sind im Zuge der Sturzflut in Nepal über 1300 Menschen gestorben, über 5000 werden noch vermisst.
2: In Europa haben sich dieses Jahr bereits mehr als 1000 Menschen mit dem West-Nil-Virus angesteckt. Bereits in 7 europäischen Ländern wurden Fälle registriert, die meisten davon in Italien und Griechenland. Das Virus wird durch Mücken übertragen, schwere Erkrankungen sind selten. Auch in der Schweiz gab es bereits eine lokale Übertragung.
1: Russland will die Angriffe auf Kiew für 3 Tage stoppen. Das hat der russische Präsident Putin entschieden, teilt sein Außenminister mit. Momentan weilt eine US-Friedensdelegation der Trump-Regierung in Moskau, um mit Putin zu sprechen. Die US-Delegation will morgen zu Gesprächen in die Ukraine fliegen. Dafür ist die Sicherheitsgarantie aus Moskau, Kiew nicht anzugreifen, unerlässlich. Erst diese Nacht hat Russland noch gezielt Kiews Flughäfen angegriffen.
3: Die Kopfen sind staufrei unterwegs durch die Samstagnacht. Wenn Sie irgendwo klemmen solltet, mit einem Blick in die Central App sind wir immer top informiert. Gutes und sicheres Vorwärts kann ich allen. Wenn wir aufstehen, haben wir viel Sonne zu gut. Vielleicht noch ein paar wenige Nebelschwaden, stören aber überhaupt nicht. Und sind es noch eins die letzten Tage, die man reinziehen muss, weil die Temperaturen steigen da noch eins auf 27 Grad an. Für all die Berge möchten oder die irgendwo an See noch eins schwimmen, geniessen es ganz einfach. Dazu 31 Grad dann sogar am Montag. Also, heute und am Montag so richtig mal noch reinziehen und dann kommt dann der Herbst. Zumindest was die Temperaturen anbelangt auf uns zu. Samstagnacht, ich bin der Pius Vogel. Geniessen Sie!

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Es ist eins.